0: vor der Tür stehen lassen, um Einkäufe nach oben zu bringen. Als sie wieder runterkam, war ihr Baby verschwunden. Die Ermittlungen der Polizei laufen auf Hochtouren.
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2: Der ADAC sucht wieder den besten Camper Brandenburg-Berlins. Der regionale Vorentscheid wird am Sonntag im Fahrsicherheitszentrum Linte ausgetragen. Hier wird geprüft, wer sein Wohnmobil am besten kennt und am besten fährt. Der Champion fährt zum Bundesfinale nach Düsseldorf. Klarer Himmel, BB-Radio Landeshauptstadtstudio Potsdam.
3: Die grenzüberschreitende Buslinie zwischen Frankfurt und Zwubice ist bis zum Jahresende finanziert. Der Stadtrat von Zwubice hat einen Zuschuss von rund 300.000 Zloty bewilligt. Seit 2023 hat Frankfurt den Bus allein bezahlt. Wie es danach weitergehen soll, wird weiter verhandelt. Frank Philipp, BB Radio, Lokalstudio Oderland.
4: Große Bühne für Netzeband, der Theatersommer wird 30. Gefeiert wird heute Abend im Gutspark mit einem Grußwort von Kulturstaatssekretär Tobias Düno und der Aufführung von Unter dem Milchwald. Das Festival gilt mit seinem besonderen Synchrontheater als einmalig im deutschsprachigen Raum. Patricia Woschny, BB Radio Ostprignitz-Ruppin.
5: Ab August wird es in Werder eng auf der Eisenbahnstraße. Sie wird für rund 20 Monate gesperrt. Grund ist eine umfassende Sanierung samt aufwendiger Arbeiten an Leitungen unter der Straße. Wenn alles nach Plan läuft, ist die Strecke Anfang 2028 wieder frei. Benedikt Maurer, BB Radio Havelland.
0: Im Fall des in Kapstadt vermissten Brandenburgers Nick Frischke gibt es eine neue Entwicklung. Die Polizei hat vor Gericht ein Video mit einem Geständnis präsentiert. Einer der Angeklagten gibt darin zu, den 22-Jährigen überfallen zu haben. Wo sich Nick aufhält und ob er überhaupt noch am Leben ist, kann man zurzeit nicht sagen. Er wird seit gut 3 Jahren vermisst. Die Fluggesellschaft Emirates plant tägliche Flüge vom BER nach Dubai. Die IHKs aus Brandenburg und Berlin unterstützen diesen Plan. Sie sagen, der Flughafen hat zu wenige direkte Langstreckenflüge. Das ist schlecht für Firmen, Reisende und den Standort. Darum soll die Bundesregierung die derzeitigen Regeln ändern und mehr internationale Flüge möglich machen. Kaum ist die Straße von Hormuz geöffnet, da hat der Iran sie offenbar schon wieder geschlossen. Berichten zufolge ist auch geschossen worden. Iranische Behörden haben auf X erklärt, dass die Bedingungen für einen Frieden nicht erfüllt sind. 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
1: Ich mag TikTok für die Älteren, die es nicht kennen. Es ist eine chinesische Psychiatrie-App für Jugendliche. Ich mache das am Tag, was weiß ich, 6 Stunden. Alles andere kann nicht gesund sein. Aber ich frage mich genau, wie viele oder manche, vielleicht auch wenige hier, was bin ich wert? 3 Minuten TikTok und ich weiß, ich bin die Krone der Schöpfung. Es geht mir besser, weil es halt geisteskrank ist. Also ich mache das auf und am Anfang ist immer dieser Motivationstyp mit dem ausrasierten Nacken. Dann kommt das nächste Video, das ist oft eine Katze am Staubsaugerroboter, die zu Musik von Ennio Morricone sehr langsam gegen eine Balkontür fährt, dann runterstürzt und stirbt. Das gucke ich 14 Mal, weil es gut ist. Dann reinigt irgendwer Teppichboden in Pakistan. Ein Mann ohne Kopf, aber in Overknees aus Vinyl, steht in einer Lagerhalle und reinigt Teppichboden. 9 Stunden lang. Das ist stumpf. Das ist so Auslegewaren-Pornografie. Da gucke ich 40 Videos von, wie der es abzieht. Und du denkst anschließend, wow, 90.000 Liter Trinkwasser für einen Mickey-Maus-Teppich für $3,95. Und im nächsten Video steht ein Junge, der sagt, hey, ich bin der Torben. Ich stecke mit dem Correa-Tabs ins Poloch. Mal gucken, ob's schon.
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3: Mit Alexander Kanja. Guten Morgen. Auf der Suche nach einem vermissten Säugling hat die Polizei in Renningen in Baden-Württemberg eine Babyleiche gefunden. Die Mutter hatte am Donnerstagabend den Kinderwagen kurz vor der Tür stehen lassen, um Einkäufe nach oben zu bringen. Als sie wieder runterkam, war ihr Baby verschwunden. Die Ermittlungen der Polizei laufen auf Hochtouren.
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4: Der ADAC sucht wieder den besten Camper Brandenburg-Berlins. Der regionale Vorentscheid wird am Sonntag im Fahrsicherheitszentrum Linte ausgetragen. Hier wird geprüft, wer sein Wohnmobil am besten kennt und am besten fährt. Der Champion fährt zum Bundesfinale nach Düsseldorf. Klarer Himmel, BB Radio Landeshauptstadtstudio Potsdam.
5: Die grenzüberschreitende Buslinie zwischen Frankfurt und Zwubice ist bis zum Jahresende finanziert. Der Stadtrat von Zwubice hat einen Zuschuss von rund 300.000 Swati bewilligt. Seit 2023 hat Frankfurt den Bus allein bezahlt. Wie es danach weitergehen soll, wird weiter verhandelt. Frank Philipp, BB Radio, Lokalstudio Oderland.
6: Große Bühne für Netzeband, der Theatersommer wird 30. Gefeiert wird heute Abend im Gutspark mit einem Grußwort von Kulturstaatssekretär Tobias Düno und der Aufführung von Unter dem Milchwald. Das Festival gilt mit seinem besonderen Synchrontheater als einmalig im deutschsprachigen Raum. Patricia Woschny, BB Radio Ostprignitz-Ruppin.
7: Ab August wird es in Werder eng auf der Eisenbahnstraße. Sie wird für rund 20 Monate gesperrt. Grund ist eine umfassende Sanierung samt aufwendiger Arbeiten an Leitungen unter der Straße. Wenn alles nach Plan läuft, ist die Strecke Anfang 2028 wieder frei. Benedikt Maurer, BB Radio Havelland.
8: Im Fall des in Kapstadt vermissten Brandenburgers Nick Frischke gibt es eine neue Entwicklung. Die Polizei hat vor Gericht ein Video mit einem Geständnis präsentiert. Einer der Angeklagten gibt darin zu, den 22-Jährigen überfallen zu haben. Wo sich Nick aufhält und ob er überhaupt noch am Leben ist, kann man zurzeit nicht sagen. Er wird seit gut 3 Jahren vermisst. Die Fluggesellschaft Emirates plant tägliche Flüge vom BER nach Dubai. Die IHKs aus Brandenburg und Berlin unterstützen diesen Plan. Sie sagen, der Flughafen hat zu wenige direkte Langstreckenflüge. Das ist schlecht für Firmen, Reisende und den Standort. Darum soll die Bundesregierung die derzeitigen Regeln ändern und mehr internationale Flüge möglich machen. Kaum ist die Straße von Hormus geöffnet, da hat der Iran sie offenbar schon wieder geschlossen. Berichten zufolge ist auch geschossen worden. Iranische Behörden haben auf X erklärt, dass die Bedingungen für einen Frieden nicht erfüllt sind. 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
1: Wer war in den letzten 2-3 Jahren auf mindestens so 2-3 Hochzeiten? Kurz mal klatschen bitte. Wer war? So viele? Ja krass. Stopp mal. Wenn wir mal über die Einladungskarten reden, die sind immer gleich, oder? Dieses Gelogene immer, oder? Du weißt, wie asozial der Mensch ist, aber die Einladungskarte ist immer, oh, wir sind so süß. Martin und Nathalie haben draufgeschrieben, wir trauen uns. Soll witzig sein, wegen wir trauen uns und wir trauen uns, versteht ihr? Wo ich mir dachte, seid doch ehrlich, schreibt doch auf, wir müssen, 8. Monat. Weißt du? Das Ding ist, guck mal, Martin ist genauso assi wie ich. Und da hat er einen Satz draufgeschrieben, da könnt ihr euren Kotzreiz schon mal trainieren. Pass auf, ist kein Witz. Er schreibt auf die Einladungskarte rauf, wir sind alle Engel mit einem Flügel. Oh mein Gott. Hier vorne, oh mein Gott. Ja, vor allem, was ist ein Engel mit einem Flügel, oder? Hey Leute, was geht ab, Mann? Was geht? Warum fliegst du im Kreis, Dicker? Er hat mir nur einen Flügel gegeben. Wir sind alle Engel mit einem Flügel. Wir müssen uns umarmen, wenn
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1: Mit Alexander Kanja. Guten Morgen. Auf der Suche nach einem vermissten Säugling hat die Polizei in Renningen in Baden-Württemberg eine Babyleiche gefunden. Die Mutter hatte am Donnerstagabend den Kinderwagen kurz vor der Tür stehen lassen, um Einkäufe nach oben zu bringen. Als sie wieder runterkam, war ihr Baby verschwunden. Die Ermittlungen der Polizei laufen auf Hochtouren.
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2: Der ADAC sucht wieder den besten Camper Brandenburg-Berlins. Der regionale Vorentscheid wird am Sonntag im Fahrsicherheitszentrum Linte ausgetragen. Hier wird geprüft, wer sein Wohnmobil am besten kennt und am besten fährt. Der Champion fährt zum Bundesfinale nach Düsseldorf. Klarer Himmel, BB Radio Landeshauptstadtstudio Potsdam.
3: Die grenzüberschreitende Buslinie zwischen Frankfurt und Zwubice ist bis zum Jahresende finanziert. Der Stadtrat von Zwubice hat einen Zuschuss von rund 300.000 Zloty bewilligt. Seit 2023 hat Frankfurt den Bus allein bezahlt. Wie es danach weitergehen soll, wird weiter verhandelt. Frank Philipp, BB Radio, Lokalstudio Oderland.
4: Große Bühne für Netzeband, der Theatersommer wird 30. Gefeiert wird heute Abend im Gutspark mit einem Grußwort von Kulturstaatssekretär Tobias Düno und der Aufführung von Unter dem Milchwald. Das Festival gilt mit seinem besonderen Synchrontheater als einmalig im deutschsprachigen Raum. Patricia Woschny, BB Radio Ostprignitz-Ruppin.
5: Ab August wird es in Werder eng auf der Eisenbahnstraße. Sie wird für rund 20 Monate gesperrt. Grund ist eine umfassende Sanierung samt aufwendiger Arbeiten an Leitungen unter der Straße. Wenn alles nach Plan läuft, ist die Strecke Anfang 2028 wieder frei. Benedikt Maurer, BB Radio Havelland.
1: Im Fall des in Kapstadt vermissten Brandenburgers Nick Frischke gibt es eine neue Entwicklung. Die Polizei hat vor Gericht ein Video mit einem Geständnis präsentiert. Einer der Angeklagten gibt darin zu, den 22-Jährigen überfallen zu haben. Wo sich Nick aufhält und ob er überhaupt noch am Leben ist, kann man zurzeit nicht sagen. Er wird seit gut 3 Jahren vermisst. Die Fluggesellschaft Emirates plant tägliche Flüge vom BER nach Dubai. Die IHKs aus Brandenburg und Berlin unterstützen diesen Plan. Sie sagen, der Flughafen hat zu wenige direkte Langstreckenflüge. Das ist schlecht für Firmen, Reisende und den Standort. Darum soll die Bundesregierung die derzeitigen Regeln ändern und mehr internationale Flüge möglich machen. Kaum ist die Straße von Hormuz geöffnet, da hat der Iran sie offenbar schon wieder geschlossen. Berichten zufolge ist auch geschossen worden. Iranische Behörden haben auf X erklärt, dass die Bedingungen für einen Frieden nicht erfüllt sind. 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
1: Gabi Schröder ruft mich an. Martin, weißt du noch, vor 5 Jahren war ich doch mit dem Carlos bei dir im Training. Wir haben dem jetzt einen Welpen dazu gekauft. Ich sag, ja und, wo ist das Problem? Der Carlos benimmt sich so asozial. Der kümmert sich gar nicht um den Kleinen. Ich sag, Gabi, der Hund, dein erwachsener Hund, der Carlos, der benimmt sich ganz normal, der sieht in dem Welpen einen Konkurrenten.
2: Martin, der Carlos weiß doch, dass der unsere Nummer 1 bleibt. Der Kleine hat doch noch Welpenschutz. Und wenn der Kleine mal groß ist, dann hat er doch jemand, mit dem er sich austauschen kann.
1: Ich erkläre dir das jetzt mal. Ich mache mal ein kurzes Beispiel, Gabi. Wenn dein Mann jetzt sagen würde, die 20-jährige Nachbarin, die zieht jetzt bei uns ein. Mach dir keine...
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3: Mit Alexander Kanja. Guten Morgen. Auf der Suche nach einem vermissten Säugling hat die Polizei in Renningen in Baden-Württemberg eine Babyleiche gefunden. Die Mutter hatte am Donnerstagabend den Kinderwagen kurz vor der Tür stehen lassen, um Einkäufe nach oben zu bringen. Als sie wieder runterkam, war ihr Baby verschwunden. Die Ermittlungen der Polizei laufen auf Hochtouren.
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4: Der ADAC sucht wieder den besten Camper Brandenburg-Berlins. Der regionale Vorentscheid wird am Sonntag im Fahrsicherheitszentrum Linte ausgetragen. Hier wird geprüft, wer sein Wohnmobil am besten kennt und am besten fährt. Der Champion fährt zum Bundesfinale nach Düsseldorf. Klarer Himmel, BB Radio Landeshauptstadtstudio Potsdam.
5: Die grenzüberschreitende Buslinie zwischen Frankfurt und Zwubice ist bis zum Jahresende finanziert. Der Stadtrat von Zwubice hat einen Zuschuss von rund 300.000 Swati bewilligt. Seit 2023 hat Frankfurt den Bus allein bezahlt. Wie es danach weitergehen soll, wird weiter verhandelt. Frank Philipp, BB Radio, Lokalstudio Oderland.
6: Große Bühne für Netzeband, der Theatersommer wird 30. Gefeiert wird heute Abend im Gutspark mit einem Grußwort von Kulturstaatssekretär Tobias Düno und der Aufführung von Unter dem Milchwald. Das Festival gilt mit seinem besonderen Synchrontheater als einmalig im deutschsprachigen Raum. Patricia Woschny, BB Radio Ostprignitz-Ruppin.
7: Ab August wird es in Werder eng auf der Eisenbahnstraße. Sie wird für rund 20 Monate gesperrt. Grund ist eine umfassende Sanierung samt aufwendiger Arbeiten an Leitungen unter der Straße. Wenn alles nach Plan läuft, ist die Strecke Anfang 2028 wieder frei. Benedikt Maurer, BB Radio Havelland. Im Fall des in Kapstadt vermissten Brandenburgers Nick Frischke gibt es eine neue Entwicklung. Die Polizei hat vor Gericht ein Video mit einem Geständnis präsentiert. Einer der Angeklagten gibt darin zu, den 22-Jährigen überfallen zu haben. Wo sich Nick aufhält und ob er überhaupt noch am Leben ist, kann man zurzeit nicht sagen. Er wird seit gut 3 Jahren vermisst. Die Fluggesellschaft Emirates plant tägliche Flüge vom BER nach Dubai. Die IHKs aus Brandenburg und Berlin unterstützen diesen Plan. Sie sagen, der Flughafen hat zu wenige direkte Langstreckenflüge. Das ist schlecht für Firmen, Reisende und den Standort. Darum soll die Bundesregierung die derzeitigen Regeln ändern und mehr internationale Flüge möglich machen.
3: Kaum ist die Straße von Hormus geöffnet, da hat der Iran sie offenbar schon wieder geschlossen. Berichten zufolge ist auch geschossen worden. Iranische Behörden haben auf X erklärt, dass die Bedingungen für einen Frieden nicht erfüllt sind. 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
1: Meine Erstgeborene, 3 Jahre alt. Wir haben das erste Mal einen Babysitter da gehabt. Beziehungsweise geplant. Diese Mission werde ich sehr gut erfüllen, dachte ich. Und dann meiner Kleinen davon erzählt. Ich meine, so, pass auf, Schatz, heute Abend, da kommt die Clarissa und die passt ein bisschen auf dich auf. Und ihre Kindergärtnerin, die hieß damals Larissa. Hat sie gefragt, die Larissa aus dem Kindergarten? Ich so, ach so, nee, nein, die heute kommt, die heißt Clarissa. Clarissa mit einem C vorne.
2: Okay.
1: Dann kam irgendwann meine Frau nach Hause, da ist die Kleine, wie von der Tarantel gestochen, zur Haustür gerannt, völlig aufgelöst.
2: Aber die Clarissa soll nicht auf mich aufpassen. Ich hab Angst vor dir, wirklich.
1: Und meine Frau so, warum denn? Brauchst du nicht?
2: Doch, der Papa hat gesagt, dass die kaputte Füße hat.
1: Und ich dachte so, hä, was? Hab ich nicht? Meine Frau so, was hast du denn gesagt? Ich so, ja, was hab ich gesagt? Ich hab gesagt, die Clarissa kommt heute. Das hab ich gesagt. Ja, die Clarissa kommt.
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1: Mit Alexander Kanja. Guten Morgen. Auf der Suche nach einem vermissten Säugling hat die Polizei in Renningen in Baden-Württemberg eine Babyleiche gefunden. Die Mutter hatte am Donnerstagabend den Kinderwagen kurz vor der Tür stehen lassen, um Einkäufe nach oben zu bringen. Als sie wieder runterkam, war ihr Baby verschwunden. Die Ermittlungen der Polizei laufen auf Hochtouren.
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2: Der ADAC sucht wieder den besten Camper Brandenburg-Berlins. Der regionale Vorentscheid wird am Sonntag im Fahrsicherheitszentrum Linte ausgetragen. Hier wird geprüft, wer sein Wohnmobil am besten kennt und am besten fährt. Der Champion fährt zum Bundesfinale nach Düsseldorf. Klarer Himmel, BB Radio Landeshauptstadtstudio Potsdam.
3: Die grenzüberschreitende Buslinie zwischen Frankfurt und Zwubice ist bis zum Jahresende finanziert. Der Stadtrat von Zwubice hat einen Zuschuss von rund 300.000 Zloty bewilligt. Seit 2023 hat Frankfurt den Bus allein bezahlt. Wie es danach weitergehen soll, wird weiter verhandelt. Frank Philipp, BB Radio, Lokalstudio Oderland.
4: Große Bühne für Netzeband, der Theatersommer wird 30. Gefeiert wird heute Abend im Gutspark mit einem Grußwort von Kulturstaatssekretär Tobias Dünow und der Aufführung von Unter dem Milchwald. Das Festival gilt mit seinem besonderen Synchrontheater als einmalig im deutschsprachigen Raum. Patricia Woschny, BB Radio Ostprignitz-Ruppin.
5: Ab August wird es in Werder eng auf der Eisenbahnstraße. Sie wird für rund 20 Monate gesperrt. Grund ist eine umfassende Sanierung samt aufwendiger Arbeiten an Leitungen unter der Straße. Wenn alles nach Plan läuft, ist die Strecke Anfang 2028 wieder frei. Benedikt Maurer, BB Radio Havelland.
1: Im Fall des in Kapstadt vermissten Brandenburgers Nick Frischke gibt es eine neue Entwicklung. Die Polizei hat vor Gericht ein Video mit einem Geständnis präsentiert. Einer der Angeklagten gibt darin zu, den 22-Jährigen überfallen zu haben. Wo sich Nick aufhält und ob er überhaupt noch am Leben ist, kann man zurzeit nicht sagen. Er wird seit gut 3 Jahren vermisst. Die Fluggesellschaft Emirates plant tägliche Flüge vom BER nach Dubai. Die IHKs aus Brandenburg und Berlin unterstützen diesen Plan. Sie sagen, der Flughafen hat zu wenige direkte Langstreckenflüge. Das ist schlecht für Firmen, Reisende und den Standort. Darum soll die Bundesregierung die derzeitigen Regeln ändern und mehr internationale Flüge möglich machen. Kaum ist die Straße von Hormus geöffnet, da hat der Iran sie offenbar schon wieder geschlossen. Berichten zufolge ist auch geschossen worden. Iranische Behörden haben auf X erklärt, dass die Bedingungen für einen Frieden nicht erfüllt sind. 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
1: Ich habe mich vor ein paar Monaten online gestritten mit einem Deutschen Bahn-Mitarbeiter. Das ist eine true story, weil ich habe einen Witz über die Deutsche Bahn gemacht. Es war eigentlich nicht mal ein Witz, es war eine Geschichte, die ich genau so erlebt habe. Ja, für die, die es nicht kennen, ich mache die Kurzversion von der Geschichte. Ich war in der Bahn unterwegs, wir haben übertrieben viel Verspätung und auf einmal halten wir irgendwo im Nirgendwo. Und dann kam diese Durchsage, das nicht erfunden.
2: Liebe Passagiere, es ist mir ein bisschen unangenehm. Und ich weiß auch nicht, wie ich es erklären soll, aber wir haben uns verfahren.
1: Du hast einen Job, das ist ein Gleis. Fahr doch hinterher. Du kannst es sehen für dein Fenster. Aber das Lustige.
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2: Mit Alexander Kanya. Guten Morgen. Auf der Suche nach einem vermissten Säugling hat die Polizei in Renningen in Baden-Württemberg eine Babyleiche gefunden. Die Mutter hatte am Donnerstagabend den Kinderwagen kurz vor der Tür stehen lassen, um Einkäufe nach oben zu bringen. Als sie wieder runterkam, war ihr Baby verschwunden. Die Ermittlungen der Polizei laufen auf Hochtouren.
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3: Der ADAC sucht wieder den besten Camper Brandenburg-Berlins. Der regionale Vorentscheid wird am Sonntag im Fahrsicherheitszentrum Linte ausgetragen. Hier wird geprüft, wer sein Wohnmobil am besten kennt und am besten fährt. Der Champion fährt zum Bundesfinale nach Düsseldorf. Klarer Himmel, BB Radio Landeshauptstadtstudio Potsdam.
4: Die grenzüberschreitende Buslinie zwischen Frankfurt und Zwubice ist bis zum Jahresende finanziert. Der Stadtrat von Zwubice hat einen Zuschuss von rund 300.000 Zloty bewilligt. Seit 2023 hat Frankfurt den Bus allein bezahlt. Wie es danach weitergehen soll, wird weiter verhandelt. Frank Philipp, BB Radio, Lokalstudio Oderland.
5: Große Bühne für Netzeband, der Theatersommer wird 30. Gefeiert wird heute Abend im Gutspark mit einem Grußwort von Kulturstaatssekretär Tobias Dünow und der Aufführung von Unter dem Milchwald. Das Festival gilt mit seinem besonderen Synchrontheater als einmalig im deutschsprachigen Raum. Patricia Woschny, BB Radio Ostprignitz-Ruppin.
6: Ab August wird es in Werder eng auf der Eisenbahnstraße. Sie wird für rund 20 Monate gesperrt. Grund ist eine umfassende Sanierung samt aufwendiger Arbeiten an Leitungen unter der Straße. Wenn alles nach Plan läuft, ist die Strecke Anfang 2028 wieder frei. Benedikt Maurer, BB Radio Havelland.
7: Im Fall des in Kapstadt vermissten Brandenburgers Nick Frischke gibt es eine neue Entwicklung. Die Polizei hat vor Gericht ein Video mit einem Geständnis präsentiert. Einer der Angeklagten gibt darin zu, den 22-Jährigen überfallen zu haben. Wo sich Nick aufhält und ob er überhaupt noch am Leben ist, kann man zurzeit nicht sagen. Er wird seit gut 3 Jahren vermisst. Die Fluggesellschaft Emirates plant tägliche Flüge vom BER nach Dubai. Die IHKs aus Brandenburg und Berlin unterstützen diesen Plan. Sie sagen, der Flughafen hat zu wenige direkte Langstreckenflüge. Das ist schlecht für Firmen, Reisende und den Standort. Darum soll die Bundesregierung die derzeitigen Regeln ändern und mehr internationale Flüge möglich machen. Kaum ist die Straße von Hormus geöffnet, da hat der Iran sie offenbar schon wieder geschlossen. Berichten zufolge ist auch geschossen worden. Iranische Behörden haben auf X erklärt, dass die Bedingungen für einen Frieden nicht erfüllt sind. 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
1: Die haben da so Fangen gespielt, Verstecken, so rumgetobt. Einer hat sich dann bei uns unterm Tisch versteckt. Das war da ganz lustig. Da hat er dann, als er hochkam, meinem Bekannten das Weinglas direkt aus der Hand geschlagen. Zack, alles über das Lieblingssakko. Aber ich meine, so sind Kinder nun mal. Ja, für die sind materielle Dinge eben noch nicht so wichtig wie für uns. Das habe ich auch zu meinem Bekannten dann gesagt. Der war gerade dabei, sich Salz auf seinen Rotweinfleck zu streuen. Da kamen diesmal von hinten zwei von den Kindern an, so mit so Billardstöcken, so am Fechten. Ne? Wie so in so Piratenfilmen, ich wollte schon mitmachen. Ne? Und zäng an den Hinterkopf von meinem Bekannten. Der hat das Salz vor Schreck fallen lassen, in die Tomatensuppe und zack, alles über das weiße Hemd. Da wusste man hinterher gar nicht mehr so genau, ist das jetzt die Tomaten?
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1: Mit Alexander Kanja. Guten Morgen. Auf der Suche nach einem vermissten Säugling hat die Polizei in Renningen in Baden-Württemberg eine Babyleiche gefunden. Die Mutter hatte am Donnerstagabend den Kinderwagen kurz vor der Tür stehen lassen, um Einkäufe nach oben zu bringen. Als sie wieder runterkam, war ihr Baby verschwunden. Die Ermittlungen der Polizei laufen auf Hochtouren.
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2: Der ADAC sucht wieder den besten Camper Brandenburg-Berlins. Der regionale Vorentscheid wird am Sonntag im Fahrsicherheitszentrum Linte ausgetragen. Hier wird geprüft, wer sein Wohnmobil am besten kennt und am besten fährt. Der Champion fährt zum Bundesfinale nach Düsseldorf. Klarer Himmel, BB-Radio Landeshauptstadtstudio Potsdam.
3: Die grenzüberschreitende Buslinie zwischen Frankfurt und Zwubice ist bis zum Jahresende finanziert. Der Stadtrat von Zwubice hat einen Zuschuss von rund 300.000 Zloty bewilligt. Seit 2023 hat Frankfurt den Bus allein bezahlt. Wie es danach weitergehen soll, wird weiter verhandelt. Frank Philipp, BB Radio, Lokalstudio Oderland.
4: Große Bühne für Netzeband, der Theatersommer wird 30. Gefeiert wird heute Abend im Gutspark mit einem Grußwort von Kulturstaatssekretär Tobias Düno und der Aufführung von Unter dem Milchwald. Das Festival gilt mit seinem besonderen Synchrontheater als einmalig im deutschsprachigen Raum. Patricia Woschny, BB Radio Ostprignitz-Ruppin.
5: Ab August wird es in Werder eng auf der Eisenbahnstraße. Sie wird für rund 20 Monate gesperrt. Grund ist eine umfassende Sanierung samt aufwendiger Arbeiten an Leitungen unter der Straße. Wenn alles nach Plan läuft, ist die Strecke Anfang 2028 wieder frei. Benedikt Maurer, BB Radio Havelland.
1: Im Fall des in Kapstadt vermissten Brandenburgers Nick Frischke gibt es eine neue Entwicklung. Die Polizei hat vor Gericht ein Video mit einem Geständnis präsentiert. Einer der Angeklagten gibt darin zu, den 22-Jährigen überfallen zu haben. Wo sich Nick aufhält und ob er überhaupt noch am Leben ist, kann man zurzeit nicht sagen. Er wird seit gut 3 Jahren vermisst. Die Fluggesellschaft Emirates plant tägliche Flüge vom BER nach Dubai. Die IHKs aus Brandenburg und Berlin unterstützen diesen Plan. Sie sagen, der Flughafen hat zu wenige direkte Langstreckenflüge. Das ist schlecht für Firmen, Reisende und den Standort. Darum soll die Bundesregierung die derzeitigen Regeln ändern und mehr internationale Flüge möglich machen. Kaum ist die Straße von Hormuz geöffnet, da hat der Iran sie offenbar schon wieder geschlossen. Berichten zufolge ist auch geschossen worden. Iranische Behörden haben auf X erklärt, dass die Bedingungen für einen Frieden nicht erfüllt sind. 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
1: Wir waren beim Freund grillen. Und ich habe einen Gin Tonic getrunken und wenn ich was trinke, fahre ich nicht mehr. Egal wie viel und wie lange es dauert, habe ich gesagt, komm, dann fahr doch du. Und sie fuhr gut, muss man ganz ehrlich sagen. Fuhr 80, man durfte nur 50 fahren, war mir egal, ihr Führerschein. Jetzt fuhr sie und ich sah da hinten eine Mittelinsel. Und die fuhr und fuhr und machte keine Anstalten, irgendwie langsamer zu werden. Und ich saß und dachte, naja, wir beide haben ja dieselbe Scheibe. Sie wird die Mittelinsel, sie sieht sie. Und sie fährt ungebremst, aber irgendwann merkst du, schaff mal nicht mehr. Ich habe mich also festgemacht und wir ballern, kein Scherz, ungebremst über eine Mittelinsel. Wir heben ab, die Kaugummis aus der Mittelkonsole fliegen, gucken mich an und sagen, na, scheiße gelaufen, wa? Wir schlagen auf und was macht sie? Sie fährt stumpf weiter.
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5: Mit Alexander Kanja. Guten Morgen. Auf der Suche nach einem vermissten Säugling hat die Polizei in Renningen in Baden-Württemberg eine Babyleiche gefunden. Die Mutter hatte am Donnerstagabend den Kinderwagen kurz vor der Tür stehen lassen, um Einkäufe nach oben zu bringen. Als sie wieder runterkam, war ihr Baby verschwunden. Die Ermittlungen der Polizei laufen auf Hochtouren.
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6: Der ADAC sucht wieder den besten Camper Brandenburg-Berlins. Der regionale Vorentscheid wird am Sonntag im Fahrsicherheitszentrum Linte ausgetragen. Hier wird geprüft, wer sein Wohnmobil am besten kennt und am besten fährt. Der Champion fährt zum Bundesfinale nach Düsseldorf. Klarer Himmel, BB Radio Landeshauptstadtstudio Potsdam.
7: Die grenzüberschreitende Buslinie zwischen Frankfurt und Zbubice ist bis zum Jahresende finanziert. Der Stadtrat von Zbubice hat einen Zuschuss von rund 300.000 Zloty bewilligt. Seit 2023 hat Frankfurt den Bus allein bezahlt. Wie es danach weitergehen soll, wird weiter verhandelt. Frank Philipp, BB Radio, Lokalstudio Oderland.
8: Große Bühne für Netzeband, der Theatersommer wird 30. Gefeiert wird heute Abend im Gutspark mit einem Grußwort von Kulturstaatssekretär Tobias Düno und der Aufführung von Unter dem Milchwald. Das Festival gilt mit seinem besonderen Synchrontheater als einmalig im deutschsprachigen Raum. Patricia Woschny, BB Radio Ostprignitz-Ruppin.
9: Ab August wird es in Werder eng auf der Eisenbahnstraße. Sie wird für rund 20 Monate gesperrt. Grund ist eine umfassende Sanierung samt aufwendiger Arbeiten an Leitungen unter der Straße. Wenn alles nach Plan läuft, ist die Strecke Anfang 2028 wieder frei. Benedikt Maurer, BB Radio, Havelland.
10: Im Fall des in Kapstadt vermissten Brandenburgers Nick Frischke gibt es eine neue Entwicklung. Die Polizei hat vor Gericht ein Video mit einem Geständnis präsentiert. Einer der Angeklagten gibt darin zu, den 22-Jährigen überfallen zu haben. Wo sich Nick aufhält und ob er überhaupt noch am Leben ist, kann man zurzeit nicht sagen. Er wird seit gut 3 Jahren vermisst. Die Fluggesellschaft Emirates plant tägliche Flüge vom BER nach Dubai. Die IHKs aus Brandenburg und Berlin unterstützen diesen Plan. Sie sagen, der Flughafen hat zu wenige direkte Langstreckenflüge. Das ist schlecht für Firmen, Reisende und den Standort. Darum soll die Bundesregierung die derzeitigen Regeln ändern und mehr internationale Flüge möglich machen. Kaum ist die Straße von Hormus geöffnet, da hat der Iran sie offenbar schon wieder geschlossen. Berichten zufolge ist auch geschossen worden. Iranische Behörden haben auf X erklärt, dass die Bedingungen für einen Frieden nicht erfüllt sind. 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
1: Ich war schon immer so klein. Zu meiner Einschulung war ich 97 cm groß. Das ist wirklich, ehrlich. Leute, guck mal, ich bin ein erwachsener Mann, ne? Und meine Freunde verarschen mich immer. Ich bin ein erwachsener Mann. Ich bin 28 Jahre alt. Und wenn die sauer auf mich sind, dann heben die mich einfach hoch. Ich dachte, das wird besser. Die hören auf, mich zu verarschen, aber das ist viel schlimmer geworden. Letztes Mal wollten wir eine Fahrradtour machen, okay? Und ich habe kein Fahrrad. Und dann bin ich zu meinem besten Kumpel Hassan gegangen und hab gesagt, Hassan, kannst du mir ein Fahrrad organisieren? Der so, normal, normal, ich kenne da einen. Ich komm an, ich guck, alle schönen Fahrräder, alle schönen Mountainbikes, schön in Reihe und Glied, okay? Ich guck, letzte Fahrrad.
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3: Mit Alexander Kanja. Guten Morgen. Auf der Suche nach einem vermissten Säugling hat die Polizei in Renningen in Baden-Württemberg eine Babyleiche gefunden. Die Mutter hatte am Donnerstagabend den Kinderwagen kurz vor der Tür stehen lassen, um Einkäufe nach oben zu bringen. Als sie wieder runterkam, war ihr Baby verschwunden. Die Ermittlungen der Polizei laufen auf Hochtouren.
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4: Der ADAC sucht wieder den besten Camper Brandenburg-Berlins. Der regionale Vorentscheid wird am Sonntag im Fahrsicherheitszentrum Linte ausgetragen. Hier wird geprüft, wer sein Wohnmobil am besten kennt und am besten fährt. Der Champion fährt zum Bundesfinale nach Düsseldorf. Klarer Himmel, BB-Radio Landeshauptstadtstudio Potsdam.
5: Die grenzüberschreitende Buslinie zwischen Frankfurt und Zwubice ist bis zum Jahresende finanziert. Der Stadtrat von Zwubice hat einen Zuschuss von rund 300.000 Zloty bewilligt. Seit 2023 hat Frankfurt den Bus allein bezahlt. Wie es danach weitergehen soll, wird weiter verhandelt. Frank Philipp, BB Radio, Lokalstudio Oderland.
6: Große Bühne für Netzeband, der Theatersommer wird 30. Gefeiert wird heute Abend im Gutspark mit einem Grußwort von Kulturstaatssekretär Tobias Düno und der Aufführung von Unter dem Milchwald. Das Festival gilt mit seinem besonderen Synchrontheater als einmalig im deutschsprachigen Raum. Patricia Woschny, BB Radio Ostprignitz-Ruppin.
7: Ab August wird es in Werder eng auf der Eisenbahnstraße. Sie wird für rund 20 Monate gesperrt. Grund ist eine umfassende Sanierung samt aufwendiger Arbeiten an Leitungen unter der Straße. Wenn alles nach Plan läuft, ist die Strecke Anfang 2028 wieder frei. Benedikt Maurer, BB Radio Havelland.
3: Im Fall des in Kapstadt vermissten Brandenburgers Nick Frischke gibt es eine neue Entwicklung. Die Polizei hat vor Gericht ein Video mit einem Geständnis präsentiert. Einer der Angeklagten gibt darin zu, den 22-Jährigen überfallen zu haben. Wo sich Nick aufhält und ob er überhaupt noch am Leben ist, kann man zurzeit nicht sagen. Er wird seit gut 3 Jahren vermisst. Die Fluggesellschaft Emirates plant tägliche Flüge vom BER nach Dubai. Die IHKs aus Brandenburg und Berlin unterstützen diesen Plan. Sie sagen, der Flughafen hat zu wenige direkte Langstreckenflüge. Das ist schlecht für Firmen, Reisende und den Standort. Darum soll die Bundesregierung die derzeitigen Regeln ändern und mehr internationale Flüge möglich machen. Kaum ist die Straße von Hormus geöffnet, da hat der Iran sie offenbar schon wieder geschlossen. Berichten zufolge ist auch geschossen worden. Iranische Behörden haben auf X erklärt, dass die Bedingungen für einen Frieden nicht erfüllt sind. 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
9: Na, so wunderschön will man noch in den Samstag starten. Temperaturen aktuell zwischen 18 und 24 Grad, geht noch auf bis 31 Grad maximal. Ein paar Wolken sind unterwegs, sonst schön viel Sonne. Morgen auf dem Sonntag dasselbe nochmal.
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9: Die üblichen Verdächtigen, die Baustellen, da plant euch besser noch mal ein bisschen mehr Zeit mit ein. Ansonsten wird geblitzt und zwar A10 nördlicher Berliner Ring Richtung Dreieck-Barnim kurz vor Birkenwerder. Denn auf der A10 westlicher Berliner Ring Richtung Dreieck-Werder kurz vor der Abfahrt Brieselang. Und auf der A13 Richtung Dresden zwischen Kittlitz und...
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1: Muss ja nicht tanzen sein, aber Frauen spätestens ab der Lebensmittel, die kriegen Hummeln in den Händen. Die wollen sich entwickeln, die wollen neue Sachen entdecken, die wollen an neue Reiseziele, die wollen neue Leute kennenlernen. Und die Typen meistens, die denken, boah, lass die reden, das sind die Hormone, das geht vorbei. Und die Frauen hören sich das ein, zwei Jahre an und dann sind die weg. Mit dem Yoga-Lehrer. Weil der so beweglich ist.

0: Jungs, wenn ihr einen Yogakurs macht, das ist die beste Chance. Da machen Frauen freiwillig Dinge, da bettelst du in der Ehe sonst lange für, ja? Frauen lassen sich das nicht lange bieten. Sie sind dann weg. Und was passiert dann, wenn der Typ ewig nicht sich entwickelt und dann wollen die Frauen über Gefühle reden und du denkst, das ging doch bisher auch ohne. Was passiert dann? Dann fallen die Männer plötzlich in ein tiefes Loch. Und dann werden die depressiv und kommen in eine psychosomatische Klinik. Und Männer, ratet mal, was ihr da machen müsst. Yoga, Achtsamkeit.
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7: Mit Alexander Kanja. Guten Morgen. Auf der Suche nach einem vermissten Säugling hat die Polizei in Renningen in Baden-Württemberg eine Babyleiche gefunden. Die Mutter hatte am Donnerstagabend den Kinderwagen kurz vor der Tür stehen lassen, um Einkäufe nach oben zu bringen. Als sie wieder runterkam, war ihr Baby verschwunden. Die Ermittlungen der Polizei laufen auf Hochtouren.
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8: Der ADAC sucht wieder den besten Camper Brandenburg-Berlins. Der regionale Vorentscheid wird am Sonntag im Fahrsicherheitszentrum Linte ausgetragen. Hier wird geprüft, wer sein Wohnmobil am besten kennt und am besten fährt. Der Champion fährt zum Bundesfinale nach Düsseldorf. Klarer Himmel, BB Radio Landeshauptstadtstudio Potsdam.
9: Die grenzüberschreitende Buslinie zwischen Frankfurt und Zwubice ist bis zum Jahresende finanziert. Der Stadtrat von Zwubice hat einen Zuschuss von rund 300.000 Zloty bewilligt. Seit 2023 hat Frankfurt den Bus allein bezahlt. Wie es danach weitergehen soll, wird weiter verhandelt. Frank Philipp, BB Radio, Lokalstudio Oderland.
10: Große Bühne für Netzeband, der Theatersommer wird 30. Gefeiert wird heute Abend im Gutspark mit einem Grußwort von Kulturstaatssekretär Tobias Dünow und der Aufführung von Unter dem Milchwald. Das Festival gilt mit seinem besonderen Synchrontheater als einmalig im deutschsprachigen Raum. Patricia Woschny, BB Radio Ostprignitz-Ruppin.
11: Ab August wird es in Werder eng auf der Eisenbahnstraße. Sie wird für rund 20 Monate gesperrt. Grund ist eine umfassende Sanierung samt aufwendiger Arbeiten an Leitungen unter der Straße. Wenn alles nach Plan läuft, ist die Strecke Anfang 2028 wieder frei. Benedikt Maurer, BB Radio Havelland.
12: Im Fall des in Kapstadt vermissten Brandenburgers Nick Frischke gibt es eine neue Entwicklung. Die Polizei hat vor Gericht ein Video mit einem Geständnis präsentiert. Einer der Angeklagten gibt darin zu, den 22-Jährigen überfallen zu haben. Wo sich Nick aufhält und ob er überhaupt noch am Leben ist, kann man zurzeit nicht sagen. Er wird seit gut 3 Jahren vermisst. Die Fluggesellschaft Emirates plant tägliche Flüge vom BER nach Dubai. Die IHKs aus Brandenburg und Berlin unterstützen diesen Plan. Sie sagen, der Flughafen hat zu wenige direkte Langstreckenflüge. Das ist schlecht für Firmen, Reisende und den Standort. Darum soll die Bundesregierung die derzeitigen Regeln ändern und mehr internationale Flüge möglich machen. Kaum ist die Straße von Hormus geöffnet, da hat der Iran sie offenbar schon wieder geschlossen. Berichten zufolge ist auch geschossen worden. Iranische Behörden haben auf X erklärt, dass die Bedingungen für einen Frieden nicht erfüllt sind. 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
13: Na, so wunderschön will man noch in den Samstag starten. Temperaturen aktuell zwischen 18 und 24 Grad, geht noch auf bis 31 Grad maximal. Ein paar Wolken sind unterwegs, sonst schön viel Sonne. Morgen auf dem Sonntag dasselbe nochmal.
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13: Und da müsst ihr euch ein bisschen mehr Zeit mit einplanen auf der A2 Richtung Magdeburg. Die Einfahrt Cieser ist gesperrt, wird aber umgeleitet. Das alles ausgeschildert, dauert auch nur knapp 5 Minuten länger. Und geblitzt wird B102 beidseitig zwischen Treuenbrietzen und Frohnsdorf.

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1: Ich war sehr lange ganz alleine. Oh, so schön. Aber ich bin wieder vergeben. Das war echt so schön. Es ist wirklich, sie ist wirklich toll. Sie ist wirklich der absolute Hammer. Es gibt natürlich sehr viele Dinge, die wir sehr gerne zusammen machen, sagt sie. Ihr seid sehr aufmerksam. Hört auf damit. Also, wir lieben das zum Beispiel, zusammen in die Stadt zu gehen. Das ist wirklich toll. Ich weiß noch, als wir das erste Mal in der Stadt waren, da waren wir so ganz frisch zusammen und da hatte ich noch 116 Kilo. 116 Kilo. Da war ich so in einem Modus, wo ich dachte so, ich möchte mich nicht vor ihr ausziehen. Und ich habe mir halt so überlegt, pass auf, ich werde mir einfach nichts kaufen, nichts anprobieren. Dafür kaufe ich ihr sehr viele Sachen. Win-win, alles perfekt. Jetzt habe ich einen Fehler gemacht. Ihr müsst euch vorstellen, wir waren in der Stadt zusammen und ich sehe ein T-Shirt, das mir gefällt. Ich, Depp, heb es hoch. Der Verkäufer riecht das, kommt zu mir so, hey, kann ich was für dich tun? Ich sag ja, geh weg. Und ich so, nein, ich bitte, also, und er so, komm, dir gefällt doch das T-Shirt. Ich so, ja.
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12: Mit Patricia Woschny. Guten Morgen. Berlin lädt heute und morgen wieder hinter die Kulissen der Bundesregierung. Beim Tag der offenen Tür öffnen Kanzleramt, Bundesministerien und Bundespresseamt ihre Türen und geben seltene Einblicke in ihre Arbeit. Im Innenministerium geht es zum Beispiel um die GSG 9, im Auswärtigen Amt um Diplomatie und im Kanzleramt ist ein Kanzlertalk geplant. Nach viel Gegenwind soll Potsdams Verpackungssteuer später starten. Oberbürgermeisterin Noscha Aubel will die umstrittene Abgabe auf Einwegverpackungen laut Tagesspiegel per Dringlichkeitsantrag erst ab Oktober statt ab Juli einführen. Der Aufschub soll der Gastronomie mehr Zeit geben, sich umzustellen und ein alltagstaugliches Mehrwegsystem aufzubauen.
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12: Bei der WM gibt's die nächsten Ergebnisse. Die USA schlagen Australien 2:0. Marokko gewinnt 1:0 gegen Schottland und Brasilien setzt sich mit 3:0 gegen Haiti durch. Heute Abend ist dann wieder die deutsche Nationalelf dran. Gegner ist die Elfenbeinküste.
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15: Na, so wunderschön will man noch in den Samstag starten. Temperaturen aktuell zwischen 18 und 24 Grad, geht noch auf bis 31 Grad maximal. Ein paar Wolken sind unterwegs, sonst schön viel Sonne. Morgen auf dem Sonntag dasselbe nochmal.
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15: Bis auf die üblichen Baustellen gibt es ja eigentlich noch gar nicht so unfassbar viel zu meckern. Hier an den Baustellen A10 westlicher Berliner Ring, Stadtverkehr A100. Natürlich immer so 5 bis 10 Minuten Meilenplan. Und geblitzt wird auch noch auf der A13 Richtung Dresden, Höhe Abfahrt Freiweide. Habt ihr auch noch was? 0331 74 40 40. Schreibt doch mal eine WhatsApp.
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17: Es ist Samstag, der 20. Juni. Erstmal guten Morgen.
18: Morgen!
17: Mensch, Kaiser, 20. Juni schon wieder. Das heißt, morgen ist dann die längste Nacht des Jahres.
18: Nee, der längste Tag des Jahres wird morgen sein.
17: Der längste, die kürzeste Nacht und dann klickt das schon wieder um.
18: Ja, und dann geht's wieder mit großen Schritten auf den Winter zu. Also, naja, es sind Trippelschritte, also ganz so schlimm wird's nicht. Freunde, wir haben heute im Laufe der Sendung noch eine ist eine kleine Neuerung in unserer Show zu erzählen.
17: Kaiser, stopp, nicht, das ist schon eine Ansage.
18: 7.40 Uhr, aber das machen wir gemeinsam mit unserer Kollegin Ida, die dann auch nochmal vorbeikommt. So, jetzt wollen wir uns erstmal um den Inhalt der Männerköpfe kümmern.
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0: Findet, dass er eine Stimme hat wie Steven Tyler von Aerosmith, wenn er da so die hohen Töne raushaut. Benson Boone, einen guten Samstagmorgen.
1: 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Es heißt Frauen fragen, Männer antworten.
0: Wir haben die E-Mail gekriegt von Pia aus Mellensee und sie schreibt, was ich sehr liebe am Sommer ist, dass ich sehr viel weniger kochen muss, weil mein Mann ein begnadeter Grillmeister ist. Oh, da wird er sich freuen darüber. Obwohl ich das bei hochsommerlichen Temperaturen schon grenzwertig finde. Wie kann man sich denn freiwillig bei 30 Grad an den Grill stellen? Ich denke mal mit anderen Worten, Pia, du möchtest wissen, warum wir immer am Grill stehen wollen, egal wie heiß es ist.
2: Also wir mögen es heiß, könnte man jetzt ganz einfach runterbrechen und sagen, das war's. Nee, das ist egal welches Wetter, wir lieben es natürlich, uns mal ums Essen zu kümmern, so ist es bei mir. Wenn der Grill an ist, dann ist nicht nur Sommer, sondern wir haben das Gefühl, wir haben das Heft mal in der Hand, was das Futter auf den Tisch bringen angeht. Also ich liebe Grillen und mir ist dann egal, also ich grill ja sogar auch im Winter, wenn es schneit manchmal, ich Silvester schon gebracht. Ich habe noch nicht mir die Frage gestellt, warum das bei Hitze jetzt anders sein soll. Ich mach's einfach, weil es ist dann geplant. Wir wollen heute grillen und es ist egal, was für Wetter ist.
0: Also Krause sagt, ich liebe Grillen. Ich sage ganz ehrlich, ich liebe meine Frau und möchte nicht, dass die bei 30 Grad da am schwitzigen
2: Grill...
0: kommt ja auch noch dazu. Meine Frau neigt dazu, sich auch öfter mal zu verletzen, sich zu verbrühen, zu verbrennen, sich mit einem Küchenmesser zu schneiden und offenes Feuer, ein Grill bei 30 Grad. Aus Sicherheitsgründen mache ich das selber. Liebe Pia aus Mellensee, ich hoffe, wir konnten dir da weiterhelfen. Und wenn ihr eine Frage an uns habt, gerne her damit. 0331 74 40 40. So, und nach Frauen fragen, Männer antworten, kommt jetzt eine Frau singt und Männer halten mal die Klappe hier bei Taylor Swift.

0: wisst, Romay, dass wir jetzt hier alle tanzen. Also die Temperaturen draußen, die schreien jetzt nicht nach körperlicher Betätigung, oder? Ja. BB-Radio hier, die Kaiser und Krause-Show. Einen guten Morgen.
1: Morgen, schön, dass ihr dabei seid.
0: Morgen ist dann auch noch kalendarischer Sommeranfang. Also das könnt ihr mal richtig schön draußen verbringen. Bei diesem Sommerwetter feiert man. Und da gibt es ein sehr feines Festival. Es ist nämlich wieder Fête de la Musique angesagt. Also dieses Festival, wo es an jeder Ecke kostenlose Live-Konzerte gibt. Eben nicht nur in Berlin, sondern überall in Brandenburg auch. Ja, in Hellichsdorf zum Beispiel oder in Brandenburg-Havel. Da wird die Innenstadt zur Partyzone.
1: Ja, sogar bei mir da draußen ist aufgebaut. Ich bin ja an der Stadtgrenze in Berlin und Richtung Märkisch-Oderland. Das ist alles vollgebaut. Da haben die entweder einen Abend gibt es Public Viewing und dann gibt es morgen Abend Fête de la Musique. Also ich freue mich mega drauf.
0: Ja, in Potsdam zum Beispiel ist sogar so eine Party-Tram unterwegs mit DJs an Bord. Und da könnt ihr euch dann von 16 bis 22 Uhr quer durch die Stadt feiern lassen. Freunde, viel Spaß, was immer ihr tut. Wir sind gleich da mit einem hammermäßigen aktuellen Hit. Nico Santos nämlich mit All Time High.
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8: 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Wird wieder ein richtig schöner Samstag heute mit maximal 31 Grad, dazu Sonne, Wolken im Mix, bleibt weitestgehend trocken. Und der Sonntag wird dann nochmal genauso richtig schön sonnig bei Höchstwerten bis 30 Grad.
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8: Und der BB-Radio-Straßenscanner zeigt, dauert knapp eine Viertelstunde länger auf der 10 westlicher Berliner Ring Richtung Dreikafeland, da schon ab Großkreuz. Dann im Stadtverkehr Berlin A100 Richtung Norden die übliche Stelle ab der Detmoldestraße, auch hier gut 10 Minuten extra. Und falls ihr noch was habt, 0331 74 40 40. Gute Fahrt. 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
11: Guten Morgen.
12: Morgen!
11: Freunde, gleich kriegen wir hier noch Besuch im Studio. Unsere Kollegin Ida, die kennt ihr ja, wenn ich verreist bin oder wenn ich im Urlaub bin, dann ist Ida ja immer an Krauses Seite hier in der Show.
12: Ja, mein Idachen.
11: Ja, und wir haben da mal eine Überraschung für euch. Könnt ihr selber gleich sagen, ob das eine große oder eine kleine Überraschung ist, aber 6 Minuten noch Geduld. Nach Tavlow mit Habits, da ist dann auch Ida im Studio, dann können wir nämlich gemeinsam darüber reden mit euch. Jetzt erstmal ein aktueller Hit von Nico Santos. Hier ist All Time High bei BB Radio.
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0: So klingt es übrigens mal abends bei uns zu Hause, wenn meine Frau nach Hause kommt, ich das höre und dann denke, verdammt, ich sollte den Müll rausbringen. Oh, oh. BB Radio, die Kaiser und Krause Show. Guten Morgen.
1: Morgen, ja. Und jetzt müssen wir so ein bisschen mal die Katze aus dem Sack lassen. Es gibt eine große Neuerung. Hier am Samstag, die Kaiser und Krause Show und die Ida und Krause Show und die Krause und Ida Show und die Krause und Kaiser Show. Wir kommen durcheinander, in Zukunft vielleicht nicht mehr. Kaiser und Krause, in dem Sinne wird es vielleicht gar nicht mehr so geben, nur noch bedingt. Ich sage das jetzt hier mit einem lachenden und einem Weinauge. Kaiser, schieb doch mal rüber, was ist jetzt das, was passiert hier in Zukunft am Samstag?
0: Also, es hat einen langen Denkprozess im Vorfeld bei mir gegeben, aber Krause kennt es ja, seit 8 Jahren machen wir diese Sendung zusammen. Und seit 8 Jahren arbeite ich 6 Tage die Woche, also 6 Tage die Woche früh aufstehen. Und ich merke, beziehungsweise erstmal haben es Kollegen im letzten Jahr gemerkt bei mir, ich wurde immer dünnhäutiger, weil ich einfach permanent übermüdet und im Stress war. Und es war dann irgendwann ein Dauergag hier, dieses, ja, aber sag's Kaiser vorsichtig, sonst explodiert er gleich wieder. Also es ist mir selber noch gar nicht aufgefallen, aber dann kam halt natürlich dieser Gedankengang auf, vielleicht mutig mir ein bisschen zu viel zu und dementsprechend tausche ich einfach einen Platz mit Ida.
2: Ja, die Fußstapfen sind natürlich sehr groß, aber ich meine, wir haben uns ja auch
0: 43,
2: schon mal ein bisschen...
0: 43, das ist normale, normale Frauengröße.
2: Ich durfte ja schon mal im Urlaub hier die Vertretung für dich machen und deswegen weiß ich auch, dass es eine tolle Schiene ist, eine tolle Sendung am Samstagvormittag und freue mich auch und ja, ich gönne dir das Ausschlafen. Ja.
1: Also auf den Punkt gebracht für alle, die es jetzt nur durch die Blume verstanden. Unser Kaiser verlässt die Kaiser und Krause Show. Ich weine ein bisschen. Andererseits sage ich auch, ich habe mich schon gefragt, Kaiser, wir sind ja beide Anfang Mitte 50. So, und das ist schon irgendwann mal, ist schon richtig, dass das dann irgendwann vielleicht manchmal auch zu viel ist. Aber der Kaiser bricht ja nicht weg. Kaiser tauscht einfach nur, er wird die Urlaubsvertretung in Zukunft machen oder wenn es mal brennt. Und unsere Ida, die ja eigentlich das Herzstück dieser Sendung früher immer war, redaktionell, die sowieso schon... mit mir verheiratet ist oder ich mit ihr, die springt jetzt hier, also im Radio Arbeits-Ehefrau-mäßig, die springt jetzt hier rein und ich freue mich, dass du es bist, weil ich hätte jetzt noch mehr geheult, wenn du es jetzt auch nicht geworden bist, weil ich will ja auf jeden Fall hier bleiben. Also Kaiser, wir werden dich in Zukunft unterhalten bei allem, was du dir am Wochenende gönnst. Vom Bauernhof bis zum Urlaub in Spanien kannst du uns dann zuhören. Und wir beide, Ida, wir rocken dann rein. Es wird sich eine Menge ändern. Es gibt viele neue Programmpunkte, die wir jetzt
0: dazu
1: schon ein bisschen
0: dazu kommen wir übrigens noch, weil da sind wir alle neugierig. Was wird denn da jetzt anders? Und das klären wir um 8.40 Uhr hier bei uns bei BB Radio. Und ansonsten kann ich schon mal sagen, was gleich bleiben wird. Weil ich meine, Ida hat mich immer vertreten, wenn ich im Urlaub war. Das machen wir jetzt umgekehrt. Wenn Ida mal ein paar Tage frei hat, dann sitze ich ja wieder hier. Was witzigerweise ja schon übernächste Woche wäre. Also, es ist nur ein kurzer Abschied, Leute. Ich danke euch für diese 8 Jahre, die ich mit euch Spaß haben durfte am Samstag und bin total aufgeregt. Ich weiß gar nicht, wie das ist. Freitags nach 22 Uhr passieren da Dinge.
3: Was?

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1: So, jetzt, wo die Katze aus dem Sack ist, ja, also die Kaiser und Krause Show heißt an diesem Wochenende das letzte Mal so. Guten Morgen.
2: Morgen.
1: Und dann demnächst, achso, das muss ich euch natürlich auch noch fragen, habt ihr da schon eine Idee, wie die Show dann demnächst heißen wird, wenn Krause mit Ida hier immer
2: Samstag sitzt? Ja, es gab verschiedene Vorschläge so, und aber ich sage immer Ladies First, die wird dann heißen die Ida und Krause Show.
1: Ja, und was sonst neu passiert, um 8.40 Uhr mehr dazu. Wir wollen jetzt hier nicht alle Geheimnisse vorwegnehmen, weil es gibt natürlich ein paar Veränderungen. Jetzt gibt es erstmal ein paar Pointen, und zwar in Windeseile hintereinander weggeschossen, weil der Typ ist einfach ein moderner Philosoph. Von ihm stammt auch der wichtige Satz: Zweiter werden beim Boxen ist irgendwie scheiße. Hier ist Markus Krebs.
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5: Ja, letztes Jahr eine Halloween-Feier, da hat einer bei uns angeschält, so Saures. Ich sag, das heißt Süßes oder Saures. Ne, ich bin Diabetiker. Ja? Fünf Ex-Freundinnen waren da, meine Ex-Frau und meine Freundin Jackie. Ich weiß nur, meine Ex-Frau sagt dann zur Jackie, macht der bei dir auch immer diese Geräusche? Nö, nö, nö. Geht um Treppe steigen. Ja. Ich weiß noch, wo ich meine Ex-Frau kennengelernt habe. Ich war in dieser Kneipe und ich guckte rüber und ich sah diese wunderschöne Frau. Ne? Ja, und daneben stand halt meine Ex. Ah ja gut, dann nehme ich halt die. Die Anfangszeit war klasse, aber so nach 2 Tagen hatten wir schon Ärger. Sagt sie, du musst den Müll trennen. Ich sag, wie? M-Ü-L-L? Ne? Musst du immer betrunken aus der Kneipe kommen? Sag, ne, mach ich freiwillig. Ja?
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0: Die Kaison-Krause-Show hier bei BB Radio. Erstmal einen guten Samstagmorgen.
1: Einen wunderbaren Samstag auch von mir. Wenn ihr uns hört, seid ihr drin in der besten Zeit der Woche, nämlich dem Wochenende.
0: Ist jetzt irgendwie ein komisches Gefühl, nachdem wir euch jetzt vor einer knappen halben Stunde erzählt haben, dass also die Kaison-Krause-Show ab nächster Woche die Ida und Krause-Show heißen wird. Und was da noch an Veränderungen auf uns zukommen, das erfahren wir ja um 8.40 Uhr. Aber jetzt ist irgendwie ein komisches Gefühl, jetzt wo ich weiß, das ist das letzte Mal, dass wir beide unter diesem Namen hier zusammen sind.
1: Weißt du, was das Schöne daran ist, Kaiser, auch wenn das dir jetzt wieder mehr Arbeit bedeutet, die haben das schon extra so alles geplant, weil sie wussten, in zwei Wochen bist du ja wieder da, weil du deine Urlaubsvertretung für Ida machst.
0: Also Ida und ich tauschen eigentlich nur die Plätze, jetzt bin ich Idas Urlaubsvertretung und in 14 Tagen auch schon wieder spätestens
1: da. Ach herrlich, und ich komme dann irgendwann durcheinander, ich bin dann immer so früh morgens Lotterie, wer ist denn heute eigentlich da?
0: Aber das wird da auch noch spaßig. Jetzt wird es erstmal spaßig mit mehr Vielfalt in der nächsten halben Stunde. 10er, 20er und die besten aktuellen Hits aus den 10ern. Hätten wir was aus Australien von Sia zusammen mit Sean Paul. Dann hätten wir aus den 20ern Ava Max dabei und einen aktuellen Hit von Kamrad. Hören wir gleich als nächstes. Moin.
1: Morgen.
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19: Mit Patricia Woschny. Guten Morgen. Berlin lädt heute und morgen wieder hinter die Kulissen der Bundesregierung. Beim Tag der offenen Tür öffnen Kanzleramt, Bundesministerien und Bundespresseamt ihre Türen und geben seltene Einblicke in ihre Arbeit. Im Innenministerium geht es zum Beispiel um die GSG 9, im Auswärtigen Amt um Diplomatie und im Kanzleramt ist ein Kanzlertalk geplant. Nach viel Gegenwind soll Potsdams Verpackungssteuer später starten. Oberbürgermeisterin Noscha Aubel will die umstrittene Abgabe auf Einwegverpackungen laut Tagesspiegel per Dringlichkeitsantrag erst ab Oktober statt ab Juli einführen. Der Aufschub soll der Gastronomie mehr Zeit geben, sich umzustellen und ein alltagstaugliches Mehrwegsystem aufzubauen.
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19: Bei der WM sorgt erstmals ein Platzverweis wegen der neuen Mund-zu-Regel für Wirbel. Paraguay schlägt die Türkei 1:0, obwohl Almiron nach einem Wortwechsel mit verdecktem Mund rot sieht. Die Türkei ist damit ausgeschieden. Außerdem gewinnen die USA 2:0 gegen Australien, Marokko 1:0 gegen Schottland und Brasilien 3:0 gegen Haiti.
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20: Na, so wunderschön will man noch in den Samstag starten. Temperaturen aktuell zwischen 18 und 24 Grad, geht noch auf bis 31 Grad maximal. Ein paar Wolken sind unterwegs, sonst schön viel Sonne. Morgen auf dem Sonntag dasselbe nochmal.
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20: Die üblichen Verdächtigen, die Baustellen, da plant euch besser noch mal ein bisschen mehr Zeit mit ein. Ansonsten wird geblitzt und zwar A10 nördlicher Berliner Ring Richtung Dreieckbahnim kurz vor Birkenwerder. Denn auf der A10 westlicher Berliner Ring Richtung Dreieckwerder kurz vor der Abfahrt Brieselang und auf der A13 Richtung Dresden zwischen Kittlitz und Karlau. Habt ihr auch noch was? 0331 74 40 40. Meldet euch noch mal per WhatsApp.
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0: Guten Morgen am Samstag.
1: Morgen!
0: Dem 20. Juni. Heute also auch der nächste Spieltag bei der Fußball-Weltmeisterschaft für die deutsche Nationalmannschaft. Ich finde ja, eine der interessantesten Sachen, auch gerade bei dieser WM ist, wie guckt ihr die Spiele eigentlich? Weil es sind ja schon komische Uhrzeiten, Krause. Wir wollen gleich mal einen Einblick in dein Zuhause haben.
1: Ist witzig, sage ich dir jetzt schon.
0: In 5 Minuten nach Ava Max mit Kings and Queens. Vorher eine aktuelle Nummer von Kamrat. Hier ist Hug Yourself bei BB Radio.
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0: 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Guten Morgen.
1: Morgen.
0: Es ist Samstag und heute ist ein besonderer Samstag, denn heute ist Deutschland gegen Elfenbeinküste Samstag. Heute ab 22 Uhr tritt also die deutsche Fußballnationalmannschaft zum zweiten Spiel bei dieser Fußball-Weltmeisterschaft an. Krause, das ist so ein spätes Spiel. Wie guckt man sowas? Wie guckt ihr das?
2: Am Samstagabend 22 Uhr ist ja eine relativ normale Zeit noch. Hat man keine Schwierigkeiten. Bei uns zu Hause gibt es richtige Rituale. Meine Große ist ja jetzt 11. Die hat zum Beispiel 3 verschiedene Shirts. Portugal, Deutschland und Spanien. Und die wechselt ihre Fanshirts, weil die steht auf diesen Jamal, bla bla bla. Da flippen die Mädels alle aus.
0: Lamine Jamal.
2: Ja, und dann zieht die das Spanien-Shirt an. Ich sage, wir sind für die nicht. Ja. So, dann sagt sie immer, doch, wir sind für die. Ich sage, nein, wir sind für die nicht. So, weil nur wegen diesem Typen sind die Mädels dann für den. Und dann, um das Zeitmanagement mal einzuordnen, das ist für mich ganz praktisch, weil unter der Woche stehe ich ja um 6 auf und mache die Mädels fertig, Kita, Schule, das Frühstück. So habe ich zum Beispiel jetzt diese Woche das Österreich-Spiel früh geguckt, um 6 Uhr früh, hab dabei die Cornflakes gemacht und die Schulmappe neu kontrolliert, alles. Und dann ist auch ganz cool, wenn du in der Woche guckst, die Spiele, die jetzt nach 22 Uhr sind, da habe ich die Kids im Bett, dann stehe ich nochmal auf und gönn mir ein schönes Fußballspiel. Schwierig wird's bei mir erst nach 0 Uhr. Also ich stecke gut drin, die Mädels ziehen gut mit Fähnchen, Chips und allem, was dazugehört. Und das Zeitmanagement passt kurioserweise in meinen Alltag. Also was kann das dazu nicht sagen.
0: So, dann brauche ich eigentlich nur noch ein Tipp von dir, Krause. Wie geht das Spiel Deutschland gegen die Elfenbeinküste heute aus?
2: Das wird ganz knapp, entweder 1-1 oder 2-1 für uns. Man darf jetzt keinen Außensender seit nur mehr unterschätzen. Wir lernen auch gerade über die afrikanischen Teams, da sollte man besonders vorsichtig sein, aber ich denke eher so 2-1 für uns.
0: Naja, also die Elfenbeinküste ist jetzt kein so ein richtiger Außenseiter. Die waren im Viertelfinale beim letzten Afrika-Cup. Also die können schon was und dementsprechend glaube ich, dass die deutsche Mannschaft gleich konzentriert reingeht.
3: Ab

0: 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Einen guten Morgen am Samstag. Die Kaiser und Krause Show ist hier.
1: Morgen.
0: Es wird auch ein bisschen wärmer. An diesem Wochenende. Wir haben es ja jetzt schon die letzten Tage gemerkt, ja. dass es wettertechnisch, also sagen wir mal, zumindest mit den Temperaturen nach oben geht. Krause, wie verbringt man sowas? Drinnen oder draußen?
1: Also ich habe einen guten Wechsel, ja, mein Pool. Der hat auch keine Heizung oder so, der ist richtig zum Abkühlen. Also es geht zwischendurch immer abkühlen und dann entweder auf die überdachte Terrasse, also bloß nicht in der knallen Sonne, oder sogar rein. Also ich mach gar nicht viel gern. Wir gehen schon raus, ich will mich gar nicht verstecken davor, aber wenn es so richtig drückt, so sagen wir mal zwischen 13 und

0: 17 Uhr, da geht es maximal so 20 Minuten Abkühlung in den Pool und dann aber ab wieder rein oder alle einen Hut auflassen, damit sie sich die Stirn nicht verbrühen. Also ich habe da Respekt vor. Vor der Mittagshitze auf jeden Fall.
1: Pool. Ich muss hier beim Arbeitsvertrag verhandeln, irgendwas falsch gemacht haben. Der Pool, ähnlichste bei mir zu Hause, ist der Trinknapf von unserem Pudel. Und der reicht also nicht für eine Abkühlung. Also dementsprechend, was eben ihr heute tut, habt Spaß dabei und wenn ihr was draußen unternehmen wollt, bitteschön, gar kein Problem. Guckt doch mal auf bbradio.de, weil da findet ihr natürlich auch wieder die besten Veranstaltungen an diesem Wochenende hier bei uns in der Region. Die beste Musik findet ihr bei BB Radio. Da ist zum Beispiel was Aktuelles von Alex Warren dabei, Fever Dream. Wir hätten zum Beispiel einen aktuellen Hit, der aber schon im Jahr 2010 in den Charts war. Kato und John mit Turn the Lights Off. Und als nächstes hören wir etwas von Dua Lipa aus den 2020ern. Das ist nämlich BB Radio. 10er, 20er und...
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3: Mit Agnes, schönen Samstag. Den Sommer feiern, das ist für viele die Parole dieses Wochenende. Im Waschhaus Potsdam zum Beispiel steigt eine große Sommerparty heute mit Partybeats und kostenlosem Eis für alle. Ja, und morgen ist dann ja Fête de la Musique, das offizielle Sommerbegrüßungsfestival, wo es an jeder Ecke Live-Musik auf die Ohren gibt. Werdet ihr in Berlin definitiv nicht drumherum kommen, überall ist was los. Auch in Potsdam gibt es mehr als 170 kostenlose Konzerte für euch und eine Party-Tram mit DJs an Bord. Mit der könnt ihr euch ab 16 Uhr einmal quer durch die City feiern. In diesem Sinne, habt Spaß und fröhlichen Sommeranfall.
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27: 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Ja, gerade auch noch Temperaturen zwischen 20 und 23 Grad. Geht noch auf bis 31 maximal heute. Dazu Sonne, Wolken im Mix und morgen auf dem Sonntag dasselbe nochmal.
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27: Und der BB-Radio-Straßenscanner zeigt, soweit rollt's okay, aber wenn ihr zu schnell rollt, wird geblitzt. Unter anderem auf der A10 westlicher Berliner Ring Richtung Dreieckwerder, kurz vor der Abfahrt Brieselang. Dann auf der A13 Richtung Dresden zwischen Kittlitz und Karlau. Und auf der B1B5 Richtung Berlin zwischen Münchenberg und Lichtenau. Habt ihr auch noch was entdeckt? Dann schreibt doch mal eine WhatsApp-Nachricht. 0331 74 40 40. Gute Fahrt. 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
1: Guten Morgen am 20. Juni 2026.
0: Ja, wunderbaren guten Morgen auch von mir. Es gibt große Veränderungen in Zukunft an eurem Samstag hier bei BB Radio. Wir haben es vorhin kurz angeteased. Es wird sich vielleicht viel verändern, vielleicht auch gar nicht so viel, wie viele denken. Wir reden da gleich mal drüber mit unserer Ida. Die ist nämlich hier.
1: Tja, und bis dahin machen wir weiter mit unserer Vielfalt, unserem Soundtrack. Passend zum Wetter, Shawn Mendes, Treat You Better ist dabei gleich. Jetzt aber erstmal rein mit einer Nummer, die schön wach macht. Dua Lipa, Houdini.
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0: mag den Teil. BB-Radio hier. Die Kaiser und Krause Show. Einen guten Morgen. Noch heißt es die Kaiser und Krause Show. Ab nächster Woche wird es ein anderer Name sein, der hier um diese Uhrzeit zu hören ist. Also wir haben es vor einer guten Stunde ja verkündet. Nach 8 Jahren gucke ich einfach mal, wie es ist, am Samstag auszuschlafen und wie sich eine 5-Tage-Woche anfühlt und keine 6-Tage-Woche. Aber im Endeffekt wird ja gar nicht so viel Neues passieren. Ida und ich, wir tauschen einfach nur die Plätze hier in der Sendung. Ja. Also ich bin dann demnächst Idas Vertretung und Ida ist dann halt auf diesem Stuhl hier zu finden. So, und
1: also, jetzt interessiert was wir haben uns, ist, die Show heißt dann natürlich nicht mehr Kaiser und Krause Show, geht ja gar nicht. Sie heißt dann Ida und Krause Show. Vorneweg, die Ida, die lehme ich, das haben wir ja schon immer festgestellt, wenn ich mit Ida hier zusammen moderiere, die muss mich zwischendurch immer an die Leine nehmen. Ich hab selten eine junge Dame bekommen, die mir so viele Tritte im Hinter gibt, die ist wirklich korrekt in dem, was sie tut. Und soll ich dir was sagen, Kaisi? Das brauche ich manchmal auch.
0: Wem sagst du das? Ida, so, was passiert denn hier Neues? Weil ich gehe mal davon aus, zum Beispiel so eine Rubrik wie Frauen fragen, Männer antworten, macht ja dann nicht viel Sinn, wenn eine Frau und ein Mann hier im Studio sitzen.
2: Nee, also wir machen jetzt natürlich hier auch keine Schminktipps oder so, ne? Es soll schon für alle hörbar bleiben. Aber es wird so ein bisschen darum gehen, so, dass wir ja auch einfach unterschiedliche Generationen sind, ne? Also du bist so ein bisschen mehr der analoge.
1: Ja, ich könnte dein Vater, das ist ja auch so verrückt, ich könnte ja dein Papa sein eigentlich so. Und dadurch entstehen ja schon ganz neue Fragen, weil draußen hören ja in Brandenburg, ich weiß, viele Familien zu und viele in meinem Alter verstehen zum Beispiel die eigene Tochter gar nicht mehr.
2: Genau, und wir haben uns was überlegt, das heißt eine Frage der Generation, ne? So eine neue Rubrik, die wir dann auch direkt nächste Woche starten. Geht's vielleicht um Witze, über die du lachst und ich nicht, so um Tabus, No-Gos, einfach mal über Sachen, über die man mal reden muss.
1: Ja? Muss man einfach mal reden, ganz genau. Und was wir auch haben, natürlich, wir haben auch das Frau-Mann-Thema. So, das gibt ja viele Sachen, die wir beiden alten Torterköpfe hier gar nicht klären können, weil wir Männer unter sich sind. Und da tut sich jetzt ein ganz anderer Deckel auf.
2: Ja. Und so ein bisschen Tipps, wie man den Krause vielleicht noch besser in den Griff kommt, bekommt. Kaisi, kannst du mir vielleicht nochmal geben?
0: Ja, also ich würde sagen, in einer Stunde machen wir mal eine Gebrauchsanweisung für den Krause. Was ich so in den 8 Jahren, es gibt so ein, zwei Eigenheiten, die ich in den 8 Jahren gelernt habe. Hol dir mal was zu schreiben und einen sehr, sehr großen, leeren Block. Das sind ein paar Kleinigkeiten. Ich freue mich auf eure Sendung und übernächste Woche ist dann schon wieder die Kaiser und Krause Konstellation, weil, wie gesagt, Ida und ich tauschen. Also jetzt bin ich Idas Urlaubsvertretung.

0: Die Carlson Krause Show, BB Radio, einen guten Samstag.
1: Morgen, schön, dass ihr dabei seid.
0: Es ist gerade Fußball-Weltmeisterschaft. Heute Abend also die deutsche Nationalmannschaft mit dem zweiten Spiel. Diesmal gegen die Elfenbeinküste und da übrigens eine sehr, sehr witzige Nummer. Der größte Public-Viewing-Spot in Europa für die Elfenbeinküste befindet sich in Irland.
1: Ach,
0: ist ein Pub da, weil der Pubbetreiber, der hat schon alles geschmückt, irische Flaggen überall aufgehängt und dann hat sich Irland nicht qualifiziert. Dann hat er gedacht, was mache ich denn jetzt? Hat einfach die Flagge umgedreht, jetzt ist es die Flagge von Elfenbeinküste
1: und es ist jetzt ja offiziell Elfenbeinküste.
2: Ist das so, die irische Flagge umgedreht?
0: Ja, das ist dann die Elfenbeinküste. So, noch mehr Wissenswertes
3: 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Von und mit Jan Zerbst.
4: Vor dem Spiel sitzen ungefähr 14 Experten im Fernsehen. Ein Moderator, zwei Spieler, ein Schiedsrichter-Experte, ein Taktikexperte und irgendwo steht noch einer am Touchscreen.
5: So, und wenn der Stürmer der Elfenbeinküste dann beim Gegenpressing diagonal hier in den Halbraum chippt, dann entsteht hier die Überzahlsituation, klar.
4: Und es sind immer noch Stunden bis zum Anpfiff. Du kannst also in der Zeit noch locker Zähne putzen, Schlafanzug anziehen und eine neue Terrasse bauen. Aber nein, du bleibst vor der Glotze. Vorberichterstattung gehört dazu. Und wenn das Spiel dann endlich losgeht und sich endlich der Kommentator zu Wort meldet, gemeinsam mit einem Experten, fällst du völlig zermürbt in einen tiefen Schlaf.
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0: 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Guten Samstagmorgen.
1: Morgen, schön, dass ihr dabei seid. In der nächsten halben Stunde haben wir wieder viel Schönes für euch. Eins der schönsten Dinge, die wir hier haben, ist die Frauenfrage. Frauen fragen, Männer antworten. Das Ganze um 10 nach 9 für euch.
0: Ja, und die anderen schönsten Dinge sind die Songs, die wir hier für euch haben. Mehr Vielfalt mit 10ern, 20ern und den besten aktuellen Hits. Zum Beispiel aus den 10ern wären Maroon 5 mit Memories dabei. So möchte man doch gerne in den Tag starten an so einem Samstag. Und gleich als nächstes, ich mag den Song sehr, weil sie irgendwie auch eine interessante Stimme hat. Lola Young mit ihrer aktuellen Nummer. Moin.
1: Morgen.
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1: Mit Patricia Woschny. Guten Morgen. Berlin lädt heute und morgen wieder hinter die Kulissen der Bundesregierung. Beim Tag der offenen Tür öffnen Kanzleramt, Bundesministerien und Bundespresseamt ihre Türen und geben seltene Einblicke in ihre Arbeit. Im Innenministerium geht es zum Beispiel um die GSG 9, im Auswärtigen Amt um Diplomatie und im Kanzleramt ist ein Kanzlertalk geplant. Nach viel Gegenwind soll Potsdams Verpackungssteuer später starten. Oberbürgermeisterin Noscha Aubel will die umstrittene Abgabe auf Einwegverpackungen laut Tagesspiegel per Dringlichkeitsantrag erst ab Oktober statt ab Juli einführen. Der Aufschub soll der Gastronomie mehr Zeit geben, sich umzustellen und ein alltagstaugliches Mehrwegsystem aufzubauen.
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1: Bei der WM sorgt erstmals ein Platzverweis wegen der neuen Mund-zu-Regel für Wirbel. Paraguay schlägt die Türkei 1:0, obwohl Almiron nach einem Wortwechsel mit verdecktem Mund rot sieht. Die Türkei ist damit ausgeschieden. Außerdem gewinnen die USA 2:0 gegen Australien, Marokko 1:0 gegen Schottland und Brasilien 3:0 gegen Haiti. Heute Abend ist dann wieder die deutsche Nationalelf dran. Gegner ist die Elfenbeinküste. 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
2: Na, so wunderschön will man noch in den Samstag starten. Temperaturen aktuell zwischen 18 und 24 Grad, geht noch auf bis 31 Grad maximal. Ein paar Wolken sind unterwegs, sonst schön viel Sonne. Morgen auf dem Sonntag dasselbe nochmal.
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2: Und da müsst ihr euch ein bisschen mehr Zeit mit einplanen auf der A2 Richtung Magdeburg. Die Einfahrt Cieser ist gesperrt, wird aber umgeleitet. Das alles ausgeschildert, dauert auch nur knapp 5 Minuten länger. Und geblitzt wird B102 beidseitig zwischen Treuenbrietzen und Frohnsdorf. Habt ihr noch was? 0331 74 40 40. Gute Fahrt.
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3: Einen wunderschönen Samstag wünschen wir euch.
4: Ja, schön, dass ihr da seid.
3: Heute Abend Deutschland gegen die Elfenbeinküste bei der Fußball-Weltmeisterschaft. Übrigens, ich habe ja hier mit Krause wirklich einen passionierten Fußballfan. Ich habe mal eine Fußballfrage an dich über die deutsche Nationalmannschaft. Ich weiß nicht, ob ich sie dir schon mal gestellt habe, aber die konnte mir eigentlich noch nie einer richtig beantworten.
4: Ich bin gespannt.
3: Du erhältst mal die Antwort auch zurück, weil die Auflösung gibt es um 21:45 hier.
4: Okay.
3: Wann war das erste Mal, dass zwei deutsche Nationalmannschaften bei einem internationalen Fußballturnier gegeneinander gespielt haben? Und welche beiden Mannschaften waren das?
4: Oh, ich weiß welche, aber nicht welches Jahr.
3: Das ist krass. Ah, okay. Das klingt ja schon nach, Krause wird was anderes sagen, als das, was alle anderen sagen würden.
4: Was kommt denn jetzt?
3: Also, Alter? Das erste Mal, dass zwei deutsche Nationalmannschaften bei einem internationalen Fußballturnier gegeneinander gespielt haben. Und welche beiden Mannschaften waren das? Die Frage geht an euch alle raus. Die Antwort gibt's um 21:45. Und jetzt gibt's erstmal unseren Soundtrack gleich mit Maroon 5 und Memories. Vorher noch ein aktueller von Lola Young.
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0: ein wundervolles Spiel. Es heißt Frauen fragen, Männer antworten.
1: Ja, und das ist doch eine tolle Frage, die hier reingekommen ist von der Pia aus Mellensee. Sie möchte nämlich gerne mal wissen, warum wir Männer uns auch bei 30 Grad Außentemperatur so gerne an den Grill stellen und unsere Frauen da nie ranlassen. Krause, ist das so?
2: Also bei den Temperaturen stellt man sich nicht gerne an den Grill, aber dieses ich stelle mich gerne an den Grill steht über jeder Temperatur, über jeden anderen Ding. Ich liebe es, am Grill zu stehen. Da kann es auch schneien im Winter. Wäre dasselbe, wenn ich grillen will oder ich einen Grillfest geplant habe, dann spielt die Temperatur keine Rolle. Dann stehe ich an diesem Grill, koste es, was es wolle. Und ja, es nervt schon. Ich habe dann 5 Hüte auf. Ich ziehe mir auch was Langärmliches an, weil ich doppelt verbrenne. Aber ich stehe da wie eine Eins und ich grille das Ding weg, auch wenn 40 Grad sind. Ich grille einfach. Ich grille. Wenn es geplant ist, wird gegrillt. Fertig.
1: Ja, Krause liebt Grillen. Ich liebe meine Frau. Deswegen lasse ich die da nicht bei 30 Grad oder mehr am heißen Grill stehen. Also zum einen möchte ich nicht, dass mein Mäuschen so schwitzt. Und zum anderen, meine Frau neigt dazu, sich auch in der Küche gerne mal zu verletzen. Oh, da habe ich die Pfanne angefangen, habe mich hier verbrannt, habe mich da geschnitten und so. Man hantiert da bei über 30 Grad mit offenem Feuer. Das mache ich lieber selber. Okay. Aus Sicherheitsgründen. Ich möchte noch lange was von ihr haben. So, haben wir damit eine zufriedenstellende Antwort gegeben, liebe Pia aus Mellensee? Ich hoffe sehr. Und wenn ihr eine Frage an uns habt, dann braucht ihr gar nicht bei Frauen fragen, Männer Antworten schreiben. Fällt mir gerade auf, weil ab nächster Woche heißt die Show ja nicht mehr Kaiser und Krause Show, sondern
2: die Ida und Krause Show.
1: Und da gibt es an dieser Stelle eine

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0: DB-Radio, die Geison-Krause-Show. Heute Abend spielt die deutsche Fußballnationalmannschaft. Wir spielen auch gleich und zwar einen aktuellen Hit von Michael Schulte, 5 a.m. Krause, und jetzt wollen wir mal eine Antwort von dir hören, stellvertretend für alle Fußballfans. Ich finde, es ist eine sehr schwere Fußballfrage, passend zur deutschen Nationalmannschaft heute Abend. Also, wann haben das erste Mal zwei deutsche Fußballnationalmannschaften bei einem internationalen Turnier gegeneinander gespielt? Und welche Fußballnationalmannschaften waren es?
1: Also es gibt, ich verstehe die Frage eigentlich nicht wirklich, weil es gab das nur ein einziges Mal, und zwar 1974. Da hat die BRD gegen die DDR gespielt. Das war ein Vorrundenspiel, wenn ich es noch genau weiß. Mhm. Und das Verrückteste ist, das war ja politisches Aufeinandertreffen, unglaublich. Die DDR hat gewonnen. So, ja. Und das weiß ich noch. So, und jetzt, aber was soll denn das
0: Jürgen
1: andere?
0: Jürgen Sparwasser hat uns damals mit 1:0 dann nach Hause geschickt, also die DDR-Mannschaft. Das ist falsch.
1: Und jetzt kommt es viel zu einfach,
0: ja, wenn genau, das die Antwort wäre.
1: Ich kenne dich doch. Das heißt, und jetzt bin ich ja gespannt, mit was du mir hier kommst.
0: Also es gibt doch gar nichts. Freunde, jetzt kommt also Fußballwissen hoch drei. Ja? Also das erste Mal, dass zwei deutsche Fußballnationalmannschaften bei einem internationalen Turnier gegeneinander gespielt haben, war im Herbst 1953 in Stuttgart im Neckarstadion. Und es waren die Bundesrepublik Deutschland gegen das Saarland,
1: weil
0: das war 1953 noch unter französischer Besatzung und der FIFA-Präsident damals war ein Franzose und der hat gesagt, das Schlimmste nach dem Zweiten Weltkrieg, so kurz danach, wäre für mich, wenn zwei deutsche Mannschaften das Finale der Weltmeisterschaft spielen. Also hat er die Bundesrepublik und das Saarland in eine Qualifikationsgruppe gepackt. Bundesrepublik hat sich dann qualifiziert für die WM. Wir sind ja 54 auch Weltmeister geworden. Saarland ist rausgeflogen. Ja, und ach, so kam voll. Das zu diesem Spiel.
1: Das hätte ich nie gewusst, so. Nie im Leben. Also nochmal, das Saarland war nicht deutsch.
0: Und es war noch französisch besetzt.
1: Es ist verrückt, Herr Kaiser, aber ich habe wieder was gelernt. Danke dafür, da kann ich heute Abend am Fußballstammtisch trumpfen. Kann
0: damit
1: ich richtig angeben.
0: Könnt ihr jetzt richtig prallen, Leute.
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11: 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Wird wieder ein richtig schöner Samstag heute mit maximal 31 Grad, dazu Sonne, Wolken im Mix, bleibt weitestgehend trocken und der Sonntag wird dann nochmal genauso richtig schön sonnig bei Höchstwerten bis 30 Grad. 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
11: Und der BB-Radio-Straßenscanner zeigt, dauert knapp eine Viertelstunde länger auf der 10 westlicher Berliner Ring Richtung Dreikafeland, da schon ab Großkreuz. Dann im Stadtverkehr Berlin A100 Richtung Norden die übliche Stelle ab der Detmolder Straße, auch hier gut 10 Minuten extra. Und falls ihr noch was habt, 0331 74 40 40. Gute Fahrt. 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
12: Guten Morgen.
13: Morgen, schön, dass ihr dabei seid und mit uns reinschlittert in dieses Wochenende. Wenn ihr bis jetzt noch nicht zu lachen hattet, dann haben wir etwas für euch. Ozan Yaran bei den besten Comedians Deutschlands haben wir um 21:45.
12: Und natürlich auch unsere Vielfalt mit 10ern, 20ern und den besten aktuellen Hits aus den 10ern. Ein bisschen was Rockiges von Imagine Dragons. Aus den 20ern hätten wir dabei zum Beispiel Mabel. Und damit die Vielfalt rund ist, jetzt ein aktueller Hit. Direkt aus unserer Region, hier ist Michael Schulte.
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0: BB Radio hier, die Kaiser und Krause Show heißt es an diesem Wochenende noch. Nächstes Wochenende ist an dieser Stelle eine andere Stimme zu hören und die sagt dann:
1: Hallo, können Sie mich hören?
0: Sehr professionell, sagen alle Moderatoren immer. Ja. Also da ist es dann die Ida und Krause Show, nur zur Erklärung, weil es klingt jetzt vielleicht trauriger, als es am Ende des Tages ist. Nach 8 Jahren. Würde ich gerne mal wissen, wie sich das anfühlt, Samstag um diese Uhrzeit zu Hause zu sein. Also mal eine 5-Tage-Woche zu haben. Ich weiß nicht, wie das geht. Und wir hatten das ja schon sehr häufig so. Wenn ich im Urlaub war, hat Ida mich vertreten. Mhm. Jetzt haben wir gesagt, jetzt drehen wir das mal um. Ida ist jetzt hier fest mit dem Krause immer samstags zu hören und ich vertrete
2: ihn. Das heißt aber anders. Das heißt, du hast mich 8 Jahre betreut und jetzt betreut mich, also nimmt mich eine andere. Ich bin so wie, ihr seid meine Eltern und ich bin der betreut.
1: Ja, wirklich ein bisschen. Und Kaiser, deswegen, vielleicht hast du ja noch so ein paar Tipps.
0: Ja,
1: also, Porto Krause.
0: Du musst schon so ein bisschen Menschen-Martin Rütter sein bei Krause. Nein, also Krause braucht immer noch kurz vorher noch mal ganz kurz so eine Abfrage. Hast du verstanden, was ich gesagt habe?
2: Ja. Dann ich bin aber auf einem Ohr so ein bisschen halb schwerhörig. Das hat nichts mit, ich bin nicht anwesend physisch. Physisch sagt man denn?
0: Ja, er ist da, also zumindest der Körper ist da, die Seele ist irgendwo am Rumschweben. Deswegen denkt meine Frau auch immer, ich habe heimlich noch einen Job im Kindergarten, weil immer wenn ich samstags nach Hause komme, schreie ich so laut, weil ich die ganze Zeit mit Krause so laut reden muss.
2: Mhm. Ach,
0: so, und ansonsten hast du den tollsten Typen der Welt. Krause, passieren Dinge, die passieren anderen Menschen nicht. Also du kannst dich jeden Morgen, es ist meine Soap-Opera. Also seit 8 Jahren freue ich mich auf die neue Folge samstags, wenn Krause mir Sachen aus seinem Privatleben erzählt.
1: Oh, sehr gut.
0: Wie damals, als du den Typen erwischt hast, der deinen Laptop klaut,
2: den du
0: dich geprügelt hast und dann merkst, war gar nicht mein Laptop. Also das nur so eine Dinger.
2: Aber er hat ein Gratis-Tattoo gekriegt.
0: Ja, wenn ich mich verkloppen lassen muss, würde ich auch eins nehmen. So, und Ida, und es gibt eigentlich nur eine Sache, wenn du mit Krause draußen unterwegs bist, ja, und ihr moderiert irgendwo live von draußen. Hab eine Leine an ihm, weil du kannst sicher sein, sobald die Mikros angehen, sagst du, und wo ist er?
2: Das stimmt doch gar nicht.
0: Du bist immer weg.
2: Aber ich habe letzten Samstag habe ich für uns was zum Frühstück geholt.
0: Ja, eben. Über eine Stunde war der beim Bäcker gegenüber.
2: Ja, der Bäcker war zu und ich musste ein Stück weiter um die Ecke.
1: So,
2: und
1: Krause, da gab's, würdest du dir von mir so einen AirTag, so einen kleinen GPS-Tracker anlegen lassen?
2: Du darfst mir einen AirTag. Aber ich hätte gerne einen. Gibst du dir auch in Pink, dass ich auch weiß, dass er von dir ist?
0: Liebe Freunde, schalten Sie auch nächste Woche ein, wenn Ida sagt, Mann, wo ist denn Krause?
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0: guten Morgen am Samstag, die Kaiser und Krause Show hier bei BB Radio.
1: Morgen!
0: Ich will's mal so sagen, liebe Autofahrer, genießt jetzt noch die Zeit, wo es einigermaßen sicher ist, weil mein Töchterchen macht demnächst die Fahrprüfung. Und wenn die nur ansatzweise so ist wie ich, dann wird das ein oder andere Auto im Straßenverkehr kleinere Lackerinnerungen haben an unsere Begegnung.
1: Lackerinnerungen.
0: Das hatte ich früher auch. Naja, und das bringt uns jetzt auch zum Thema, über das Ozan Yaran hier mit uns sprechen möchte.
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4: Deutsche Frauen haben fucking viel Temperament. Ich weiß nicht, woher das herkommt so. Meine Frau hat zu viel davon. Im Straßenverkehr, die wird immer aggressiv. Sie hat nicht mal einen Führerschein, Alter. 1,60 groß, schaut kaum übers Armaturenbrett und pöbelt einfach jeden an so. Letztens auch wieder, wir haben 10 Minuten Parkplatz in Berlin gesucht. Ich habe keinen gefunden, Köln. Dann habe ich einen gefunden, wollte rückwärts reinfahren. Kommt ein Assi, fährt mit voller Geschwindigkeit rückwärts rein. Ich so, scheiß drauf. Meine Frau wie aus dem Nichts. Halt an! Und dann rennt sie aus dem Auto, stellt sich vor sein Auto und schreit, dein Benehmen ist total asozial. Ich spreche dir dein Rückgrat, du Lappen. Ich schwör's, im ersten Moment wollte ich dazwischen gehen, im nächsten dachte ich mir, nein, Mann, ich möchte echt sehen, wie das weitergeht. Und dann legt sie noch eins drauf, sie tritt gegen die Stoßstange und schreit, komm doch raus, du Pussy. Und ich schwör dir bei Gott, der Typ kriegt Angst und fährt einfach davon. Meine Frau steigt ins Auto wie der heftigste Mafia-Boss, als hätte sie gerade 10 Feinde abgeschlachtet, schaut auf ihre Fingernägel und sagt, Schatz, ich hab das geklärt, du kannst reinfahren.
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0: Die Kaiser und Krause Show bei BB Radio. Es wird mir gerade jetzt erst klar, Krause, letzten Samstag um diese Uhrzeit, da saßen wir nicht hier im Studio, sondern in Luckenwalde. Da waren wir beim Turmfest und haben live von da gesendet.
1: Das war herrlich. Leckeres Eifrühstück hatten wir da und ich hatte den Blick aufs Riesenrad. Das war toll.
0: Also, liebe Luckenwalder, es war ganz, ganz toll, wie wir von euch begrüßt wurden da. So, in der nächsten halben Stunde machen wir weiter mit unserer Vielfalt. 10er, 20er und die besten aktuellen Hits. Aus den 10ern zum Beispiel hätten wir Robin Schulz dabei. Aus den 20ern was von Weiß und Lanea. Und eine aktuelle Nummer, die ich wirklich richtig, richtig doll mag. Das ist ein Song, mit dem man gerne in den Tag startet, weil er entspannt und trotzdem irgendwie nach vorne geht. Olivia Dean mit Man I Need, gleich als nächstes hier bei BB Radio.
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3: Mit Agnes, schönen Samstag. Den Sommer feiern, das ist für viele die Parole dieses Wochenende. Im Waschhaus Potsdam zum Beispiel steigt eine große Sommerparty heute mit Partybeats und kostenlosem Eis für alle. Ja, und morgen ist dann ja Fête de la Musique, das offizielle Sommerbegrüßungsfestival, wo es an jeder Ecke Live-Musik auf die Ohren gibt. Werdet ihr in Berlin definitiv nicht drumherum kommen. Überall ist was los. Auch in Potsdam gibt es mehr als 170 kostenlose Konzerte für euch und eine Party-Tram mit DJs an Bord, mit der könnt ihr euch ab 16 Uhr einmal quer durch die City feiern. In diesem Sinne, habt Spaß und fröhlichen Sommeranfall.
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22: Mit Patricia Woschny. Guten Tag. Bei drei großen Resorts in Brandenburg beginnt gerade der nächste Betreiberwechsel. Das Resort Schwielowsee, die Marina Wolfsbruch und das Hafendorf Rheinsberg werden jetzt von Sunday Hotels betrieben. Hinter dem Wechsel steckt der Rückzug des bisherigen Betreibers aus dem Deutschlandgeschäft. Die Häuser selbst haben eine lange Geschichte mit Insolvenzen und häufigen Betreiberwechseln hinter sich. Einmal durchs Kanzleramt schlendern. Beim Tag der offenen Tür der Bundesregierung können Besucher am Wochenende einen Blick hinter die Kulissen der Bundespolitik werfen. Geöffnet sind das Kanzleramt, mehrere Ministerien und das Bundespresseamt. Neben Führungen und Gesprächsrunden gibt es auch Ausstellungen, Mitmachaktionen und die Möglichkeit, Arbeitsplätze und Besprechungsräume der Bundesregierung kennenzulernen.
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22: Bei der WM sorgt weiter der Rauswurf eines Paraguayers für Gesprächsstoff. Beim 1:0 gegen die Türkei sieht Miguel Almirón rot, weil er in einem Wortwechsel die Hand vor dem Mund hielt. Zum ersten Mal greift damit diese neue Regel bei dem Turnier. Sie soll verhindern, dass Beleidigungen oder diskriminierende Aussagen verdeckt bleiben. Heute Abend spielt dann Deutschland gegen die Elfenbeinküste.
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24: Na, so wunderschön will man noch in den Samstag starten. Temperaturen aktuell zwischen 18 und 24 Grad, geht noch auf bis 31 Grad maximal. Ein paar Wolken sind unterwegs, sonst schön viel Sonne. Morgen auf dem Sonntag dasselbe nochmal.
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24: Bis auf die üblichen Baustellen gibt es ja eigentlich noch gar nicht so unfassbar viel zu meckern. Hier an den Baustellen A10 westlicher Berliner Ring, Stadtverkehr A100. Natürlich immer so 5 bis 10 Minuten Meilenplan. Und geblitzt wird auch noch auf der A13 Richtung Dresden, Höhe Abfahrt Freiweide. Habt ihr auch noch was? 0331 74 40 40. Schreibt doch mal eine WhatsApp.
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0: Guten Morgen an diesem Samstag, obwohl jetzt ist es kurz nach 10, da kann man auch schon guten Tag sagen. Ne?
1: Ja, guten Tag sagen und das kann man sagen, wenn ihr es hört, das wollte ich eigentlich sagen, dann seid ihr drin in der besten Zeit der Woche, nämlich dem Wochenende.
0: Tja, und damit es die allerbeste Zeit aller Zeiten wird, haben wir uns gedacht, machen wir weiter mit unserer Vielfalt, also 10er, 20er, die besten aktuellen Hits. In dieser halben Stunde zum Beispiel hätten wir noch die ganz neue von Miles Smith und Neil Horan, Drive Safe, hier für euch. Aber erstmal gehen wir rein mit einem Song, der einfach perfekt ist, um einen Tag zu starten. Olivia Dean, hier ist Man I Need.
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0: RBB-Radio hier, die Kaiser und Krause-Show. Einen guten Samstag.
1: Ja, wunderbaren Samstag auch von mir, ihr Lieben.
0: Heute Abend ist es ja dann wieder soweit, die deutsche Nationalmannschaft, zweites Spiel bei dieser Fußball-Weltmeisterschaft.
1: Endlich.
0: Ich muss ganz ehrlich zugeben, vor dem Curaçao-Spiel war ich null aufgeregt. Und ich bin es normalerweise immer bei Weltmeisterschaftsspielen unserer Mannschaft. Da war ich mir sicher, das kann nicht daneben gehen. Ist dann dummerweise zwischenzeitlich spannender geworden, als ich es wollte.
1: Ich darf sagen, nach dem 1-1 dachte ich, die wollen uns verarschen.
0: Das kann, also das kam in meiner Welt gar nicht vor. So, aber jetzt, liebe Fußballfans, heute vor dem Spiel gegen die Elfenbeinküste um 22 Uhr wird angepfiffen. Wie aufgeregt seid ihr da? Wie aufgeregt bist du, Krause?
1: Also ich schon mehr, weil für mich, ja, wir sind mittendrin jetzt schon, also mittendrin, wir sind in der Weltmeisterschaft angekommen, aber jetzt kommen die Gegner, die eben was drauf haben und die vermeintlicherweise gefährlich werden können, und dazu gehört die Elfenbeinküste für mich. Deswegen werden wir heute Abend eigentlich wirklich erst sehen, was können denn unsere Jungs?
0: So, und liebe Fußballleien, ich weiß, das ist hier schon wieder so weit von langweilig, diese ganze Thematik, aber ich gebe euch jetzt noch ein paar Sachen mit, die könnt ihr heute Abend dann benutzen, dann könnt ihr nämlich auch vorm Fernseher glänzen, also ihr könnt so Sachen sagen wie, naja, rein rechnerisch müsste die deutsche Nationalmannschaft gewinnen, die sind ja gerade Platz 10 in der FIFA-Weltrangliste, die Elfenbeinküste ist nur Platz 33, sind auch im letzten Afrika-Cup im Viertelfinale schon rausgeflogen und naja, man kann noch nicht durchrechnen, ob's in der Vergangenheit eine gute Bilanz gab, weil es gab erst ein einziges Spiel. Deutschland gegen die Elfenbeinküste war ein Testspiel 2009, ist 2-2 ausgegangen.
1: Ist für mein Gefinden aber auch nicht genug für die Deutschen. Also wir werden gespannt sein, was da heute passiert. Also ich bin auf jeden Fall gespannt.
0: Guck so, mal. Und jetzt noch ein Tipp, weil er ist ein Tippgott von Onkel Krause. Wie geht's aus?
1: Schwierig. Ich denke, das wird sich lange auf Augenhöhe anfühlen, weil die werden gut gegenhalten. Aber am Ende werden wir trotzdem gewinnen. Ich sag 2-1 für unsere.
0: So, und wer darauf jetzt Geld setzt und
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0: ändern, also so ermutigt wird. Nehmen wir mal an, du sagst einem Ami, ich habe 20 Kilo abgenommen. Dann sagt so ein Ami, wow, das ist ja der Wahnsinn, wie hast du das gemacht? Ich habe das ja selber mitgekriegt, ich habe ja mal 20 Kilo abgenommen und wenn ich dann gesagt habe, ja, ich habe 20 Kilo abgenommen, ein deutscher Freund sagt immer, ja, musst aber aufpassen, dass du nicht zu dünn wirst. Ne? Also es ist immer so eine kleine Negativität mit drin.
1: Ich weiß genau, was du meinst.
0: Naja, und um da hinzukommen, muss man auf irgendwas verzichten. Ja, also ich habe zum Beispiel auf Zucker verzichtet und auch da wird es sehr, sehr problematisch. Das kriegen wir nochmal genauer erklärt in unserer Rubrik Die Welt in 30 Sekunden um 10:45 hier. Wir machen gleich weiter mit den besten aktuellen Hits, gemixt mit den 10ern und 20ern für noch mehr Vielfalt. Da wäre aus den 10ern Lady Gaga dabei, da wäre aus den 20ern zum Beispiel etwas von Gigi D'Agostino und eine ganz aktuelle Nummer von Harry Styles.
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4: 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Ja, gerade auch noch Temperaturen zwischen 20 und 23 Grad. Geht noch auf bis 31 maximal heute. Dazu Sonne, Wolken im Mix und morgen auf dem Sonntag dasselbe nochmal.
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4: 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Soweit rollt's okay, aber wenn ihr zu schnell rollt, wird geblitzt. Unter anderem auf der A10 westlicher Berliner Ring Richtung Dreieckwerder, kurz vor der Abfahrt Brieselang. Dann auf der A13 Richtung Dresden zwischen Kittlitz und Karlau. Und auf der B1B5 Richtung Berlin zwischen Münchenberg und Lichtenau. Habt ihr auch noch was entdeckt? Dann schreibt doch mal eine WhatsApp-Nachricht. 0331 74 40 40. Gute Fahrt. 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
6: Jo, schön, dass ihr dabei seid an diesem Samstag. Großes passiert hier am Samstag in der Zukunft. Die Kaiser und Krause Show, wie ihr sie kennt, die endet. Kaiser hat es bereits verkündet, was sich alles ändert und was da Neues kommt. Mit der Ida zusammen, darüber sprechen wir gleich mal.
7: In 8 Minuten nach Lady Gaga mit Pokerface, jetzt aber erstmal rein mit einer ganz aktuellen Nummer, nämlich die aktuelle von Harry Styles.
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0: Babyradio hier, die Kaiser und Krause Show. Einen guten Morgen.
1: Morgen.
0: Also zum letzten Mal an diesem Samstag unter diesem Namen. Ab nächster Woche ist es die Ida und Krause Show. Und damit hier keine Gerüchte aufkommen, Ida hat mich hier nie rausgeschubst oder Krause hat gesagt, ich kann nicht mehr mit dem Kaiser. Nee, nach 8 Jahren dachte ich mir, es wäre wirklich mal interessant zu sehen, was eigentlich so Samstagvormittag bei mir zu Hause los ist, weil ich da ja nie war in den letzten 8 Jahren. Und meine 5-Tage-Woche, vielleicht ist das ja auch spannend. Ida, ich bin froh, dass ich das hier an kompetente Hände übergebe.
2: Ja, und ich muss sagen, also ich freue mich natürlich, aber ich sehe auch, ne, der Krause, der ist schon auch ein bisschen gemischte
1: also
2: Gefühle,
1: oder? Gut, ich bin heute Morgen hierher gefahren und es war eine mulmige Herfahrt, Kaisi, das muss ich dir sagen, weil wir hängen hier wirklich seit 8 Jahren aufeinander, über 8 Jahre und wir sind schon 2 Totteropas. Manchmal gegensätzlich, aber ich mag auch, wenn du mir mal einen reindrückst, weil ich glaube, es gibt selten 2 so alte Buddies, die so gut zusammengepasst haben. Ich erinnere mich wie heute noch an den Tag, wo unser alter Programmchef uns in einem Biergarten vorgestellt hat, ob das überhaupt passen kann.
0: Vor 8,5 Jahren.
1: War das eine tolle Geschichte hier. Wir haben komische Zeiten durchgemacht. Ich kann mich noch erinnern an die Sendung zu Corona-Zeiten, wo wir hier mit Sondergenehmigung reinschlittern dürften mit unseren Masken. Also wir sind einen langen Weg gegangen und all diese Sachen hatte ich heute auf der Herfahrt und das war schon komisch. Gott sei Dank weiß ich ja, wir werden regelmäßig weiter zusammenarbeiten, sonst würde ich wahrscheinlich ein bisschen hier eine Pipi-Träune raushauen.
0: Jetzt kriege ich das hier gerade in die Augen. Ich werde euch allen in einer Stunde nochmal richtig, richtig Danke sagen. Aber Krause, natürlich vielen, vielen Dank für diese Zeit, die wir hier zusammen gesendet haben. Ja, wie gesagt, ich bin dann ab jetzt die Urlaubsvertretung von Ida. Das heißt, übernächsten Samstag bin ich wieder hier.
1: Also Ida, jetzt darfst du hier mit 2 so alten, heulenden Männern rumhängen. Was
2: das
1: sagst du
2: dazu?
0: Ich sage euch mal, was mir und Ida, da bin ich sehr neidisch auf dich, was ich am meisten vermissen werde, sind die in einer Woche gesammelten Geschichten von Krause, was ihm so alles passiert ist.
1: Bei mir ist immer was los.
0: Weil Krause hat immer was. Entweder brennt das Nachbarhaus und man erwischt ihn noch mit Streichhölzern in der Hand. Also Krause passieren die komischsten Sachen.

0: Die Kaiser und Krause Show hier bei BB Radio. Einen guten Samstag allerseits.
1: Einen wunderbaren Samstag auch von mir. Ja, das sind die Dinge, die man nicht gerne tut, auf irgendetwas verzichten, Kaiser. Kannst du gut auf Dinge verzichten?
0: Naja, ich verzichte seit guten 3 Jahren, noch mehr, 3,5 Jahren, auf Zucker. Also ich habe wirklich Zucker. Dann einfach nichts mehr mit Zucker gegessen.
1: Aber und was könntest du zum Beispiel auf dein Handy verzichten?
0: So, das brauche ich Krause gar nicht fragen, weil sein Arzt hat ihm gesagt, er soll auf Zucker verzichten und sein Arzt könnte auch in einen leeren Schrank reinquatschen. Aber sind wir mal ehrlich, es wird uns ja auch nicht leicht gemacht zu verzichten. Nee,
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3: Wer sich entscheidet, auf irgendwas zu verzichten, der kriegt Stress. Es gilt ja zum Beispiel als sehr unfreundlich, keinen Alkohol zu trinken.
4: Trink doch mal ein Bierchen jetzt, Spaßbremse.
3: Da hilft's dir auch gar nicht viel, wenn du eigentlich total gute Laune hast. Ohne Bier gilt die nicht.
4: Der feine Herr will ja keinen Alkohol trinken.
3: Das kennen auch alle, die mal auf Fleisch verzichten.
5: Naja, siehst übrigens ganz schön blass aus.
3: Und wenn du dann beim Grillen ganz freundlich die Bratwurst ablehnst, dann ist das wie eine üble Beleidigung.
5: Ja, ist ja gut, ich biete ja nur an. Du musst uns ja jetzt nicht deine Lebensweise aufzwängen hier.
3: Und dann musst du es schließlich am Ende nur noch deiner Oma verklickern.
6: Och, gar kein Fleisch? Na gut, mach ich dir halt Hähnchen.
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4: Einen schönen Samstag, Cosmo hier, BB-Radio läuft und da sind wir auch wieder unterwegs im Land. Und heute sind wir unter anderem bei der 20. Deutschen Betonkanu-Regatta am BC in Brandenburg an der Havel. Mittendrin mein Kollege Jens Herrmann. Ahoi!
28: Ahoi, Cosmo! Und bevor du fragst, ja, Boote aus Beton können schwimmen. Und die fahren hier sogar damit um die Wette. Wer das nicht glaubt, kann sich das selbst angucken. Komm, am Start sind hier 167 Teams aus 7 Ländern. Aktuell gibt es hier die letzten Vor- und Zwischenläufe noch bis um 12 und danach um 13 Uhr dann die große Bootsparade der offenen Klasse. Da geht es dann aber nicht um Geschwindigkeit, sondern nur um Schönheit. Ab 14 Uhr starten dann die spannenden Halbfinal- und Finalläufe und die darf man dann auf keinen Fall verpassen. Also, ich fasse das nochmal kurz zusammen, ja? Spannende Rennen an der wahrscheinlich schönsten Regattastrecke der Welt, bestes Wetter und freier Eintritt. Was spricht also dagegen, dass wir uns gleich hier in Brandenburg an der Havel treffen und einen wunderschönen Nachmittag gemeinsam verbringen? Genau, nichts. Eis und Getränke gibt's natürlich auch. Also, wir sehen uns.
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29: Mit Patricia Woschny. Guten Tag. Bei 3 großen Resorts in Brandenburg beginnt gerade der nächste Betreiberwechsel. Das Resort Schwielosee, die Marina Wolfsbruch und das Hafendorf Rheinsberg werden jetzt von Sunday Hotels betrieben. Hinter dem Wechsel steckt der Rückzug des bisherigen Betreibers aus dem Deutschlandgeschäft. Die Häuser selbst haben eine lange Geschichte mit Insolvenzen und häufigen Betreiberwechseln hinter sich. Einmal durchs Kanzleramt schlendern. Beim Tag der offenen Tür der Bundesregierung können Besucher am Wochenende einen Blick hinter die Kulissen der Bundespolitik werfen. Geöffnet sind das Kanzleramt, mehrere Ministerien und das Bundespresseamt. Neben Führungen und Gesprächsrunden gibt es auch Ausstellungen, Mitmachaktionen und die Möglichkeit, Arbeitsplätze und Besprechungsräume der Bundesregierung kennenzulernen.
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29: Bei der WM sorgt weiter der Rauswurf eines Paraguayers für Gesprächsstoff. Beim 1:0 gegen die Türkei sieht Miguel Almirón rot, weil er in einem Wortwechsel die Hand vor dem Mund hielt. Zum ersten Mal greift damit diese neue Regel bei dem Turnier. Sie soll verhindern, dass Beleidigungen oder diskriminierende Aussagen verdeckt bleiben. Heute Abend spielt dann Deutschland gegen die Elfenbeinküste. 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
4: Na, so wunderschön will man noch in den Samstag starten. Temperaturen aktuell zwischen 18 und 24 Grad, geht noch auf bis 31 Grad maximal. Ein paar Wolken sind unterwegs, sonst schön viel Sonne. Morgen auf dem Sonntag dasselbe nochmal.
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4: Die üblichen Verdächtigen, die Baustellen, da plant euch besser noch mal ein bisschen mehr Zeit mit ein. Ansonsten wird geblitzt und zwar A10 nördlicher Berliner Ring Richtung Dreieck-Barnim kurz vor Birkenwerder. Denn auf der A10 westlicher Berliner Ring Richtung Dreieck-Werder kurz vor der Abfahrt Brieselang und auf der A13 Richtung Dresden zwischen Kittlitz und Karlau. Habt ihr auch noch was? 0331 74 40 40. Meldet euch noch mal per WhatsApp.
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3: Tagchen, schön, dass ihr dabei seid und mit uns reinschlittert in dieses Wochenende. Es gibt was zu lachen. Markus Krebs, der Altmeister bei den besten Comedians Deutschlands. Ja, haben wir in 6 Minuten.
5: Und bis dahin haben wir zum Beispiel noch Ed Sheeran mit Shivers, schöner Groove. Ja, dieser Song hier, also insbesondere die Jüngeren drehen durch. Ich sehe ganz oft auch so Eltern mit Kids an der Hand und die haben auch so Pullover von den K-Pop Demon Hunters an. Das ist so eine Zeichentrickserie, so eine
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0: Hallo, die Kaiser und Krause Show hier bei BB Radio. Also ich bin fast geneigt zu sagen, das, was Ed Sheeran für die weltweite Popszene darstellt, das ist quasi Markus Krebs für die deutsche Comedy-Szene. Also einer der absolut größten und absoluten Superstars. Und hier ist er auch schon.
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3: Ja, letztes Jahr eine Halloween-Feier, da hat einer bei uns angeschält, so Saures. Ich sag, das heißt Süßes oder Saures. Ne, ich bin Diabetiker. Ja? Fünf Ex-Freundinnen waren da, meine Ex-Frau und meine Freundin Jackie. Ich weiß noch, meine Ex-Frau sagt dann zu Jackie, macht der bei dir auch immer diese Geräusche? Nö, nö, nö. Geht um Treppe steigen. Ja. Ich weiß noch, wo ich meine Ex-Frau kennengelernt habe. Ich war in dieser Kneipe und ich guckte rüber und ich sah diese wunderschöne Frau. Ne? Ja, und daneben stand halt meine Ex. Ah ja gut, dann nehme ich halt die. Die Anfangszeit war klasse, aber so nach zwei Tagen hatten wir schon Ärger. Sagt sie, du musst den Müll trennen. Ich sag, wie? M-U-L-L? Ne? Musst du immer betrunken aus der Kneipe kommen? Sag, ne, mach ich freiwillig. Ja?
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0: BB Radio, die Kaiser und Krause Show. Einen guten Samstag wünschen wir euch.
1: Ja,
0: und
1: was
0: für ein herrlicher Samstag. Morgen übrigens kalendarischer Sommeranfang. Und das könnt ihr dann bei richtig feinstem Sommerwetter feiern mit einem tollen Festival, weil es ist wieder Fête de la Musique angesagt. Das ist ja dieses Festival, wo es an jeder Ecke kostenlose Live-Konzerte gibt. Fing an in Berlin, mittlerweile ist das überall, auch in Brandenburg, in Hennigsdorf zum Beispiel oder auch in Brannerhavel. Da wird die ganze Innenstadt zur Partyzone.
1: Ja, ganz genau. Wie in Potsdam, da gibt es sogar eine Partytram, die ist unterwegs mit DJ an Bord. Mit der könnt ihr euch zwischen 16 und 22 Uhr quer durch die Stadt feiern.
0: Das ist der Hammer, oder? Alles gratis, diese Konzerte. So, und zum Einstimmen haben wir einfach mal ein bisschen was zusammengestellt für euch. 10er, 20

0: 90er und die besten aktuellen Hits, damit es noch mehr Vielfalt gibt. Haben wir aus den 10ern zum Beispiel Kelly Clarkson dabei, aus den 20ern wäre was dabei von Taylor Swift und eine aktuelle Nummer gleich als nächstes. Dermot Kennedy schafft es sogar, eine Beerdigung positiv klingen zu lassen. Also zumindest heißt sein Song Funeral und das heißt ja Beerdigung. Bleibt dran.
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17: 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Und es ist doch heute richtig schön. 30 Grad messen wir in Cottbus, 28 in Strausberg, 31 sind es in Wels und heute ist alles dabei. Sonne, Wolken, temporär auch ein bisschen stürmische Phasen. Und morgen auf dem Sonntag machen wir dasselbe nochmal.
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17: 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Und der BB-Radio-Straßenscanner zeigt... Hier haben wir die A13 Richtung Berlin, staut sich da ab Duben, die linke Spur ist dicht, dauert eine halbe Stunde länger und Feuer auf der A24 Richtung Berlin, zwischen Fährberlin und Krem brennt ein Auto, Vorsicht hier auch vor Rauchentwicklung, staut sich da auch schon knapp 20 Minuten mehr und die L211 ist voll gesperrt nach einem Unfall in Höhe Lenitz. Habt ihr noch was, einen Stau, einen Blitzer? 0331 74 40 40. Gute Fahrt. 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
0: Einen guten Samstag wünschen wir euch.
19: Ja, jetzt wird so, das ist jetzt so wie, weißt du, man guckt auf die Uhr, es ist 20 Minuten vor Mitternacht und wir sind an Silvester.
0: Ja, so ähnlich fühlt sich das wirklich hier gerade für euch und für mich an. Ich weiß nicht, ob ihr es alle schon mitbekommen habt. Ich habe heute Morgen mal etwas verkündet, nämlich, dass diese Sendung ab nächstem Samstag nicht mehr Kaiser und Krause Show heißt, sondern die Ida und Krause Show. Hier gab es kein böses Blut, sondern ich bin Ida auch sehr, sehr dankbar dafür, dass ich nach 8 Jahren mal wieder erleben darf, wie ein Samstagvormittag bei mir zu Hause aussieht.
19: Ja, Kaisi geht an Tour am Wochenende, den trifft er dann draußen und der hört sich von draußen an, was hier drinnen abgeht. Aber
0: ja, auch mal interessant die Sache. So, kriege ich gleich nochmal anderthalb, zwei Minütchen, um mich zu
19: verabschieden? Ich würde dich sogar bitten, mal was zu sagen, weil wie gesagt, ich kriege jetzt langsam trockenen Mund, ja. Weil mir fällt der Abschied schwer, auch wenn ich mich auch auf alles Neue freue. Aber wir geben Kaisi natürlich den Raum nach 8 Jahren, dass er jetzt hier nochmal richtig den Krause vom Leder ziehen kann.
0: Und ich sage euch gleich, es wird alles gar nicht so schlimm, wie man es denkt. Nach Taylor Swift mit Blank Space mehr dazu. Jetzt erstmal ein aktueller Hit von Dermot Kennedy.
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2: Ja.
1: Klingt komisch jetzt schon. In diesem Moment klingt schon komisch, das zu sagen. Bei BB Radio.
2: Ich habe einen trockenen Mund, Kaiserchen. Das ist jetzt so, wir haben jetzt nicht mehr lange Zeit und dann ist das die Ida und Krause Show, Idachen. Mhm. Bist du aufgeregt?
3: Ein bisschen. Ich habe es ja schon mal vertretungsweise gemacht. Natürlich wird sich ein bisschen was verändern. Aber eigentlich, glaube ich, muss jetzt erstmal der Kaiser hier seinen würdigen Abschied feiern.
2: Ich halte jetzt auch mal die Klappe. Ich kann sowieso nicht mehr viel quatschen, weil das ist so ein lachendes und ein weinendes auch. Ich freue mich auf dich, aber das ist halt mein Kaiser da drüben.
1: Es ist wirklich komisch. Also mehr als 8 Jahre ist es her, dass Krause und ich uns kennengelernt haben und sofort gesagt haben, wir machen jetzt mal eine Sendung zusammen. 8 Jahre ist eine lange Zeit mittlerweile heutzutage im Radio. Das verdanken wir euch natürlich und eurem Rückenwind, eurem Zuspruch, den wir jedes Mal gesehen haben, auch wenn dann die Quoten rauskamen, unsere Einschaltquoten. Ich danke euch allen für diese 8 Jahre. Ich bin so dankbar, dass wir die Chance hatten, hier eine Sendung zu machen mit 2 alten Kerlen, die einfach mal erzählen konnten, ohne sich vorher was aufgeschrieben zu haben oder teilweise ja auch wirklich ohne sich vorher abgesprochen zu haben.
2: Das hat man gehört manchmal.
1: Ja, das hat man manchmal schon mitgekriegt. So, und nach 8 Jahren, 6-Tage-Woche, mit immer früh aufstehen, bin ich irgendwie schon mal ein bisschen neugierig geworden. Wie fühlt sich das eigentlich an, Samstagvormittag mal zu Hause zu sein bei der Familie und 2 Tage die Woche mit der Familie frühstücken zu können? Ich gehe wirklich mit einem weinenden Auge, weil es hat wahnsinnig, wahnsinnig Spaß gemacht. Ida, da sag ich dir nur einfach, genieß die Zeit, vor allem immer die ersten Momente, wenn Krause hier reinkommt, weil der hat die Woche über immer so viel erlebt. Es gibt einfach keine bessere Soap-Opera als Krauses wöchentliche Folge. Und das meiste davon petzen wir ja dann auch gleich weiter hier on air, damit ihr auch an seinem Leben teilhaben könnt. So, ich danke allen für die Chance, die ich hier hatte. Es hat mir wahnsinnig Spaß gemacht. Es ist natürlich kein Abschied. Ich bleibe bei BB Radio. Ich werde auch von Montag bis Freitag immer noch morgens hier zu hören sein mit Gerlinde Jenicke zusammen. Ida.
3: Ja.
1: Und jetzt tauschen wir. Jetzt bin ich deine Urlaubsvertretung und deswegen, so traurig das klingt, hat es eigentlich ein Happy End insgesamt, weil übernächste Woche sitze ich schon wieder hier im Studio mit dem Krause.
2: Ja, so ganz verschwindend, dann Gott sei Dank, denn nicht unser Kaiser.
1: So, Ida, und jetzt übergebe ich feierlich hier dieses Cockpit an dich. Ab jetzt heißt es betreute Senden, also Ida und Krause Show.
3: Danke.
1: Danke euch allen.
2: Ist das jetzt Beileids-Danke? Das
3: hört sich danke an den Kaiser. Und ich freue mich natürlich auf die Hörer, die hoffentlich dann uns erhalten bleiben.
2: Ich freue mich auf dich und diese Hörer.
1: Samstags ist alles so entspannt. Ihr werdet
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1: Morgen oder Mahlzeit oder Tagchen.
0: Mahlzeit insgesamt. Ja, Mensch, Leute, also heute Abend dann der erste richtige Test hier mal für die deutsche Nationalmannschaft bei der Fußball-Weltmeisterschaft. Deutschland gegen die Elfenbeinküste angepfiffen wird um 22 Uhr. Naja, und für alle Fußball-Laien, damit ihr euch schon mal drauf einstellen könnt, so läuft das ja hier normalerweise auch beim Fußballgucken im Fernsehen.
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3: Vor dem Spiel sitzen ungefähr 14 Experten im Fernsehen. Ein Moderator, zwei Spieler, ein Schiedsrichter-Experte, ein Taktikexperte und irgendwo steht noch einer am Touchscreen.
4: So, und wenn der Stürmer der Elfenbeinküste dann beim Gegenpressing diagonal hier in den Halbraum chippt, dann entsteht hier die Überzahlsituation, klar.
3: Und es sind immer noch Stunden bis zum Anpfiff. Du kannst also in der Zeit noch locker Zähne putzen, Schlafanzug anziehen und eine neue Terrasse bauen. Aber nein, du bleibst vor der Glotze. Vorberichterstattung gehört dazu. Und wenn das Spiel dann endlich losgeht und sich endlich der Kommentator zu Wort meldet, gemeinsam mit einem Experten, fällst du völlig zermürbt in einen tiefen Schlaf.
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18: Babyradio ist wieder unterwegs im ganzen Land und heute sind wir auch unter anderem bei der 20. Deutschen Betonkanu-Regatta am Beetsee in Brandenburg an der Havel. Mittendrin mein Kollege Jens Herrmann. Jens, wie klingt's, wie riecht's, wie fühlt sich's da draußen an?
19: Ja, ahoi Cosmo. Es klingt nach ganz viel Spaß, es riecht nach einer Mischung aus Strand, Sonnencreme, Eis, Kaffee und Bratwurst. Und es fühlt sich wirklich toll an, denn man kann hier entspannt im Schatten sitzen, wenn man möchte, und zugucken, wie hier am Beetsee an der wahrscheinlich schönsten Regattastrecke der Welt hochmotivierte Teams aus 7 Nationen in selbstgebauten Betonbooten um die Wette paddeln. Das ist wirklich spektakulär. Muss man gesehen haben. In einer Stunde um 13 Uhr läuft dann die große Bootsparade der offenen Klasse. Da geht es aber weniger um Geschwindigkeit, sondern mehr um Schönheit. Um 14 Uhr starten dann die spannenden Halbfinal- und Finalläufe. Und dann geht's aufs Tempo. Also, für alle, die jetzt ihren Nachmittag planen, es gibt hier wunderschöne Plätze auf der Besuchertribüne. Man sitzt am Wasser, hat Spaß und hier sind wirklich nur nette Menschen. Wo hat man das schon? Eintritt ist frei, Eis gibt's natürlich auch. Also, ich hoffe, wir sehen uns gleich. Hier in Brandenburg an der Havel auf der Regattastrecke. Ich freue mich.
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20: Mit Patricia Woschny. Guten Tag. Bei drei großen Resorts in Brandenburg beginnt gerade der nächste Betreiberwechsel. Das Resort Schwielowsee, die Marina Wolfsbruch und das Hafendorf Rheinsberg werden jetzt von Sunday Hotels betrieben. Hinter dem Wechsel steckt der Rückzug des bisherigen Betreibers aus dem Deutschlandgeschäft. Die Häuser selbst haben eine lange Geschichte mit Insolvenzen und häufigen Betreiberwechseln hinter sich. Einmal durchs Kanzleramt schlendern. Beim Tag der offenen Tür der Bundesregierung können Besucher am Wochenende einen Blick hinter die Kulissen der Bundespolitik werfen. Geöffnet sind das Kanzleramt, mehrere Ministerien und das Bundespresseamt. Neben Führungen und Gesprächsrunden gibt es auch Ausstellungen, Mitmachaktionen und die Möglichkeit, Arbeitsplätze und Besprechungsräume der Bundesregierung kennenzulernen.
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20: Bei der WM sorgt weiter der Rauswurf eines Paraguayers für Gesprächsstoff. Beim 1:0 gegen die Türkei sieht Miguel Almirón rot, weil er in einem Wortwechsel die Hand vor dem Mund hielt. Zum ersten Mal greift damit diese neue Regel bei dem Turnier. Sie soll verhindern, dass Beleidigungen oder diskriminierende Aussagen verdeckt bleiben. Heute Abend spielt dann Deutschland gegen die Elfenbeinküste.
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18: Für ganz Brandenburg und Berlin, heute ist auch alles drin. Sonne, Wolken, mal richtig stürmische Phasen. Temperaturen momentan bei 24 Grad in Perleberg, 28 messen wir in Groschen und 30 sind's in Cottbus. Morgen auf dem Sonntag machen wir dasselbe Spiel doch nochmal von vorne.
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18: Und der BB-Radio-Straßenscanner zeigt uns die A10 westlicher Berliner Ring, Bausteinstau, hier die übliche Stelle zwischen Großkreuz und Föben. Und zwar dauert es da schon eine halbe Stunde länger, denn A13 Richtung Berlin, Stau ab Duven, linke Spur ist dicht, hier auch 20 Minuten draufpacken. Und die L211 ist immer noch voll gesperrt nach einem Unfall in Höhe Lehnitz. Habt ihr denn auch noch was entdeckt? Dann ruft doch mal an, schreibt per WhatsApp, die Nummer ist die 0331 74 40 40. Gute Fahrt.
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18: Hallo, 2 nach 12 und das war doch eben so ein richtig schön traumhafter Abschluss. Die letzte Episode Kaiser und Krause ist durch. Und jetzt machen wir hier zusammen weiter, denn da bleibt alles beim Alten und es wird richtig schön. Avicii, hebt ihr nochmal die Stimmung an, hören wir sofort nach diesem Hammer-Ding von Alex Warren, einer meiner Liebsten momentan.
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0: Hallo, ich bin Cosmo, schön, dass ihr dabei seid. Und ihr wisst ja, ein altes Sprichwort sagt ja, erst mit dem BB Radio mehr Musik versprechen, kommt man voll in Wochenendstimmung. Ha, na zufällig habe ich genau das mit dabei. Bis zum Ende der Stunde die meiste Musik nonstop, zum Beispiel mit Shawn Mendes und Camila Cabello. Die lassen es ordentlich knistern mit einem Zehner. Dann gibt's den Startschuss seiner Weltkarriere, Lady Gaga mit einem 2000er. Und einen der besten alten Hits, den machen wir zum Reinkommen hier von Michael Schulte.
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3: 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Heute schön sonnig, zwischendurch ein paar Wolken gibt's dazu, vereinzelt auch Regentropfen mit 33 Grad in Guteborn, 28 hier in Kyritz und 30 Grad auch in Baruth-Mark. Morgen auf den Sonntag machen wir dasselbe nochmal von vorne hier bei 34 Grad maximal.
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3: Und der BB-Radio-Straßenscanner zeigt, staut sich hier schon in der Baustelle eine halbe Stunde auf der A10 westlicher Berliner Ring Richtung 3K-Villern zwischen Großkreuz und Leest. Dann A13 Richtung Berlin, ab Duben auch die linke Spur ist dicht, auch hier 20 Minuten extra. Und dann haben wir eine Meldung von der A2 gerade frisch reingekommen Richtung Berlin zwischen Zieser und Wolin, momentan eine ungesicherte Unfallstelle. Danke Leon fürs Melden. Habt ihr noch was? 0331 74 40 40. Gute Fahrt. 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

Der Wecker ist gestellt. Nicht mal mehr 10 Stunden bis zum nächsten Spiel. Deutschland gegen die Elfenbeinküste. Das WM-Wochenende hier bei BB Radio. Und da gibt's ja zig Orakelberechnungen. Oder vielleicht auch ein gutes Omen. Warum wir statistisch gesehen vielleicht Weltmeister werden könnten, sprechen wir in 3 Songs rüber. Jetzt erstmal was Aktuelles hier von Holly Humberstone.

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Heute Deutschland gegen die Elfenbeinküste und da wird's jetzt ziemlich spannend, denn es gibt ein paar Omen, auf die man hoffen kann. Bisher war es ja eher selten der Fall, dass man zwei Spiele hintereinander gewinnen konnte im WM-Auftakt. Aber es gab auch Jahre, da hat es gut geklappt, zum Beispiel 74 und 90. Und es waren ja doch sehr gute Jahre für uns. Genauso hatten wir nach dem letzten 7:1 auch den Titel geholt. Also rein statistisch, wenn wir das Ding heute eintüten, stehen die Chancen ziemlich gut, den Pokal mit nach Hause zu nehmen. Jetzt erstmal was Aktuelles. Das ist Samba bei BB Radio.

0: wir die erste Stunde schon geschafft. Das ist das Babyradio-Wochenende mit Cosmo und dieser tolle Trompetensound. Shotgun George Ezra. Ich finde ja, eine Trompete sorgt einfach immer für gute Laune. Die kann einfach nicht schlecht klingen. Und der tolle Samstag wird jetzt nur noch besser, denn wir haben hier mehr Vielfalt dabei. 10er, 20er, die besten aktuellen Hits. Unter anderem Ray Dalton. Ja, da braucht er fast kein Mikro, so viel Power wieder in seine Stimme da haut. Hören wir sofort nach Kato und John.
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0: Der Samstag. Und wenn es einen nach draußen zieht, sind wir natürlich immer mit dabei. BB-Radios unterwegs im Land und heute unter anderem auch bei der 20. Deutschen Betonkanu-Regatta am BC in Brandenburg an der Havel. Mittendrin mein Kollege Jens Herrmann. Jens, wenn du die Atmosphäre in 3 Worten beschreiben würdest, welche wären das denn?
15: Ganz klar, Cosmo. Beton, Boote, Begeisterung. Oder Spannung, Sport und Staunen. Also hier gibt es wirklich alles. Es ist jede Menge Trubel hier an der wahrscheinlich schönsten Regattastrecke der Welt. Und hier paddeln gerade Teams aus 7 verschiedenen Nationen auf dem BC um den Sieg. Alles Studenten, Azubis und Schüler, die Betontechnik lernen. Alle Teilnehmer haben ihre Kanus wirklich selbst gebaut. Die sind komplett aus Beton, oft nur wenige Millimeter dünn. Und die schwimmen tatsächlich. Und wie die schwimmen. Also ich glaube, man hört auch ein bisschen im Hintergrund, dass die Stimmung hier wirklich fantastisch ist. Gleich geht's hier weiter mit der Bootsparade der offenen Klasse. Da sind die dollsten Konstruktionen am Start. Aber da geht's ja weniger um Tempo als um Schönheit. Und um 14 Uhr dann die Halbfinal- und Finalläufe. Also ich fasse das nochmal zusammen. Spannende Rennen an der wahrscheinlich schönsten Regattastrecke der Welt, bestes Wetter und freier Eintritt. Zu gut Deutsch, auf die Plätze, fertig, los. Wir sehen uns gleich hier an der Regattastrecke. Ich freue mich.
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16: Mit Patricia Woschny. Guten Tag. Berlins Durstlöscher bekommen ein Update. Unter der Landsberger Allee haben die Wasserbetriebe eine Großbaustelle gestartet. Erneuert werden mehrere Hauptleitungen, über die täglich mehr als 10% des Berliner Trinkwassers transportiert werden. Einige der Rohre stammen noch aus der Kaiserzeit. Die Arbeiten sollen bis Ende 2029 dauern. Beim Bundesparteitag der Linken sorgt ein Nahostbeschluss für neue Debatten. Die Partei hat beschlossen, Israels Vorgehen im Gaza-Krieg als Völkermord zu bezeichnen und schließt sich damit der Einschätzung zahlreicher Menschenrechtsorganisationen und Völkerrechtler an. Gleichzeitig sagt die Linke klar, Israel und Palästina sollen beide sicher existieren können. Normalerweise kommt man hier nicht einfach rein. An diesem Wochenende schon. Beim Tag der offenen Tür der Bundesregierung öffnen Kanzleramt, Ministerien und das Bundespresseamt ihre Türen. Auf dem Programm stehen mehr als 1000 Veranstaltungen, von Hausführungen und Bürgerdialogen bis zu Konzerten, Kinderaktionen und Vorführungen der Zollhundestaffel. Wer es heute nicht schafft, das Ganze läuft auch morgen noch. 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
0: Für ganz Brandenburg und Berlin heute ein schöner Sonne-Wolken-Mix. Die Temperaturen erreichen auch Höchstwerte bis 34 Grad. Zwischendurch sind auch ein paar Tropfen möglich, teilweise sogar sehr stürmische Phasen. Und morgen auf dem Sonntag dann nochmal genauso.
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0: Der BB-Radio-Straßenscanner zeigt die A2 Richtung Berlin. Zwischen Cäsar und Wohlin hat's gekracht, die rechte Spur ist dicht. Da staut sich auch schon, ja gut, 15 Minuten sehe ich hier gerade. Dann A10 westlicher Berliner Ring Richtung Dreikarfel, ein Baustellenstau zwischen Großkreuz und Leest. Hier schon eine halbe Stunde mehr ein Plan. Und eine halbe Stunde dauert es auch länger auf der A13 Richtung Berlin. Staut sich da schon ab Duben. Auch hier ist die linke Spur blockiert. Habt ihr sonst noch was? Ein Stau, ein Blitzer? 0331 74 40 40. Gute Fahrt.
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0: 3:01. Na, jetzt sind da wieder volle Mittagstische bei uns hier in der Region. Vielleicht seid ihr ja auch noch beim Essen. Und da habe ich hier so ein musikalisches 5-Sterne-Menü dabei. Oder 5 Gänge besser gesagt. Nämlich Ray Dalton ist ein ehemaliger Gospel-Sänger. Den hören wir nach einem 10er, der sich ja gerade wieder an die Spitze der Charts gebissen hat. Kate und John, turn the lights off.
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0: So klingt der Samstag. Ich bin Cosmo, jetzt für euch wieder mit dem nächsten BB-Radio-Mehr Musikversprechen. Wie immer die meiste Musik, ohne Unterbrechung, hab euch da ganze 10 Hits am Stück rausgesucht. Mit dabei auch die Black Eyed Peas. Für viele ja die Band aus der Kindheit, ist man mit groß geworden. Hören wir nach, was aktuell von Alex Warren, mal wieder ein bisschen ruhiger so. Und als Kontrast wird's doch erstmal richtig danzig, peppig, Kaige und Tina Turner mit frischem 20er-Vibe.
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1: 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Ein bisschen grauer hier gerade in Potsdam, aber dafür trotzdem schön mit 28 Grad in Potsdam. 27 Grad messen wir in Perleberg und in Luckenwalde auch schöne 29 Grad. Geht heute noch ein bisschen rauf, wir erreichen die 30 Grad Marke und morgen auf dem Sonntag dasselbe nochmal hier, teilweise auch ein bisschen verregneter. 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
1: Und der BB-Radio-Straßenscanner zeigt. Hier die A2 Richtung Berlin hat gekracht zwischen Zieser und Wohlin. Plant euch da schon mal gut 20 Minuten mehr ein. Dann A10 westlicher Berliner Ring Richtung Dreikaveland. Baustellenstau zwischen Großkreuz und Lees. Eine halbe Stunde extra. Dasselbe auch nochmal auf der A13 Richtung Berlin. Die linke Spur ist hier gesperrt wegen Straßenschäden zwischen Lübbenau und Freiwalde. Auch eine halbe Stunde. Und es brennt im Stadtverkehr Berlin. A113 statt einwärts zwischen Waltersdorfer Dreieck und Schönefeld Nord. Ein Auto steht in Flammen. Die Feuerwehr ist aber auch schon vor Ort. Habt ihr noch was? 0331 74 40 40. Gute Fahrt. 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

Es ist Samstag, es ist warm. Na dann, lass doch mal was Schönes machen. Habt da ein paar sehr coole Ideen für euch in unserem BB-Radio-Wochenendplaner. Hören wir zwei Songs. Jetzt erstmal die aktuelle hier von Leonie und Caleb Scott.

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0: Hi, ich bin Cosmo. Jetzt haben wir es 13.53 Uhr. Das ist euer Samstag bei WB Radio. Und es gibt ja Bands, die machen einmal ein Album in einem bestimmten Style und dann bleiben die dabei. Die ziehen das Ding komplett durch. Und dann gibt's dann auch Panic at the Disco. Früher waren sie emo, rockig, punkig und inzwischen gibt's da ja auch so tolle Indie-Pop-Hymnen. Hören wir gleich was von, denn wir stehen hier ja für mehr Vielfalt. Das sind 10er, 20er, die besten aktuellen Hits, zum Beispiel auch mit der ganz neuen Sommernummer von Nico Santos. Komm, spiele ich gleich hier nach.
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3: Na, gefühlt ist ja die halbe Region unterwegs. Da dürfen wir von BB Radio natürlich nicht fehlen, denn wir sind unter anderem bei der 20. Deutschen Betonkanu-Regatta am Beetsee in Brandenburg an der Havel. Mittendrin mein lieber Kollege Jens Herrmann. Jens, wie nah kommt man denn als Zuschauer überhaupt daran?
4: Oh, ziemlich nah, mein lieber Cosmo. Die Regattastrecke hier in Brandenburg an der Havel ist direkt am Ufer vom Beetsee. Und viele halten es ja gar nicht für möglich, dass Boote aus Beton schwimmen können, aber das tun sie. Und die fahren sogar um die Wette und das ist wirklich echt spektakulär. Teams aus 7 Ländern kämpfen hier um die Siege und wer es nicht glaubt, der kann sich ja selbst davon überzeugen, denn gleich starten hier die spannenden Halbfinal- und Finalläufe, also quasi das Beste des heutigen Tages. Gegen 17 Uhr ist dann nachher Siegerehrung und bis dahin geht hier wirklich die Post ab. Also, seid ihr in der Nähe? Dann hoffentlich bis gleich auf der wahrscheinlich schönsten Regattastrecke der Welt, hier am Beetsee in Brandenburg an der Havel. Der Eintritt ist frei, es gibt Sonnen- und Schattenplätze, es gibt kühle Getränke und Eis. Also alles, was man sich für einen gelungenen Samstagnachmittag wünscht. Ich freue mich auf euch. Bis gleich.
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6: Mit Patricia Woschny. Guten Tag. Berlins Durstlöscher bekommen ein Update. Unter der Landsberger Allee haben die Wasserbetriebe eine Großbaustelle gestartet. Erneuert werden mehrere Hauptleitungen, über die täglich mehr als 10% des Berliner Trinkwassers transportiert werden. Einige der Rohre stammen noch aus der Kaiserzeit. Die Arbeiten sollen bis Ende 2029 dauern. Beim Bundesparteitag der Linken sorgt ein Nahostbeschluss für neue Debatten. Die Partei hat beschlossen, Israels Vorgehen im Gazakrieg als Völkermord zu bezeichnen und schließt sich damit der Einschätzung zahlreicher Menschenrechtsorganisationen und Völkerrechtler an. Gleichzeitig sagt die Linke klar, Israel und Palästina sollen beide sicher existieren können. Normalerweise kommt man hier nicht einfach rein. An diesem Wochenende schon. Beim Tag der offenen Tür der Bundesregierung öffnen Kanzleramt, Ministerien und das Bundespresseamt ihre Türen. Auf dem Programm stehen mehr als 1000 Veranstaltungen, von Hausführungen und Bürgerdialogen bis zu Konzerten, Kinderaktionen und Vorführungen der Zollhundestaffel. Wer es heute nicht schafft, das Ganze läuft auch morgen noch. 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
3: Mit 32 Grad in Altdöbern, 31 in Schönefeld, 23 sind es in Wiesenburg. Teilweise ziemlich bedeckt, auch leichte Regenphasen möglich, wobei im Laufe des Tages auch mal ein bisschen Sturm dabei ist. Morgen auf dem Sonntag dann auch nochmal Höchstwerte bis 34 Grad.
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3: Der BB-Radio-Straßenscanner zeigt die A2 Richtung Berlin. Ein Unfall zwischen Cieser und Wollin dauert hier schon eine Dreiviertelstunde länger. Dann eine A10 westlicher Berliner Ring Richtung Dreikaffeland. An der Baustelle zwischen Großkreuz und Leest auch locker mal eine halbe Stunde extra. A13 Richtung Berlin. Die linke Spur ist gesperrt wegen Straßenschäden zwischen Lübbenau und Freiweide. Plant euch mal 20 Minuten mehr ein. Und geblitzt wird im Dreikaffeland in der Überfahrt von A10 nördlicher Berliner Ring zur A24 Richtung Hamburg. Habt ihr noch was? 0331 74 40 40. Gute Fahrt.
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3: Und da kommt zum heißen Wochenende ja noch ein richtig heißer Asphalt. Sind ja auch bestimmt viele von euch unterwegs zur DTM auf dem Lausitzring. Viel Spaß wünsche ich euch, falls ihr da jetzt übers Wochenende mit dabei seid und zuschaut und es richtig genießt. Ist ja ein riesen Event. Und wir heizen euch natürlich auch noch mit ein. Jetzt mit Panic at the Disco, Trompeten und Fanfaren. Das ist ein großer Einstieg. Gleich noch was aktuell aus Deutschland. Nico Santos nämlich.
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0: Weiter geht's. Elfitz Nonstop. Klar, gibt's jetzt hier wieder im Bibi Radio mehr Musikversprechen. So ging's mir zum Beispiel gestern Abend und wahrscheinlich auch einigen von euch heute. Man ist nass geschwitzt wie sonst was. Passend dazu Waterfall von Michael Schulte. Dann gibt's eure Nummer 1, nämlich die liebe Taylor Swift. Und zum Reinkommen erstmal so ein Künstler aus Berlin. Super sympathisches Kerlchen. Alle Farben mit so einem neu gemixten 70er.
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0: 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Ziemlich bedeckt, aber heute ist sowieso alles drin. Sonne, Wolken, auch mal stürmische Phasen bei Höchstwerten bis 34 Grad. Morgen auf dem Sonntag wird es dann nochmal genauso. Da wechseln die sich auch ab Sonne und ein bisschen Regen. 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
0: Und der BB-Radio Straßenscanner zeigt: Die Unfallstelle ist hier geräumt auf der A2 Richtung Berlin, staut sich trotzdem ab Zieser locker nochmal eine Viertelstunde. Dann A10 westlicher Berliner Ring Richtung 3K-Felland, die übliche Stelle zwischen Großkreuz und Leest, hier locker mal eine halbe Stunde raufrechnen. Und auf der A13 Richtung Berlin dauert es immer noch 20 Minuten länger, da ist die linke Spur dicht zwischen Lübbenau und Freiwalde wegen Straßenschäden. Habt ihr noch was? 0331 74 40 40. Gute Fahrt. 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

Hi, ihr hört hier das Babyradio-Wochenende. Ich bin Cosmo, wir sind mittendrin im Samstag. Und vielleicht macht ihr euch ja gerade auf dem Weg zum See. Tretboot fahren, Kanu, Stand-up-Paddle. Einfach mal volle Kanne das Wetter genießen. Ja, eine Abkühlung passt hier heute auch einfach perfekt. Und da habe ich mal was ziemlich Entspanntes rausgesucht hier am Babyradio, mein Musikversprechen. Mit ganz viel Leidenschaft steckt der Typ uns hier an. Ein Megastar aus Irland ist das jetzt. Dermot Kennedy mit einem seiner besten aktuellen Hits. Funeral. Damit willkommen in der Show.

0: BB Radio am Samstag hier mit Cosmo und es ist ja so toll, wo wir euch immer den ganzen Tag begleiten dürfen, wie zum Beispiel die Christine aus Pritzwalk.
1: Wir sind im Garten und bespritzen uns gerade mit den Wasserpistolen. Das werden wir wahrscheinlich das ganze Wochenende so machen.
0: Traumhaft schön und dazu hier was Aktuelles von Miles Smith.

0: Geiler Sound für einen geilen Samstag. WW-Radio ist das. Und wenn ihr denkt, das Wochenende kann ja noch gar nicht besser werden, na, dann passt mal auf. Schnappt euch doch schon mal das Telefon. Ich habe da nämlich noch einen perfekten Ausflugstipp für euch. Und der geht auf uns. Kleiner Tipp, hat mit Seilbahn zu tun. Also dranbleiben. Und für mehr Vielfalt ist ja auch gesorgt. 10er, 20er, die besten aktuellen Hits. Zum Beispiel dieser sehr freundliche junge Mann. Kamrat, hack yourself gleich. Ich bin Cosmo. Schönen Samstag euch.
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15: Mit Patricia Woschny. Guten Tag. Normalerweise kommt man hier nicht einfach rein. An diesem Wochenende schon. Beim Tag der offenen Tür der Bundesregierung öffnen Kanzleramt, Ministerien und das Bundespresseamt ihre Türen. Auf dem Programm stehen mehr als 1000 Veranstaltungen, von Hausführungen und Bürgerdialogen bis zu Konzerten, Kinderaktionen und Vorführungen der Zollhundestaffel. Wer es heute nicht schafft, das Ganze läuft auch morgen noch. Berlins Durstlöscher bekommen ein Update. Unter der Landsberger Allee haben die Wasserbetriebe eine Großbaustelle gestartet. Erneuert werden mehrere Hauptleitungen, über die täglich mehr als 10% des Berliner Trinkwassers transportiert werden. Einige der Rohre stammen noch aus der Kaiserzeit. Die Arbeiten sollen bis Ende 2029 dauern. Beim Bundesparteitag der Linken sorgt ein Nahostbeschluss für neue Debatten. Die Partei hat beschlossen, Israels Vorgehen im Gaza-Krieg als Völkermord zu bezeichnen und schließt sich damit der Einschätzung zahlreicher Menschenrechtsorganisationen und Völkerrechtler an. Gleichzeitig sagt die Linke klar, Israel und Palästina sollen beide sicher existieren können. 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
0: Ist doch noch ziemlich grau hier stellenweise. Temperaturen hier momentan mit 27 Grad in Wiesenburg, 28 in Templin, 27 derzeit auch in Stechlin. Immer wieder leichte Regenphasen mit in der Weile drin. Oh, Sonne, Wolken gibt's im Mix, stürmische Phasen dazu. Dasselbe morgen auf dem Sonntag.
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0: Der BB-Radio-Straßenscanner zeigt uns immer noch die A10 westlicher Berliner Ring, übliche Stelle Richtung Dreikarteland, Baustellenstau zwischen Großkreuz und Lees, dauert hier gerade 20 Minuten länger. Dann eine Meldung von der A9 Richtung Leipzig. Die Ausfahrt Niemek ist nach dem Unfall komplett gesperrt, da steht ein Fahrzeug quer und geblitzt wird im Dreieck Havelland auf der A4, nur im Dreieck Havelland, in der Überfahrt von der A10 nördlicher Berliner Ring zur A24. So nämlich. Habt ihr noch was? 0331 74 40 40. Gute Fahrt.
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0: Und schönen Samstag. Ist ja auch Hochzeit hier in der Fahrradsaison. Deshalb auch mal liebe Grüße raus an alle Werkstätten bei uns in der Region, die hier auch am Wochenende dafür sorgen, dass kein Reifen platt bleibt, keine Speiche verbogen. Wie frisch geölt geht's auch hier rein mit Kamrad. Seine neue ist das, hören wir nach einer Adaption von so einem absoluten Dance-Hit. Das sind Kaigo und Ava Max. Whatever.
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0: habt ihr noch Power? Hoffentlich. Und wenn nicht, dann tanken wir die jetzt wieder im BB Radio Meer Musikversprechen. All eure Lieblingshits in über einer halben Stunde gepackt. Da bleibt nicht viel Zeit zum Quatschen. Deshalb schön laut aufdrehen hier für Clean Bandit mit dem 10er. Dann gibt's was aus den 20ern von den Imagine Dragons. Bisschen wie so ein Krimi auf die Ohren. Und Frauenschwarm Harry Styles hat auch wieder was Neues am Start. Hören wir doch hier nach.
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12: Stauden sind pflegeleicht und vielseitig. 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Ein lockerer Boden hilft, die Feuchtigkeit zu halten. Wer verblühte Teile regelmäßig abschneidet, sorgt für ein gepflegtes Erscheinungsbild und oft sogar eine zweite Blüte.
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4: 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Rollt hier relativ gut. Klar, die üblichen Stellen hier in den Baustellen. A10 westlicher Berliner Ring zum Beispiel zwischen Großkreuz und Lees Richtung Dreieck Havelland dauerte gerade schon mal eine Viertelstunde länger. Ansonsten eine Meldung von der B246 zwischen Bremsdorf und Dammendorf. Da ist ja ein Baum umgestürzt. Ich bin noch erst beim Wetter. Mann, jetzt habe ich das verwechselt. 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
4: Und der BB-Radio-Straßenscanner zeigt. Wenn wir gerade schon über die Straßen gequatscht haben, quatschen wir doch jetzt besser übers Wetter. Da ist ja alles drin heute. Sonne, Wolken, stürmische Phasen, Höchstwerte bis 34 Grad. Morgen auf den Sonntag machen wir das dann alles doch nochmal genauso. 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

Das ist das Bibi Radio Mehr Musikversprechen. Jetzt mit Alex Warren bei mir in den besten aktuellen Hits. Und egal, was man über diesen Typen liest und hört und sieht, der ist einfach so ein netter, so ein sympathischer Kerl. Gerade im Vergleich zu anderen Künstlern ist er noch ziemlich frisch dabei. Weil 2025 erst Newcomer des Jahres. Aber wenn es nach ihm geht, hat er in seiner Karriere schon längst alles geschafft, was er jemals haben wollte. Nämlich mal eine Show mit Ed Sheeran spielen. Haben sie gemacht. Für ihn einer der schönsten Momente seines Lebens. Ist schon wirklich süß. Und hier ist er jetzt. Baby, gerade mit Fever Dream.

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Solo sind ja schon super, aber zusammen wirklich. Keine Überraschung, dass sie hier so groß durchstarten. Das BB Rademacher Musikversprechen jetzt mit Kygo, Khaled, Griffin zusammen einem der besten aktuellen Hits. Das ist Save My Love für euren Samstag. Yeah.

0: Kurz vor vier, zusammen mit BB Radio geht's hier durch euren Samstag. Und vielleicht geht's gleich nochmal raus mit dem Hund, eine schöne Runde drehen. Und mit mehr Vielfalt dreht ihr hier besser mal auf. Mit 10ern, 20ern, den besten aktuellen Hits. Zum Beispiel mit einem DJ aus Berlin. Alle Farben ist ja wirklich mein absoluter Lieblingssong von ihm. Der hat viele coole, aber die hier mag ich persönlich am meisten. Freue mich schon den ganzen Tag drauf. Hören wir direkt nach Ray Dalton. Ich bin Cosmo, willkommen in der Show.
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3: Mit Patricia Woschny. Guten Tag. Normalerweise kommt man hier nicht einfach rein. An diesem Wochenende schon. Beim Tag der offenen Tür der Bundesregierung öffnen Kanzleramt, Ministerien und das Bundespresseamt ihre Türen. Auf dem Programm stehen mehr als 1000 Veranstaltungen, von Hausführungen und Bürgerdialogen bis zu Konzerten, Kinderaktionen und Vorführungen der Zollhundestaffel. Wer es heute nicht schafft, das Ganze läuft auch morgen noch. Berlins Durstlöscher bekommen ein Update. Unter der Landsberger Allee haben die Wasserbetriebe eine Großbaustelle gestartet. Erneuert werden mehrere Hauptleitungen, über die täglich mehr als 10% des Berliner Trinkwassers transportiert werden. Einige der Rohre stammen noch aus der Kaiserzeit. Die Arbeiten sollen bis Ende 2029 dauern. Beim Bundesparteitag der Linken sorgt ein Nahostbeschluss für neue Debatten. Die Partei hat beschlossen, Israels Vorgehen im Gaza-Krieg als Völkermord zu bezeichnen und schließt sich damit der Einschätzung zahlreicher Menschenrechtsorganisationen und Völkerrechtler an. Gleichzeitig sagt die Linke klar, Israel und Palästina sollen beide sicher existieren können. 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
4: Immer noch ein bisschen grau, bewölkt und teilweise auch recht stürmisch geht's hier durch den Samstag mit 26 Grad in Küritz, 27 messen wir in Schönefeld und auch leicht verregnete 24 Grad derzeit in Potsdam. Morgen auf dem Sonntag dann nochmal ähnlich, Sonne und Wolken im Mix bei Höchstwerten bis 34 Grad.
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4: Der BB-Radio-Straßenscanner zeigt uns einen Unfall auf der A2 Richtung Berlin. Wird gerade geräumt zwischen Ziesa und Wohlin. Trotzdem nochmal 10 Minuten mehr ein Plan. Dann A13 Richtung Berlin. Hier Lübbenau und Freiweide. Und auf der Strecke auch 10 Minuten extra. Und falls ihr auch noch was habt, 0331 74 40 40. Gute Fahrt.
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4: Hallo. Na, ein bisschen ruhiger für die, die gerade Mittagsschlaf gehalten haben, damit man nachher fit ist. 22 Uhr, Anpfiff, Deutschland gegen die Elfenbeinküste. Ja, die Fußballfans rasten aus. Wir sind dann noch mitten im WM-Wochenende und da powern wir durch. Alle Farben gibt's hier. Hat ein 70er-Sound neu zusammengemischt. Ist jetzt einer seiner besten aktuellen Hits. Klingt auch wirklich geil. Hören wir sofort nach Ray Dalton.
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0: BB Radio am Samstag. Und für die, die gestern zu Hause geblieben sind, weil es einfach zu heiß ist, ist es ja auch gefühlt ein extra langes Wochenende. Und wir legen hier wieder los mit 11 Hits am Stück. Die meiste Musik ohne Pause im BB Radio mehr Musikversprechen. Unter anderem mit Hoja. Der hat ja auch eine Stimme, dieser Kerl. Liebe ich so sehr. Hören wir nach Purple Disco Machine, bringt er wieder Disco-Vibes ins Wochenende. Ist ein 20er. Und J-Lo und David Guetta hören wir mit ihrem aktuellen Hit, ihre erste offizielle Zusammenarbeit ist das. Hier nach.
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0: 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Ist doch wieder ziemlich angenehm hier. Ja. Sehr bewölkt, teilweise auch schön verregnet, stürmisch. Auch Gewitter sind immer wieder ein bisschen möglich. Mit 29 Grad in Gutebauern, 25 in Schipkau-Klettwitz und auch in Templin hier schöne 28 Grad. Morgen auf dem Sonntag wird es nochmal ähnlich. Zwischendurch schön viel Sonne bei Höchstwerten bis 34 Grad. 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
0: Und der BB-Radio-Straßenscanner zeigt, das sieht eigentlich ziemlich gut aus. Machen wir es kurz, machen wir es knackig. Es gibt keine allzu großen Meldungen, aber falls ihr doch noch was habt, ja, dann ruft doch mal an. Es ist die 0331 74 40 40. Gute Fahrt. 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

Es ist ja wieder so ein tolles Wochenende. Erstens hört ihr BB-Radio, da ist die Stimmung ja sowieso schon perfekt. Und morgen bleibt es ja musikalisch, denn es gibt wieder in der Region die Fête de la Musique. Zum Beispiel in Potsdam, da ist die gesamte Innenstadt voller Konzerte. Überall spielt die Musik mit Straßenmusikanten, jeder kann da mitmachen, alles ist gewünscht. Dasselbe auch nochmal in Wittstock, in Lübben, das wird doch einfach schön. Und wir stimmen euch auch schon mal ein, und zwar hier mit einem der besten aktuellen Hits. Sommerlicher Sound von Zomba bei BB Radio.

Da kriegt der Bundestrainer nachher wieder 84 Millionen Kollegen. Das BB-Radio-WM-Wochenende hier. Deutschland gegen die Elfenbeinküste. Ich meine, selbst wenn ihr es nicht selber guckt, man kriegt es ja zumindest vom Nachbarn mit, wenn Tor geschossen wird. Jetzt zum Einstimmen, was aktuell ist von Michael Schulte.

0: Unforgettable. Das ist mehr Vielfalt für euren Samstag. BB Radio hier mit 10ern, 20ern, die besten aktuellen Hits. Dafür sind wir ja auch da, sorgen jetzt wieder für richtig schöne Stimmung. Und zwar mit einer Nummer aus Deutschland, Nico Santos. Ich finde ja richtig cool, dass der mal auch ein bisschen was Neues probiert. So dieser leichte, kratzige Sound in der Stimme hört man gerade am Anfang ganz besonders gut. Aber vorher geht's erstmal rein mit so einem sommerlichen Sound von Taylor Swift.
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19: Mit Patricia Woschny. Guten Tag. Wie sieht das Pflegeheim der Zukunft aus? Antworten darauf sollen jetzt in Wustermark gefunden werden. Das Seniorenpflegezentrum der Havelland-Kliniken wird zum Innovationshaus. Dort werden neue Technologien direkt im Alltag getestet, vom sozialen Roboter Willi über Exoskelette für Pflegekräfte bis hin zu geplanter Telemedizin. Ziel ist es, die Arbeit zu erleichtern und die Pflege attraktiver zu machen. Hinter sonst verschlossenen Türen herrscht an diesem Wochenende ungewöhnlich viel Betrieb. Beim Tag der offenen Tür der Bundesregierung öffnen Kanzleramt, Ministerien und das Bundespresseamt ihre Türen für Besucher. Was genau dahinter steckt, dazu der stellvertretende Regierungssprecher Steffen Mayer.
20: Es sind fast alle Mitglieder der Bundesregierung auch vor Ort, machen Talks auf Bühnen, stehen für Fragen zur Verfügung. Und auch der Bundeskanzler wird am Sonntag um 16 Uhr im Bundeskanzleramt für Fragen zur Verfügung stehen. Da kann man den Bundeskanzler also auch direkt treffen.
19: Wer heute keine Zeit hatte, auch morgen gibt es noch Gelegenheit, die Bundesregierung einmal aus nächster Nähe kennenzulernen.
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19: 7 Tore zum Auftakt waren schön, heute dürfte es deutlich härter werden. Deutschlands Nationalmannschaft trifft bei der WM am Abend auf die Elfenbeinküste. Der Gegner gilt als schnell, robust und deutlich stärker als Curaçao. 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
0: Für ganz Brandenburg und Berlin und nach so heißen Temperaturen, das ist doch schön, wenn es zum Abend dann doch noch ein bisschen weiter abkühlt. Uns erwarten Temperaturen in der Nacht auf Tiefstwerten bis 17 Grad. Dann geht es am Sonntag nochmal rauf auf 28 bis 34 Grad. Sonne, Wolken und ein bisschen Regen gibt's denn da im Mix.
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0: Und der BB-Radio-Straßenscanner zeigt ja 10 südlicher Berliner Ring. Richtung Dreieck-Potsdam hat's gekracht zwischen Rangsdorf und Genshagen. Die rechte Spur ist gesperrt, plant euch doch mal gut 10 Minuten mehr ein. Und im Stadtverkehr Berlin A100 Richtung Norden ab der Detmolder Straße auch gut 5 Minuten extra. Habt ihr noch was? 0331 74 40 40. Gute Fahrt.
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0: Und noch mit nassen Haaren sitzt ihr vielleicht im Auto, wart gerade schwimmen. Ob im See, Schwimmbad, Freibad. Jetzt geht's nach Hause und zwar versorgt mit den besten aktuellen Hits. Nico Santos hebt hier nochmal die Stimmung an. Gleich nach so einem perfekten Cabrio-Sound. Wirklich einfach Dach auf, dir den Wind durch die Haare wehen lassen, wenn man denn Haare hat. Taylor Swift.
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1: Und jetzt gibt's nochmal handgepflückt 10 Hits am Stück im BB Radio Mehr Musikversprechen. Wie immer die meiste Musik ohne Pause. Und zwar was richtig krass Sommerliches. Alleine der Name klingt schon so. Alvaro Soler, La Cintura ist ein Megazehner. Dann hören wir Olivia Dean mit ihrer neuen und Kygo Donna Summer sorgen hier für so einen perfekten 20er Dance-Vibe. Das ist Hot Stuff. Hier nach.
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1: 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Da ist hier am Wochenende aber auch wirklich alles mit dabei. Temperaturen über 30 Grad, Sonne, Wolken, richtig stürmische Phasen gibt es zwischendrin auch. Und der Montag wird dann auch nochmal genauso Sonne, Wolken hier bei 28 Grad. 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
1: Und da müsst ihr euch ein bisschen mehr Zeit mit einplanen auf der A2 Richtung Magdeburg. Die Einfahrt Cieser ist gesperrt, wird aber umgeleitet, ist alles ausgeschildert, dauert auch nur knapp 5 Minuten länger. Und geblitzt wird B102 beidseitig zwischen Treuenbrietzen und Frohnsdorf. Habt ihr noch was? 0331 74 40 40. Gute Fahrt.
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Das Baby-Radio-Wochenende. Jetzt wieder mit so einer guten Laune-Hymne aus Bayern, nämlich unserem deutschen Popsternchen Leonie. Zusammen mit Callum Scott. Hat auch fast schon so ein Disco-Vibe im Bass. Hört mal, ganz entspannt mit einem der besten aktuellen Hits.

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11: Mit Patricia Woschny. Guten Abend. Wie sieht das Pflegeheim der Zukunft aus? Antworten darauf sollen jetzt in Wustermark gefunden werden. Das Seniorenpflegezentrum der Havelland Kliniken wird zum Innovationshaus. Dort werden neue Technologien direkt im Alltag getestet, vom sozialen Roboter Willi über Exoskelette für Pflegekräfte bis hin zu geplanter Telemedizin. Ziel ist es, die Arbeit zu erleichtern und die Pflege attraktiver zu machen. Hinter sonst verschlossenen Türen herrscht an diesem Wochenende ungewöhnlich viel Betrieb. Beim Tag der offenen Tür der Bundesregierung öffnen Kanzleramt, Ministerien und das Bundespresseamt ihre Türen für Besucher. Was genau dahinter steckt, dazu der stellvertretende Regierungssprecher Steffen Mayer.
12: Es sind fast alle Mitglieder der Bundesregierung auch vor Ort, machen Talks auf Bühnen, stehen für Fragen zur Verfügung und auch der Bundeskanzler wird am Sonntag um 16 Uhr im Bundeskanzleramt für Fragen zur Verfügung stehen. Da kann man den Bundeskanzler also auch direkt treffen.
11: Wer heute keine Zeit hatte, auch morgen gibt es noch Gelegenheit, die Bundesregierung einmal aus nächster Nähe kennenzulernen.
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11: 7 Tore zum Auftakt waren schön, heute dürfte es deutlich härter werden. Deutschlands Nationalmannschaft trifft bei der WM am Abend auf die Elfenbeinküste. Der Gegner gilt als schnell, robust und deutlich stärker als Curaçao. 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
13: Bisschen bewölkter bleibt's denn hier am Samstag. Nachts geht's nochmal runter auf Tiefstwerte bis 17 Grad. Und der Sonntag wird dann wieder richtig schön. 28 bis 34 Grad sind möglich. Ansonsten Sonnewolken im Mix, zwischendurch nur ein kleiner Hauch von Regen.
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13: Bis auf die üblichen Baustellen gibt's ja eigentlich noch gar nicht so unfassbar viel zu meckern. Hier an den Baustellen A10 westlicher Berliner Ring, Stadtverkehr A100. Natürlich immer so 5 bis 10 Minuten Meilenplan und geblitzt wird auch noch auf der A13 Richtung Dresden Höhe Abfahrt Freiweide. Habt ihr auch noch was? 0331 74 40 40. Schreibt doch mal eine WhatsApp.
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13: Oh, jetzt nochmal so ein richtig schön leckeres, durchgegrilltes Steak. Hätte ich schon Lust drauf. Vielleicht macht er ja auch genau das jetzt gerade. Und wir versorgen euch derweil auch mit was ganz Frischem. Ist eigentlich ein Zehner, startet aber gerade wieder ganz neu durch in den Charts. Kato, John, Turn the Lights Off. Hören wir sofort noch unserem Wuppertaler Superstar Kamrat.
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7: Mit Patricia Woschny. Guten Abend. Wie sieht das Pflegeheim der Zukunft aus? Antworten darauf sollen jetzt in Wustermark gefunden werden. Das Seniorenpflegezentrum der Havelland-Kliniken wird zum Innovationshaus. Dort werden neue Technologien direkt im Alltag getestet, vom sozialen Roboter Willi über Exoskelette für Pflegekräfte bis hin zu geplanter Telemedizin. Ziel ist es, die Arbeit zu erleichtern und die Pflege attraktiver zu machen. Hinter sonst verschlossenen Türen herrscht an diesem Wochenende ungewöhnlich viel Betrieb. Beim Tag der offenen Tür der Bundesregierung öffnen Kanzleramt, Ministerien und das Bundespresseamt ihre Türen für Besucher. Was genau dahinter steckt, dazu der stellvertretende Regierungssprecher Steffen Mayer.
8: Es sind fast alle Mitglieder der Bundesregierung auch vor Ort, machen Talks auf Bühnen, stehen für Fragen zur Verfügung. Und auch der Bundeskanzler wird am Sonntag um 16 Uhr im Bundeskanzleramt für Fragen zur Verfügung stehen. Da kann man den Bundeskanzler also auch direkt treffen.
7: Wer heute keine Zeit hatte, auch morgen gibt es noch Gelegenheit, die Bundesregierung einmal aus nächster Nähe kennenzulernen.
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7: 7 Tore zum Auftakt waren schön, heute dürfte es deutlich härter werden. Deutschlands Nationalmannschaft trifft bei der WM am Abend auf die Elfenbeinküste. Der Gegner gilt als schnell, robust und deutlich stärker als Curaçao. 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
9: Für ganz Brandenburg und Berlin und nach so heißen Temperaturen, das ist doch schön, wenn es zum Abend dann doch noch ein bisschen weiter abkühlt. Uns erwarten Temperaturen in der Nacht auf Tiefstwerten bis 17 Grad. Dann geht es am Sonntag nochmal rauf auf 28 bis 34 Grad. Sonne, Wolken und ein bisschen Regen gibt's denn da im Mix.
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9: Die üblichen Verdächtigen, die Baustellen, da plant euch besser noch mal ein bisschen mehr Zeit mit ein. Ansonsten wird geblitzt und zwar A10 nördlicher Berliner Ring Richtung Dreieckbahnim kurz vor Birkenwerder. Denn auf der A10 westlicher Berliner Ring Richtung Dreieckwerder kurz vor der Abfahrt Brieselang. Und auf der A13 Richtung Dresden zwischen Kittlitz und Karlau. Habt ihr auch noch was? 0331 74 40 40. Meldet euch noch mal per WhatsApp.
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9: Und jetzt auf dem Abend bei diesem tollen Wetter noch mal eine kleine Runde mit Motorrad drehen. Ich glaube, das reizt einige von euch. Vielleicht macht ihr das ja auch gerade. Und wir versorgen euch mit so geilem Sound dazu. Wirklich, sie haben wir gleich. Ist ihre
6: Art. 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
1: Mit Patricia Woschny. Guten Abend. Bessensee bremst beim Bauturbo erstmal ab. Die Gemeinde will die neuen Schnellverfahren für Wohnungsbau vorläufig nicht nutzen, weil sie unkontrolliertes Wachstum und eine Flut an Anträgen fürchtet. Stattdessen soll bis Ende des Jahres erst geklärt werden, wie der Wohnungsbau besser gesteuert werden kann. Bei drei großen Resorts in Brandenburg beginnt gerade der nächste Betreiberwechsel. Das Resort Schwielowsee, die Marina Wolfsbruch und das Hafendorf Rheinsberg werden jetzt von Sunday Hotels betrieben. Hinter dem Wechsel steckt der Rückzug des bisherigen Betreibers aus dem Deutschlandgeschäft. Die Häuser selbst haben eine lange Geschichte mit Insolvenzen und häufigen Betreiberwechseln hinter sich. Hinter sonst verschlossenen Türen herrscht an diesem Wochenende ungewöhnlich viel Betrieb. Beim Tag der offenen Tür der Bundesregierung öffnen Kanzleramt, Ministerien und das Bundespresseamt ihre Türen für Besucher. Was genau dahinter steckt, dazu der stellvertretende Regierungssprecher Steffen Mayer.
2: Es sind fast alle Mitglieder der Bundesregierung auch vor Ort, machen Talks auf Bühnen, stehen für Fragen zur Verfügung. Und auch der Bundeskanzler wird am Sonntag um 16 Uhr im Bundeskanzleramt für Fragen zur Verfügung stehen. Da kann man den Bundeskanzler also auch direkt treffen.
1: Wer heute keine Zeit hatte, auch morgen gibt es noch Gelegenheit, die Bundesregierung einmal aus nächster Nähe kennenzulernen. Schnäppchen im Netz können schnell teuer werden. Deshalb wollen die Bundesländer jetzt härter gegen Fake-Shops vorgehen. Auf der Verbraucherschutzministerkonferenz in Potsdam haben sich die Länder dafür ausgesprochen, betrügerische Online-Shops künftig schneller aus dem Netz zu nehmen. Hintergrund ist die stark steigende Zahl solcher Seiten. Nach Angaben der Verbraucherschützer werden deutschlandweit inzwischen rund 1.800 Fake-Shops pro Monat entdeckt. Nach viel Gegenwind soll Potsdams Verpackungssteuer später starten. Oberbürgermeisterin Noscha Aubel will die umstrittene Abgabe auf Einwegverpackungen laut Tagesspiegel per Dringlichkeitsantrag erst ab Oktober statt ab Juli einführen. Der Aufschub soll der Gastronomie mehr Zeit geben, sich umzustellen und ein alltagstaugliches Mehrwegsystem aufzubauen. Berlins Durstlöscher bekommen ein Update. Unter der Landsberger Allee haben die Wasserbetriebe eine Großbaustelle gestartet. Erneuert werden mehrere Hauptleitungen, über die täglich mehr als 10% des Berliner Trinkwassers transportiert werden. Einige der Rohre stammen noch aus der Kaiserzeit. Die Arbeiten sollen bis Ende 2029 dauern. 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
3: Ein bisschen bewölkter bleibt's denn hier am Samstag. Nachts geht's nochmal runter auf Tiefstwerte bis 17 Grad. Und der Sonntag wird dann wieder richtig schön. 28 bis 34 Grad sind möglich. Ansonsten Sonnewolken im Mix, zwischendurch nur ein kleiner Hauch von Regen.
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3: Und da müsst ihr euch ein bisschen mehr Zeit mit einplanen auf der A2 Richtung Magdeburg. Die Einfahrt Cieser ist gesperrt, wird aber umgeleitet. Das alles ausgeschildert, dauert auch nur knapp 5 Minuten länger. Und geblitzt wird B102 beidseitig zwischen Treuenbrietzen und Frohnsdorf. Habt ihr noch was? 0331 74 40 40. Gute Fahrt.
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3: Da ist er fast schon wieder durch. Der Samstag. Ach, toll, dass ihr den heute wieder zusammen mit mir verbringen wolltet und ich hoffe, ihr seid morgen wieder fit, denn ab 12 hören wir uns dann wieder und jetzt klingt der Abend erstmal ab und zwar mit Ray Dalton, sein neuer Sound. Der Typ hat aber auch eine so krasse Stimme. Hören wir direkt nach Harry Styles.
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1: 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Frei übersetzt, du schaust ganz schön traurig aus für ein verliebtes Mädchen. Kommt im Juni. 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
1: Mit Patricia Woschny. Guten Abend. Bessensee bremst beim Bauturbo erstmal ab. Die Gemeinde will die neuen Schnellverfahren für Wohnungsbau vorläufig nicht nutzen, weil sie unkontrolliertes Wachstum und eine Flut an Anträgen fürchtet. Stattdessen soll bis Ende des Jahres erst geklärt werden, wie der Wohnungsbau besser gesteuert werden kann. Bei drei großen Resorts in Brandenburg beginnt gerade der nächste Betreiberwechsel. Das Resort Schwielowsee, die Marina Wolfsbruch und das Hafendorf Rheinsberg werden jetzt von Sunday Hotels betrieben. Hinter dem Wechsel steckt der Rückzug des bisherigen Betreibers aus dem Deutschlandgeschäft. Die Häuser selbst haben eine lange Geschichte mit Insolvenzen und häufigen Betreiberwechseln hinter sich. Hinter sonst verschlossenen Türen herrscht an diesem Wochenende ungewöhnlich viel Betrieb. Beim Tag der offenen Tür der Bundesregierung öffnen Kanzleramt, Ministerien und das Bundespresseamt ihre Türen für Besucher. Was genau dahinter steckt, dazu der stellvertretende Regierungssprecher Steffen Mayer.
2: Es sind fast alle Mitglieder der Bundesregierung auch vor Ort, machen Talks auf Bühnen, stehen für Fragen zur Verfügung. Und auch der Bundeskanzler wird am Sonntag um 16 Uhr im Bundeskanzleramt für Fragen zur Verfügung stehen. Da kann man den Bundeskanzler also auch direkt treffen.
1: Wer heute keine Zeit hatte, auch morgen gibt es noch Gelegenheit, die Bundesregierung einmal aus nächster Nähe kennenzulernen. Schnäppchen im Netz können schnell teuer werden. Deshalb wollen die Bundesländer jetzt härter gegen Fake-Shops vorgehen. Auf der Verbraucherschutzministerkonferenz in Potsdam haben sich die Länder dafür ausgesprochen, betrügerische Online-Shops künftig schneller aus dem Netz zu nehmen. Hintergrund ist die stark steigende Zahl solcher Seiten. Nach Angaben der Verbraucherschützer werden deutschlandweit inzwischen rund 1.800 Fake-Shops pro Monat entdeckt. Nach viel Gegenwind soll Potsdams Verpackungssteuer später starten. Oberbürgermeisterin Noscha Aubel will die umstrittene Abgabe auf Einwegverpackungen laut Tagesspiegel per Dringlichkeitsantrag erst ab Oktober statt ab Juli einführen. Der Aufschub soll der Gastronomie mehr Zeit geben, sich umzustellen und ein alltagstaugliches Mehrwegsystem aufzubauen. Berlins Durstlöscher bekommen ein Update. Unter der Landsberger Allee haben die Wasserbetriebe eine Großbaustelle gestartet. Erneuert werden mehrere Hauptleitungen, über die täglich mehr als 10% des Berliner Trinkwassers transportiert werden. Einige der Rohre stammen noch aus der Kaiserzeit. Die Arbeiten sollen bis Ende 2029 dauern.
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1: Mit Patricia Woschny. Guten Abend. Bestensee bremst beim Bauturbo erstmal ab. Die Gemeinde will die neuen Schnellverfahren für Wohnungsbau vorläufig nicht nutzen, weil sie unkontrolliertes Wachstum und eine Flut an Anträgen fürchtet. Stattdessen soll bis Ende des Jahres erst geklärt werden, wie der Wohnungsbau besser gesteuert werden kann. Bei drei großen Resorts in Brandenburg beginnt gerade der nächste Betreiberwechsel. Das Resort Schwielosee, die Marina Wolfsbruch und das Hafendorf Rheinsberg werden jetzt von Sunday Hotels betrieben. Hinter dem Wechsel steckt der Rückzug des bisherigen Betreibers aus dem Deutschlandgeschäft. Die Häuser selbst haben eine lange Geschichte mit Insolvenzen und häufigen Betreiberwechseln hinter sich. Hinter sonst verschlossenen Türen herrscht an diesem Wochenende ungewöhnlich viel Betrieb. Beim Tag der offenen Tür der Bundesregierung öffnen Kanzleramt, Ministerien und das Bundespresseamt ihre Türen für Besucher. Was genau dahinter steckt, dazu der stellvertretende Regierungssprecher Steffen Mayer.
2: Es sind fast alle Mitglieder der Bundesregierung auch vor Ort, machen Talks auf Bühnen, stehen für Fragen zur Verfügung. Und auch der Bundeskanzler wird am Sonntag um 16 Uhr im Bundeskanzleramt für Fragen zur Verfügung stehen. Da kann man den Bundeskanzler also auch direkt treffen.
1: Wer heute keine Zeit hatte, auch morgen gibt es noch Gelegenheit, die Bundesregierung einmal aus nächster Nähe kennenzulernen. Schnäppchen im Netz können schnell teuer werden. Deshalb wollen die Bundesländer jetzt härter gegen Fake-Shops vorgehen. Auf der Verbraucherschutzministerkonferenz in Potsdam haben sich die Länder dafür ausgesprochen, betrügerische Online-Shops künftig schneller aus dem Netz zu nehmen. Hintergrund ist die stark steigende Zahl solcher Seiten. Nach Angaben der Verbraucherschützer werden deutschlandweit inzwischen rund 1.800 Fake-Shops pro Monat entdeckt. Nach viel Gegenwind soll Potsdams Verpackungssteuer später starten. Oberbürgermeisterin Noscha Aubel will die umstrittene Abgabe auf Einwegverpackungen laut Tagesspiegel per Dringlichkeitsantrag erst ab Oktober statt ab Juli einführen. Der Aufschub soll der Gastronomie mehr Zeit geben, sich umzustellen und ein alltagstaugliches Mehrwegsystem aufzubauen. Berlins Durstlöscher bekommen ein Update. Unter der Landsberger Allee haben die Wasserbetriebe eine Großbaustelle gestartet. Erneuert werden mehrere Hauptleitungen, über die täglich mehr als 10% des Berliner Trinkwassers transportiert werden. Einige der Rohre stammen noch aus der Kaiserzeit. Die Arbeiten sollen bis Ende 2029 dauern.
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2: Mit Patricia Woschny. Guten Abend. Bessensee bremst beim Bauturbo erstmal ab. Die Gemeinde will die neuen Schnellverfahren für Wohnungsbau vorläufig nicht nutzen, weil sie unkontrolliertes Wachstum und eine Flut an Anträgen fürchtet. Stattdessen soll bis Ende des Jahres erst geklärt werden, wie der Wohnungsbau besser gesteuert werden kann. Bei drei großen Resorts in Brandenburg beginnt gerade der nächste Betreiberwechsel. Das Resort Schwielowsee, die Marina Wolfsbruch und das Hafendorf Rheinsberg werden jetzt von Sunday Hotels betrieben. Hinter dem Wechsel steckt der Rückzug des bisherigen Betreibers aus dem Deutschlandgeschäft. Die Häuser selbst haben eine lange Geschichte mit Insolvenzen und häufigen Betreiberwechseln hinter sich. Hinter sonst verschlossenen Türen herrscht an diesem Wochenende ungewöhnlich viel Betrieb. Beim Tag der offenen Tür der Bundesregierung öffnen Kanzleramt, Ministerien und das Bundespresseamt ihre Türen für Besucher. Was genau dahinter steckt, dazu der stellvertretende Regierungssprecher Steffen Mayer.
3: Es sind fast alle Mitglieder der Bundesregierung auch vor Ort, machen Talks auf Bühnen, stehen für Fragen zur Verfügung. Und auch der Bundeskanzler wird am Sonntag um 16 Uhr im Bundeskanzleramt für Fragen zur Verfügung stehen. Da kann man den Bundeskanzler also auch direkt treffen.
2: Wer heute keine Zeit hatte, auch morgen gibt es noch Gelegenheit, die Bundesregierung einmal aus nächster Nähe kennenzulernen. Schnäppchen im Netz können schnell teuer werden. Deshalb wollen die Bundesländer jetzt härter gegen Fake-Shops vorgehen. Auf der Verbraucherschutzministerkonferenz in Potsdam haben sich die Länder dafür ausgesprochen, betrügerische Online-Shops künftig schneller aus dem Netz zu nehmen. Hintergrund ist die stark steigende Zahl solcher Seiten. Nach Angaben der Verbraucherschützer werden deutschlandweit inzwischen rund 1.800 Fake-Shops pro Monat entdeckt. Nach viel Gegenwind soll Potsdams Verpackungssteuer später starten. Oberbürgermeisterin Noscha Aubel will die umstrittene Abgabe auf Einwegverpackungen laut Tagesspiegel per Dringlichkeitsantrag erst ab Oktober statt ab Juli einführen. Der Aufschub soll der Gastronomie mehr Zeit geben, sich umzustellen und ein alltagstaugliches Mehrwegsystem aufzubauen. Berlins Durstlöscher bekommen ein Update. Unter der Landsberger Allee haben die Wasserbetriebe eine Großbaustelle gestartet. Erneuert werden mehrere Hauptleitungen, über die täglich mehr als 10% des Berliner Trinkwassers transportiert werden. Einige der Rohre stammen noch aus der Kaiserzeit. Die Arbeiten sollen bis Ende 2029 dauern.
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Gott, es ist auch schon wieder knapp 20 Jahre her, dass One Republic mit ihrer Debütsingle Apologize die Welt im Sturm eroberten. Nicht ganz unbeteiligt daran Erfolgsproduzent Timbaland. Als eine Art Starthilfe hatte er den Hit zusammen mit Ryan Tedder, dem Sänger und Frontmann der Band, produziert. Mit Need Your Love starten One Republic jetzt quasi volljährig in eine neue Ära. Super cooler Pop-Rock-Sound, gefühlvoller Text und die unverwechselbare Stimme von Ryan Tedder. Ging dann auch ganz schnell mit dem Einstieg in die BB Radio Top 50.

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1: Mit Patricia Woschny. Guten Morgen. Bestensee bremst beim Bauturbo erstmal ab. Die Gemeinde will die neuen Schnellverfahren für Wohnungsbau vorläufig nicht nutzen, weil sie unkontrolliertes Wachstum und eine Flut an Anträgen fürchtet. Stattdessen soll bis Ende des Jahres erst geklärt werden, wie der Wohnungsbau besser gesteuert werden kann. Bei drei großen Resorts in Brandenburg beginnt gerade der nächste Betreiberwechsel. Das Resort Schwielowsee, die Marina Wolfsbruch und das Hafendorf Rheinsberg werden jetzt von Sunday Hotels betrieben. Hinter dem Wechsel steckt der Rückzug des bisherigen Betreibers aus dem Deutschlandgeschäft. Die Häuser selbst haben eine lange Geschichte mit Insolvenzen und häufigen Betreiberwechseln hinter sich. Hinter sonst verschlossenen Türen herrscht an diesem Wochenende ungewöhnlich viel Betrieb. Beim Tag der offenen Tür der Bundesregierung öffnen Kanzleramt, Ministerien und das Bundespresseamt ihre Türen für Besucher. Was genau dahinter steckt, dazu der stellvertretende Regierungssprecher Steffen Mayer.
2: Es sind fast alle Mitglieder der Bundesregierung auch vor Ort, machen Talks auf Bühnen, stehen für Fragen zur Verfügung. Und auch der Bundeskanzler wird am Sonntag um 16 Uhr im Bundeskanzleramt für Fragen zur Verfügung stehen. Da kann man den Bundeskanzler also auch direkt treffen.
1: Wer gestern keine Zeit hatte, auch heute gibt es noch Gelegenheit, die Bundesregierung einmal aus nächster Nähe kennenzulernen. Schnäppchen im Netz können schnell teuer werden. Deshalb wollen die Bundesländer jetzt härter gegen Fake-Shops vorgehen. Auf der Verbraucherschutzministerkonferenz in Potsdam haben sich die Länder dafür ausgesprochen, betrügerische Online-Shops künftig schneller aus dem Netz zu nehmen. Hintergrund ist die stark steigende Zahl solcher Seiten. Nach Angaben der Verbraucherschützer werden deutschlandweit inzwischen rund 1.800 Fake-Shops pro Monat entdeckt. Nach viel Gegenwind soll Potsdams Verpackungssteuer später starten. Oberbürgermeisterin Noscha Aubel will die umstrittene Abgabe auf Einwegverpackungen laut Tagesspiegel per Dringlichkeitsantrag erst ab Oktober statt ab Juli einführen. Der Aufschub soll der Gastronomie mehr Zeit geben, sich umzustellen und ein alltagstaugliches Mehrwegsystem aufzubauen. Berlins Durstlöscher bekommen ein Update. Unter der Landsberger Allee haben die Wasserbetriebe eine Großbaustelle gestartet. Erneuert werden mehrere Hauptleitungen, über die täglich mehr als 10% des Berliner Trinkwassers transportiert werden. Einige der Rohre stammen noch aus der Kaiserzeit. Die Arbeiten sollen bis Ende 2029 dauern. 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
3: Dr. Pop ist bei mir.
4: Hallo.
3: Markus Henrik.
4: Ja, vielen Dank für die Einladung. Ich freue mich sehr, bei dir zu sein.
3: Wir reden natürlich gleich ausgiebig über Musik, aber vorher habe ich eine Frage. Wie ist das eigentlich jetzt mit dem Dr. Pop? Wie muss man das verstehen?
4: Also es gibt bei mir eine kleine Sprechstunde. Auf Live-Tour können Leute mir Fragen stellen. In der Pause können die per Handy Fragen einreichen und dazu improvisiere ich dann. Und jeder ist mir willkommen. Also alle Kassen werden akzeptiert.
3: Ja. Da bin ich ja mal froh.
4: Ja.
3: Lassen Sie mich durch. Ich bin Doktor. Also Arzt kannst du ja nicht sagen, ne?
4: Ja, manchmal. Wenn es Härtefälle gibt, wenn die Amigos schon wieder was rausgebracht haben, dann muss ich natürlich da sein. Die Amigos bringen übrigens jedes Jahr ein Album heraus. Ich weiß gar nicht, ob das bekannt ist. Aus Versehen immer dasselbe Album. Aber die liefern da richtig ab und auf der Bühne analysiere ich manchmal auch den Erfolg von den Amigos. Mhm. Aber es geht auch um schöne Musik. Also Depeche Mode spielen auch ein Thema.
3: Ja, das ist auch ein Thema. Ich oute mich mal gleich als Fanboy. Also ich verfolge dich wirklich schon sehr, sehr lange und auch das, was du tust. Deshalb weiß ich, dass die Amigos eine deiner meistgehassten Kapellen sind, oder?
4: Naja, ich bin auf jeden Fall sehr interessiert daran, was die so machen. Und ich kann stolz verkünden, dass die Tochter von einem der beiden Amigos neulich in meiner Show war. Und ich hatte ein bisschen Angst, was passiert denn jetzt irgendwie. Und die kam zu mir und ich dachte, will die mich jetzt erwürgen? Die hat mich umarmt und hat gesagt, mach genauso weiter. Also ich bin so familiär approved bei den Amigos. Aber was wirklich faszinierend ist, und das ist jetzt kein Scherz, also ich habe bei meiner Bühnenshow und auch in meinen Videos oft so schöne Vintage-Instrumente, also 80er-Jahre Instrumente, zum Beispiel da so Roland D50, das ist eines der wichtigsten Keyboard der 80er-Jahre,
3: ja.
4: Und da sind Sounds drauf, mit dem auch Songs von The Weeknd gemacht wurden. Und Blinding Lights läuft bei euch auch im Programm, habe ich gesehen.
3: Mhm.
4: Und da sind Sounds drauf, und das ist jetzt kein Witz, mit denen arbeiten auch die Amigos. Nur die spielen die halt anders. Also die spielen da nicht so Moll-Pentatoniken, wo das so ein bisschen cool klingt, sondern die spielen dann eher so Terzen, die Schmerzen. Also das sind irgendwie andere Anordnungen. Aber die Sounds sind dieselben. Und sowas finde ich ziemlich faszinierend. Oder die haben auch Drum-Sounds, die man von Take On Me von A-ha kennt. Das waren richtig teure Drumcomputer in den 80er Jahren. Da gab es Linn-Drums, Simmons-Drums. Die haben so teilweise 20.000 Mark gekostet. Das war richtig teuer. Das ist heute auf dem Computer ein bisschen einfacher, wenn man das da irgendwie über so ein Plugin reinlädt. Aber diese Sounds, ja, die sind bei guten 80er Jahren Produktionen drin und die sind auch bei den Amigos drin und auch bei den Flippers. Ja, also da gibt es interessante Überschneidungen und das versuche ich auf der Bühne auch zu zeigen, aber dann auch zu zeigen, wo die Unterschiede sind. Und da gibt es noch einige Unterschiede.
3: Dazu kommen wir später noch.
4: Ja.
3: Ich bin ja großer Fan von haptischen Tonträgern, das erzähle ich auch immer wieder sehr gerne, weil viele Leute sagen, ein Dinosaurier, was willst du mit dem Schrott? Ich habe ja ungefähr 6000 CDs, ungefähr 1200 Schallplatten.
4: Wahnsinn.
3: Und was man also braucht, also ich hab ein komplettes Archiv an Musik und ich bin mir ziemlich sicher, also oftmals fragt man mich, hast du von dem und dem das Album? Dann sage ich, weiß ich nicht genau, kann sein, vielleicht habe ich auch nur eine Best-of, also ich habe auf jeden Fall Material, aber ich weiß ziemlich genau, dass ich kein Album von den Amigos habe und
4: ja,
3: niemals eins zulegen würde.
4: Man muss das auch mit Ausschlusskriterium denken, aber ich habe was mitgebracht und zwar, also wir sind im Radio, sieht man das ja nicht, aber du kannst es bezeugen, ich habe hier etwas mitgebracht und zwar eine offizielle Gedenkmünze der Amigos. Mhm. Das ist erschienen beim Jubiläum 50 Jahre Amigos, kann man im Shopping TV kaufen, wenn man will. Ich habe da mal ein bisschen recherchiert, also die Einkaufskosten für so etwas liegen vielleicht so im Centbereich von 65 Cent, aber kann man kaufen für 50 Euro plus 7 Euro Versand.
3: Das ist jetzt meine Marge, wa?
4: Das ist meine Altersvorsorge, das habe ich mir gekauft.
3: Wie viel hast du davon gekauft?
4: Eine nur. Aber dafür habe ich etwas öfter gekauft und jetzt wird's ganz hart. Also
3: jetzt.
4: Ich habe ja in Liverpool studiert und ich liebe die Beatles, aber ich glaube, ich habe in meinem Leben schon mehr für die Amigos ausgegeben als für die Beatles. Das ist sehr hart, weil es gibt nämlich auch eine offizielle Amigos-Fanbox, die kostet so 50 Euro. Und auf Tour wurde mir schon oft das offizielle Frühstücksbrettchen der Amigos geklaut, was es gibt.
3: Nicht wahr,
4: das
3: oder?
4: Ist mir wirklich schon dreimal geklaut worden und deshalb musste ich dreimal diese oder viermal diese Box kaufen und das ergibt dann 200 Euro Investition. Aber mir ist das einfach zu wichtig, auf der Bühne auch zu thematisieren, womit die Amigos eigentlich ihr Geld machen. Und das ist teilweise mit diesen Fanboxen hier.
3: Lass uns das erklären, weil hängt ja auch mit den Chartplatzierungen zusammen.
4: Exakt.
3: Ne? Also es geht nicht darum, wie viel Musik verkauft wird, sondern wie viel Schrott verkauft wird. Also
4: ja, insgesamt,
3: wie viel verkauft der einzelne Künstler an Zeug? Ne?
4: Also man muss sich klar machen, in den 70er Jahren, wenn ABBA, die Rolling Stones Platten verkauft haben, dann wurde das gezählt und dann waren die auf Platz 1. Dieses System wurde vor einigen Jahren komplett abgeschafft. Also was zählt, sind auch Streams, auch Radio-Airplays zählen mittlerweile für die Charts, was ich gut finde. Aber das Wichtigste ist eigentlich der Umsatz, der innerhalb einer Woche generiert wird. Und es gibt in Baden-Baden die GfK Entertainment und die Musikindustrie, also auch kleine Labels und große, haben sich darauf geeinigt, dass die sozusagen die Zahlen sammeln, womit wurden denn Umsätze gemacht. Und darum kennt man auch von Rappern und Popstars und ja gut, die Amigos sind auch zwei Rapper. Also von diesen Leuten halt diese Fanboxen. Und es ist so, wenn eine Fanbox für 50 Euro verkauft wird, dann zählt das so, als wären drei reguläre Alben verkauft worden. Und da ist halt so ein Quatsch drin, wie irgendwelche Frühstücksbrettchen oder
3: Medaillen,
4: sowas. Oder bei Simino Rossi, das habe ich mir auch gekauft, finde ich super, gibt es einen offiziellen Blumensamen. Also man kriegt den Samen von Simino Rossi, wenn man will. Ich weiß nicht, wer das zu Hause pflanzt, aber das kostet dann 55 Euro.
3: Was wird das dann, wenn es wächst? Rossi?
4: Es ist auf jeden Fall sehr bunt, glaube ich. Und also das ist so eine Entwicklung, die sehe ich kritisch in gewisser Weise, aber es ist auch schwer geworden, weil natürlich Tonträger verkaufen sich nicht mehr so.
3: Schade.
4: Ja, es wird gestreamt. Gleichzeitig gibt es aber, was ich richtig toll finde, ein gewisses Revival von Vinylplatten. Also selbst Taylor Swift, ob man sie jetzt mag oder nicht, hat es geschafft, mit ihrem letzten Album mehr Schallplatten zu verkaufen als CDs. Also klar, CDs sind auch für junge Leute nicht mehr so wichtig, aber es gibt da wieder ein Interesse, auch so eine Schallplatte aufzulegen und ich finde super, dass es bei jungen Leuten jetzt auch gewertschätzt wird.
3: Ja. Aber da hängt das auch mit dem Cover zusammen, ne? Man kann doch da ein Motiv zusammensetzen,
4: ja, oder? Ja gut, das haben aber schon viele Bands gemacht, also bei Midnights von Taylor Swift konntest du 4 verschiedene Platten kaufen und wenn du die rückwärts an die Wand getackert hast, dann ergab sich eine Uhr. Und das haben natürlich viele Fans gemacht, die haben die also nie aus der Verpackung geholt, nie aufgelegt, sondern dann hattest du irgendwie so einen Fanartikel und musstest dafür 120 Dollar zahlen. Aber gut.
3: Gut, 4 Dinger verkauft. Zählt eigentlich das Merch vom Konzert auch mit rein bei diesen Verkäufen? Also nein, wenn so T-Shirts und
4: es muss immer ein Musikprodukt dem Ganzen beiliegen, das ist die Voraussetzung. Also dann ist die CD sozusagen dabei oder eine DVD oder so. Also es muss schon irgendwie auch mit einem Tonträger verbunden sein. Wenn du jetzt, sag ich mal, bei Herbert Grönemeyer in der Waldbühne oder weiß nicht, irgendwo bei Rammstein ein T-Shirt kaufst, dann geht das Gott sei Dank nicht in die Chartswertung ein.
3: Siehst du, stell dir mal vor, also ich bin jetzt Sänger von, meinetwegen, keine Ahnung, Rammstein.
4: Ja.
3: Ich stehe auf der Bühne, ich schwitze ein T-Shirt durch, 3 Stunden bei so einer Show, dann nehme ich das Ding, packe es zusammen mit einer CD in eine Fanbox, verkloppe die für 10.000 Dollar meinetwegen oder Euro, dann müsste das ja in den Umsatz mit einfließen, oder?
4: Da sprichst du was an. Also erstmal Apropos Schweiß, ich glaube, Prince hat doch mal seinen Schweiß verkauft, oder? War das nicht mal irgendwie so?
3: Bin mir jetzt du nicht bist ganz Dr. Sicher. Pop?
4: Ja, stimmt.
3: Soll ich Radio. Erzähl es.
4: Gut, das das recht. Naja, ich kann ja auch nicht alles wissen, aber das recherchiere ich nochmal. Ich habe das irgendwie so im Hinterkopf. Aber was du ansprichst, ist wirklich ein Punkt, weil da gibt es relativ viele Freiheiten, was man machen kann. Wenn ich richtig informiert bin, der hochgeschätzte Olli Schulz hat ja auch ein Nummer-1-Album gelegt. Das war verbunden mit Konzerttickets. Und ich glaube, das war dann auch in Verbindung mit seinem Album und das Karte hat so 80 Euro gekostet und ich glaube, das war auch ein Teil des Charts-Erfolgs, dass er das zusammen mit Tickets gemacht hat und ich glaube, das nennt man Bundeln. Also die Musikindustrie bundelt das mittlerweile auch mit Live-Tickets, damit irgendwie diese Umsätze entstehen.
3: Siehste?
4: Ja.
3: Dann müssen wir uns ein paar Gedanken machen, wie wir das für uns nutzen können. Also das heißt, du verkaufst in Zukunft deine Bücher auch zusammen mit irgendwelchen anderen Sachen, mit selbstbesungenen CDs oder mit Amigo-Fanartikeln.
4: Ja.
3: Du kannst ja zum Beispiel aus den zwei Fanboxen, die übrig geblieben sind, wo sie das Frühstücksbrettchen geklaut haben, ja, die Starschnitte nehmen, die großen Poster, die da drin sind und könntest die ja quasi dann reinpacken, mit einem signiert von dir. Ach, die sind tatsächlich noch existent.
4: Ja drauf. Also ich habe, das ist ja so schade, dass wir gerade im Radio sind, aber vielleicht auch besser. Also ich habe hier den Bernd als Starschnitt und dann habe ich noch den Karl-Heinz von den Amigos. Und das Schöne ist, auf jedem Foto und jedem Video, du wirst es hier bezeugen können, sieht man den Karl-Heinz ja immer mit einer Gitarre. Ne? Also der hat immer eine Gitarre um, aber in den Liedern der Amigos sind gar keine Gitarren drin. Also der spielt immer nur so, weißt du, der tut so. Das sind eigentlich alles fast ausschließlich Synthis aus den 80ern. Und ich weiß immer nicht, was er da für Akkorde streicht, aber die haben selten was mit der Harmonie zu tun, die man da hört.
3: Bei Dieter Bohlen hat man das ja auch immer vermutet.
4: Oh ja.
3: Aber ich glaube, der kann sogar spielen, oder?
4: Ich habe neuerdings im Programm eine sogenannte Kita. Sagt ihr das noch was?
3: Ja.
4: Also Wortmischung aus
3: ja.
4: Keyboard und Gitarre. Mhm. Und dann hat in Hoyerswerda einmal jemand mal reingerufen, das ist die Bohlenpeitsche. Und das fand ich ein super Begriff.
3: Ist ein geiler Begriff, ja.
4: Weil der hat das wirklich mit der Faust.
3: Ja, ja, genau.
4: Nee, den Thomas Anders hat es gespielt, die Kita. Und es war, glaube ich, rechtlich nur erlaubt, dass er das spielen durfte, wenn er die Kette Nora trug. Das gehörte dazu, also Kita plus Kette Nora. Und Dieter Bohlen hat dann auf die Gitarre eingehauen, die arme Gitarre.
3: Wahnsinn. Ja. Ich habe mich so darauf gefreut, dass du heute kommst, weil auch ich natürlich heute eine Menge lernen
4: werde. Geht schon los.
3: Geht schon los.
4: Also ich habe schon was gelernt.
3: Also das mit der Kita und der Nora-Kette. Ja. Dieter Bohlen ist natürlich ein Phänomen. Ich habe auch seine Biografie damals gelesen.
4: Wirklich? Freiwillig?
3: Freiwillig gelesen.
4: Aber hast du dann auch diese Reaktion darauf gelesen? Ich glaube, war das von Frank Farian, Stupid,
3: dieser Stupid, Bohlen? Dieter Bohlen, ja. Ich habe sie beide in meinem Bücherschrank zu stehen. Ich habe auch das gelesen.
4: Okay.
3: Ich bin ein Fan von Künstlerbiografien. Und die beste, die ich jeweils in meinem Leben gelesen habe, ist die von Elton John.
4: Ja, ich bin großer Fan von Elton John, wenn man sich mal klar macht. Der hat ja Your Song mit 17 Jahren geschrieben.
3: Mhm.
4: Also einen Song für die Ewigkeit geschaffen, der wirklich jetzt nach 50, 55 Jahren immer noch einfach den Leuten Gänsehaut beschert.
3: Mhm.
4: Und Elton John ist übrigens einer der erfolgreichsten Live-Künstler aller Zeiten. Und ich glaube, Elton John sagte mal, dass wenn er einen Song in 30 Minuten nicht fertig hat, dann ist es auch nichts. Also der hat viele Welthits tatsächlich in 15 bis 20 Minuten geschrieben. Also I'm Still Standing und solche Sachen, die hat er dann einfach rausgehauen. Das ist absolut beeindruckend.
3: Der kann diesen Gänsehauteffekt, den Musik kann. Bei mir ist das ja so, ich reagiere auf Musik unterschiedlich. Bei mir geht alles. Also von Begeisterung, ich muss jetzt gleich ausrasten, bis zu mir stehen die Haare zu Berge oder ich fange an zu heulen. In dem Bereich ist alles dabei bei Musik.
4: Ja, Musik ist die einzige Droge auf diesem Planeten, bei der es keine Nebenwirkungen gibt. Und Musik hilft uns eigentlich immer. Also wenn es uns nicht so gut geht, dann können wir positive, aktivierende Musik hören, die uns nach vorne treibt.
3: Mhm.
4: Aber wir können auch traurige Musik hören, weil sie uns das Gefühl gibt, verstanden zu werden.
3: Ja.
4: Weil dann vielleicht jemand etwas singt oder emotional zum Ausdruck bringt, für das es gar keine Worte gibt. Und man fühlt sich, also das ist wirklich Musik psychologisch erwiesen, weniger allein, wenn man das hört. Also oft hat man das Gefühl, ich habe vielleicht Liebeskummer und einen großen Schmerz. Und dann hört man Musik und weiß, irgendjemand versteht mich gerade hier. Ja.
3: Mhm.
4: Und ich finde aber auch viele so Biografien total faszinierend, die einfach zeigen, dass aus gewissen Krisensituationen etwas Positives erwachsen kann. Also ein sehr großes Vorbild für mich ist Billy Joel. Und der hat sich 1971 wegen Liebeskummer in eine Psychiatrie einweisen lassen. Dem ging es so schlecht. Dann hat er aber so ein bisschen gelernt, okay, ich habe wenigstens die Musik, ich kann meine Gefühle kanalisieren. Und dann hat er das Lied She's Got Away herausgebracht. Das war die erste Single auf seinem ersten Album.
3: Ich liebe ein Brett, oder?
4: Ich liebe
3: Wahnsinn.
4: Dieses Lied vom ganzen Herzen. Und Adele hatte ja auch ihren ganzen Erfolg nur, weil ein Typ ihr das Herz gebrochen hat. Und der Typ hat dann versucht, sie vor einem Londoner Gericht zu verklagen, nachdem sie so erfolgreich wurde. Und dann hat er echt argumentiert mit seinem Anwalt, du hast mir das Herz gebrochen, ich habe jetzt Anteil an deinem Erfolg. Das wurde aber abgewiesen von einer Richterin.
3: Ja,
4: also er kam damit nicht durch.
3: Ich möchte dir zum Teil widersprechen, weil du gesagt hast, es ist eine Droge ohne Nebenwirkung. Ich habe wirklich starke Nebenwirkungen, weil ich bin abhängig davon.
4: Hast du Ohrwürmer?
3: Ich habe Ohrwürmer sowieso grundsätzlich, aber es ist einfach so, ich kann mir keinen Tag in meinem Leben ohne Musik vorstellen. Das geht nicht.
4: Ja, es ist aber auch was total Natürliches. Also es ist so, dass der Mensch schon getanzt und gesungen hat, bevor er überhaupt sprechen konnte. Das ist unsere allererste Kommunikationsform. Und die ersten Hits auf diesem Planeten waren Wiegenlieder. Es gibt auch die These, dass Frauen die Musik erfunden hätten, ja, weil die ersten Hits gesungen hätten, schon vor 100.000 Jahren. Und obwohl schon so lange vorgesungen wird, weiß man erst seit 20 Jahren durch eine Studie, dass wenn man Kindern vorsingt, ein Cortisol gebildet wird, was zu aktive Kinder beruhigt und zu lethargische Kinder aktiviert. Mhm. Also Vorsingen hilft immer. Man geht davon aus in der Evolution, dass Kinder mit singenden Eltern höhere Überlebenschancen hatten.
3: Wahnsinn.
4: Meine Mutter hat mir immer, ist kein Scherz, als Wiegenlied vorgesungen, Killing Me Softly. Also ich glaube, ich habe viel geschrien als Kind. Aber das weiß ich noch, das habe ich noch im Ohr.
3: Sie hat anders gesungen, sie hat gesagt, Killing You Softly.
4: Naja.
3: Wenn du nicht sofort aufhörst zu schreien, mein Freund.
4: Ja. Aber es ist auch nicht schlimm, wenn Eltern man nicht vorsingen. Also es ist aber schon wirklich eine gute Idee, Kinder mit Musik in Kontakt zu bringen. Also das ist sowas von erwiesen, dass das immer gut ist, weil einfach dadurch Kinder bessere Möglichkeiten haben, die Sprache zu entwickeln. Man wird kreativer. Kinder lernen auch dadurch recht diszipliniert bei einer Sache dran zu bleiben. Also es ist aber leider so immer noch in Deutschland, dass das etwas sehr Privilegiertes ist. Also man weiß, dass hauptsächlich Kinder aus besser gestellten sozialen Verhältnissen Zugang zu Instrumenten haben, was wirklich ein Problem ist. Und deshalb finde ich es ganz wichtig, dass wir als Gesellschaft Musikschulen unterstützen. Und es gibt auch die Rolf Zukowski Stiftung, die setzt sich dafür ein, dass Kinder aus sozialen schwachen Familien Zugang zu Instrumenten haben. Und ich glaube, dass es unserer gesamten Gesellschaft gut tut, wenn wir wieder mehr singen. Das war ja früher auch mehr der Fall. Und wieder mehr einfach auch musikalisch zusammenkommen, weil uns das als Gesellschaft auch zusammenbringt und beruhigt und einfach gut tut.
3: Absolut. 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Und lieber Dr. Pop, vielen Dank für deinen Besuch heute. Und wenn du das nächste Mal zu den Kollegen um die Ecke fährst, dann mach bitte einen kurzen Stopp bei uns.
4: Ja, schöne Grüße an die Kollegen. Und ihr seid ja auch sehr nett. Und Leute, hört mehr Radio.
3: Bis zum nächsten Mal.
4: Tschüss, Dankeschön.
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3: Ich freue mich sehr über meinen heutigen Gast. Es ist einer unserer besten deutschen Synchronschauspieler. Denn seine Qualitäten liegen auch außerhalb des Synchrons. Er heißt Peter Flechtner und ich freue mich sehr, dass du da bist, Peter. Hi.
6: Ja, hallo Jens. Ich freue mich auch, da zu sein. Und bei der Ansage, es fängt ja schon mal super an.
3: Und so wird es weitergehen, wirst du sehen. Weil wir wollen deine Geschichte mal ein bisschen ausrollen. Ich bin ja schon lange Fan von dir. Das wusstest du noch gar nicht, bevor wir uns getroffen haben. Weil getroffen haben wir uns bei dem lieben Kollegen Thorsten Sträter.
6: Genau. Weil ich auch ein bisschen befreundet bin mit Thorsten. Und ja, da hast du mich dann gleich angesprochen und hat gesagt, Mensch, komm doch auch mal vorbei.
3: Ja, und heute bist du hier. Wie seid ihr beide zusammengekommen?
6: Durch TikTok verrückterweise. TikTok ist, glaube ich, das Einzige und Twitter, was Thorsten persönlich macht. Mhm. Und dann habe ich plötzlich mal eine Nachricht bekommen und dass er Batman so toll findet und mich so toll findet. Und dann dachte ich, Moment, ist das wirklich Thorsten Sträter? Und da habe ich geschrieben, so bist du wirklich der, für den du dich ausgibst. Und dann hat er aber so eine geile Formulierung gehabt und brachte dann Martin Kessler und Charles Rettinghaus ins Spiel. Und die habe ich dann gleich mal angerufen und gefragt, sag mal, kann das sein? Ist das wirklich Thorsten Sträter? Und Martin, ja, das ist ein Freund von mir, ein Kumpel. Und ja, und dann haben wir uns getroffen und dann hat er mich eingeladen in Admiralspalast mal. Er wollte unbedingt mal Batman sprechen.
3: Ja.
6: Und dann hat er diesen Zeichentrick Batman, Super Pets, glaube ich, war das. Und da habe ich aber den Trailer gesprochen. Ja. Ich bin Batman. Und mir wurde schon gesagt, wird Promi-synchron, schon bei der Aufnahme der Trailer. Und dann war das Thorsten, der mir dann, als der Film rauskam, schrieb, ja, jetzt darf ich es ja sagen, ich bin's. Und dann haben wir uns nochmal getroffen und jetzt treffen wir uns sehr oft auch auf den Cons, weil er ist so ein Con-Fan. Wenn ich in Dortmund bin, ist er meistens dann auch da. Und
3: das ist ja
6: auch
3: die Ecke schließlich, ne?
6: Ja, von ihm ja. Und er ist halt auch ein großer Synchron-Fan und er ist ja sogar der Vorsitzende bei dem Synchronpreis gewesen. Und könnt ihr euch gerne das Video angucken auf meiner YouTube-Seite, wo er erzählt über Promi-Synchron und die Probleme von Promi-Synchron. Und zum ersten Mal, dass ein Promi ehrlich darüber spricht, dass die alle so zugeschissen werden mit Geld. Und wenn wir als Synchronsprecher,
3: richtig,
6: nur die Promis, wenn wir das fordern würden, würden wir sofort umbesetzt werden. Gerade von Disney und Co. und so. Aber er war der Erste, der das offen gestanden hat, weil Synchron für ihn wichtig ist und im Leben immer wichtig war.
3: Für mich auch. Und deshalb bist du heute hier.
6: Na, von welchen Serien denn gerade besonders?
3: Du, also ich habe jetzt gerade vor kurzem wieder The Morning Show geguckt. Ja. Und The Morning Show ist eine meiner Lieblingsserien und du spielst ja da eine wirklich tragende Rolle drin.
6: Billy Crudup,
3: ja. Du bist nämlich der Chef.
6: Der Chef von Sianze.
3: Du bist der Chef von Jennifer Aniston und Reese Witherspoon.
6: Reese Witherspoon, die auch teilweise das co-produzieren.
3: Und du sprichst Corey.
6: Genau, Corey, und das ist der Schauspieler Billy Crudup, den ich auch oft spreche. Den habe ich zum ersten Mal bei Watchmen gesprochen. Hast du Watchmen mal gesehen?
3: Ja.
6: Da war ich der blaue Gott, der, warum soll ich eine Welt retten, die mir nichts mehr bedeutet? So mit so einer ganz hellen Stimme, ganz zart.
3: Aber krass.
6: Und war eine sehr geile Rolle.
3: Und ist einer deiner Lieblingsfilme auch, ne?
6: Watchmen?
3: Ja.
6: Ja, jein. Aber,
3: zumindest die Synchronrolle, wa?
6: Die Synchronrolle, weil man spricht ja nicht so oft Götter und der Schauspieler halt Billy Crudup ist auch so cool. Und ich habe den Vorteil, ich habe so ein paar Feststimmen. So David Harbour, Fichtner, Affleck.
3: Ben Affleck, du bist also quasi die Stimme von Ben Affleck.
6: Seit Pearl Harbor. Also ich war
3: 98 hast du das erste Mal das gespielt, ne?
6: Armageddon.
3: Und dann mit einer Pause.
6: Das lag daran, weil Thomas Danneberg, eine große Synchronsprecherlegende, der hatte mich mal eine Weile an die Hand genommen und ein bisschen gefördert und hat mich zu der Zeit einfach auf alles Mögliche besetzt. Unter anderem auf Ben Affleck einfach. Hier, ja, den sprichst du. Bei Armageddon. Dann hatten noch ein anderer Kollege, beziehungsweise zwei andere Kollegen, wir haben uns das so ein bisschen gedrittelt. Und bei Pearl Harbor damals, 2000 glaube ich war das oder so, war dann richtig großes Probesprechen. Und da habe ich dann nochmal richtig gewonnen. Und seitdem spreche ich ihn mehr oder weniger fest.
3: Es wissen viele Leute gar nicht, dass es immer ein Casting gibt, ja, dass für jeden Film immer Leute eingeladen werden oder Synchronsprecher eingeladen werden und man guckt, welche Stimme am besten auf die Rolle passt.
6: Also wenn jemand neu auf dem Markt ist, eine Figur, ein Schauspieler, wo man sagt, oh, der ist hot, der kann Karriere machen oder so, dann sind meistens große Probesprechen. Oder was manchmal auch ist, wenn Schauspieler, sagen wir mal, aus Serien bekannt sind, dann wurde ganz oft gemacht, dass wenn jetzt die Kinokarriere von dem anfängt, dass dann nochmal ein Probesprechen stattfindet, ob das für Kino auch funktioniert, was ja nicht idiotisch ist. Wenn das eine etablierte Synchronstimme aus der Serie ist, dann wollen die Leute ja auch die Stimme meistens beibehalten. Mhm. Also ja, jedenfalls kam ich dann so zu Affleck durch Thomas Danneberg und dann später dieses Probesprechen von Pearl Harbor. Und so gesehen ist Ben Affleck und die paar anderen, es ist immer ganz schön, dass man so ein paar Feststimmen hat. Dadurch, als Freiberufler könnte man sagen, das ist so die Festanstellung. weil ich kann dann immer so bei Movie Database so reingucken und guck den, was machen die alle so? Ja. Dann sieht man, okay.
3: Da habe ich demnächst zu tun.
6: Ne? 90% werde ich davon machen. Also meine Jungs arbeiten für mich vor, will ich mal sagen.
3: Ich möchte dazu Folgendes loswerden, weil es gibt eine deutsche Synchronkartei. Die heißt synchronkartei.de und da bist du auf Platz 2 bei den meisten Synchronrollen, die dort verzeichnet sind mit rund 3.800 Einträgen.
6: Ja.
3: Das heißt, es gibt nur noch einen Mann, der noch ein bisschen fleißiger ist als du, das ist der Matthias Klages. Ne? Ihr habt so ein kleines Battle am Laufen. Ne?
6: Naja, sag mal so, es gibt Matthias Klages hat ja lange, jahrzehntelang Ensemble gemacht. Also Ensemble heißt die kleinen Rollen. Das heißt, in jedem Film, wo ich gesprochen habe, hat er drei kleine Rollen. Den Kellner, den Mann, Mann links, Mann rechts und so. Und es gibt zwei Tabellen. Es gibt ja einmal die meisten überhaupt Rollen und dann unterteilt nochmal unter Filme und Serien. Die meisten Filme, die meisten Serien. Und bei den meisten Filmen bin ich vorne, was mich ganz stolz macht, weil auf Platz 2 ist Norbert Gastel, der Homer Simpson war. Und auf Platz 3, 4 ist immer noch Arnold Marquis, der nur schon 30 Jahre tot war. Und wenn man sich vorstellt, was der Mann alles an Kino dann weggebrettert hat, weil das sind ja alles damals echte Kinofilme gewesen.
3: Absolut.
6: Und so gesehen ist Matthias vor mir, aber es ist...
3: Aber eigentlich bist du der Fleißigere von euch beiden.
6: Es ist ja einfach nur so ein Abfallprodukt von den ganz vielen Sachen, dass man in so einer Tabelle dann vorne ist. Aber so, dass ich bei den Filmen vorne bin, das macht dann schon, wo du sagst, ja, hast du schon was erreicht.
3: Ich stapel mal nicht so tief, denn schließlich hat das Ding 225 Millionen Aufrufe insgesamt. Ja. Und das sind also 70.000 Menschen am Tag, die da raufgucken auf diese Synchrondatei. Also Synchron ist schon ein sehr, sehr angesagtes Thema im Augenblick, weil auch gerade bei den jungen Menschen ist ja Synchron sehr, sehr en vogue sozusagen. Ja,
6: da habe ich mit für gesorgt, nicht wahr?
3: Wollen wir die Geschichte gleich mal erzählen, bevor wir mal...
6: Also, war wieder Corona geschuldet ein bisschen. Mein Neffe, Till.
3: Der übrigens auch Synchronsprecher
6: ist. Der auch Synchron und meine Nichte ja auch, der. Und Till war als Kind so YouTuber, Toastpilot hieß der und erzählte mir dann immer, weil ich war gerade mal Facebook und so Senioren.
3: Also
6: Facebook.
3: In unserem Alter.
6: Ja, also Babyboomer.
3: Ja.
6: Und ich wollte früher nicht das so an die Öffentlichkeit, weil ich hatte so diesen Tommy Pieper-Effekt Angst. Also Tommy Pieper war damals der Alf-Sprecher. Und der hatte, nachdem er Alf gesprochen hat, durch Schwierigkeiten normale Rollen, dass du nicht Alf raushörst. Das heißt, bei jeder Rolle, wo der normal war, dachtest du, ich höre Alf. Und deswegen dachte ich auch so, wenn hören sie Phil Dunphy immer, dann kann ich kein Batman mehr sein. Oder? Also so eine Ängste, die dann schon waren. Jedenfalls nervte mich Till dann immer, ja Mensch, guck mal hier, 100.000 Follower und ganz viele Views. Ich dachte, was, wie viel? Man ist ja froh bei Facebook, wenn du 50 Like kriegst, dann kannst du ja schon eine Flasche Wein aufmachen.
3: Damals war's.
6: Gut, aber durch Corona war mir dann langweilig ein bisschen und so. Und na gut, dann machen wir Videos. Dann haben wir einen TikTok-Kanal gemacht und am Anfang hatte ich dann mit Deria und Till nur so diese Onkel-Videos. Mhm. Onkel, wie spricht man Batman? Und so Joke-Videos. Und dann hatten die beiden keine Lust mehr und dann dachte ich, na, machst du weiter, machst du nicht weiter, weil mein erstes Video war dann auch gleich 1,5 Millionen, also nicht so wahr? Gleich dieses Erfolgserlebnis, wo du sagst, naja, es gucken ja Leute zu. Weil ich wollte, wie gesagt, eigentlich unterm Radar immer, dass die Leute gar nicht mitbekommen, dass ich den und den und den und den spreche. Ja, und dann habe ich Blut geleckt, dann habe ich halt, als ich angefangen habe mit TikTok und Instagram, da waren 2, 3 Kollegen, also Max Felder und Gavrilis waren da. Aber die haben mehr so Videos von sich gemacht, von mein Alltag irgendwie. Mhm. Und dann kam ich so auf die Idee, Kollegen vorzustellen. Und das lief ganz gut. Und dann habe ich mit Sven Plate. Es war's, Doc.
3: Ja.
6: Ein Video mit ihm gemacht, was ja auch über 1 Million dann gleich war. Und dann habe ich ihn so ein bisschen heiß gemacht. Habe gesagt, Sven, Mensch, das kannst du doch genauso wie Santiago. Du bist Bugs Bunny und auf der Enterprise. Und lass doch ein bisschen Kult draus machen. Und das hat ihn dann so animiert, dass er dann den 1-Minuten-Star erfunden hat. Wo er also auch Kollegen vorstellt und noch ein bisschen wahlloser als ich, brauche immer so einen Ansatz und er jeden irgendwie. Aber dadurch ergänzen wir uns sehr gut und haben dadurch, will ich mal sagen, mit diesem Boom ausgelöst, dass, ich sehe es ja auch auf den Convention, dass ganz viele, gerade auch junge Leute auf uns zukommen und sagen so, seit ich ihre Videos gesehen habe, interessiere ich mich wahnsinnig für Synchron und achte schon immer und ich, also das Gegenteil auch passiert so, jedes Mal, wenn ich sie höre, freue ich mich, dann rufe ich immer zu meinem Mann, da ist er wieder, Peter und so, was ja schön ist. Ich habe genau davor Angst gehabt, dass die Leute sagen, ich habe sie schon wieder gehört.
3: Ich finde es ja geil, wenn ich Stimmen wiedererkenne. Das liegt aber auch daran, dass ich sehr stimmfixiert bin und wirklich schon die letzten 30 Jahre natürlich deutsche Synchronarbeit würdige und sage, Mensch, das ist so toll, weil ich bin mit bestimmten Stimmen damals aufgewachsen. Und du sagst, die sind mein Leben lang präsent, weil ich die in allen Serien gesehen habe, in allen Filmen und dazu zählst du auch.
6: Das freut mich sehr, das ehrt mich sehr. Und ich meine, dadurch, dass du ja DDR-Prägung hast, ich bin ja alter Westberliner. Früher war es ja immer noch so, das heißt, du hast einen Fernseher angemacht, du hast nach 2, 3 Sätzen gehört, DDR-Synchron, Hamburg, Berlin oder München, anhand der Stimmen, weil die alle noch sehr nicht gemischt wurden.
3: Ja.
6: Das heißt, du hast immer sofort eine DDR-Synchron erkannt, du hast immer sofort eine Hamburger-Synchron erkannt oder eine München oder Berliner. Das hat sich ja eigentlich...

0: Arne war so ein Phänomen, der, als ich den zum ersten Mal kennengelernt habe, war wirklich so plötzlich Termin bei Arne, neben Arne. Er spricht sogar selbst. Angst und so. Dann kommt er plötzlich und jeder hat so seinen Text und er erst und dann bin ich und er redet aufs Bild und das hört sich toll an und sieht toll aus, aber es steht nirgendwo. Ich sag, was redet der da? Da steht ein ganz anderer Text irgendwie. Ich sag dann meine Texte und so. Also das war dieses Phänomen, dass der wirklich vorm Bildschirm stand und ihm spontan irgendwas sehr viel Besseres, viel Lustigeres einfiel.
1: Entwickelt.
0: Wahnsinn. Und er hat ja auch ein Alkoholproblem gehabt, später wieder. Aber selbst wenn er nicht ganz nüchtern war, wenn irgendwas nicht stimmte, Moment, mach mal das und das. Mhm. Auch in der Regie und so. Also der war ein Phänomen und deswegen wurde früher viel mehr spontan improvisiert oder beziehungsweise spontan, Mensch, die Idee ist gut, nehmen wir. Mhm. So entstand auch diese ganzen Monty Python, Ritter der Kokosnuss und sonst was. Deswegen sind die ja so lustig oder in verrückte Reise im Flugzeug und im Raumschiff und so, weil da sehr viel spontane Gags von denen reinkam.
2: Tja, und wer jetzt mehr hören möchte von der schönen Stimme von Peter Flechtner, unser komplettes Gespräch gibt es als BB-Radio Mitternachtstalk Podcast und zwar überall da, wo es Podcasts gibt. Einfach Peter Flechtner eingeben. Tja, lieber Peter, ich bedanke mich ganz herzlich, dass du da warst.
0: Danke, dass ich da sein durfte.
2: Es war eine große Freude für mich. Und ich hoffe, wir haben uns nicht zum letzten Mal gesehen. Gehört haben wir uns auf keinen Fall zum letzten Mal.
0: ihr hört von mir.
2: So, verabschiede dich am besten mit deiner Paraderolle oder mit einer deiner schönen Synchronstimmen am Ende, dass alle Leute wissen, der Peter Flechtner, das ist doch der, der zum Beispiel Folgendes gesprochen hat.
0: Sag mir, kannst du bluten? Du wirst es. Das war Batman. Aber wie gesagt, meine Lieblingsrolle, hey, ich bin Phil Dunphy, ich bin der coole Dad, ich bin hip, ich surfe im Web, ich simse, LOL, laugh out loud, OMG, oh my God, WTF, why the face?
2: Und mit dieser schönen Stimme von Phil Dunphy kannst du dich ja eigentlich auch verabschieden und sagen, wir sehen und hören uns dann beim nächsten Mal.
0: Ja, wir sehen und hören uns beim nächsten Mal bei BB Radio Jens Hermann, voll die Vielfalt.
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2: Jetzt mit Matthias Kleber. Er ist Küchenchef vom Ressort Mark Brandenburg in Neuruppin und einer der besten Köche, die wir hier in Brandenburg haben. Herzlich willkommen bei uns.
4: Hallo.
2: Wolltest du eigentlich immer Koch werden?
4: Ja, also seit dem 14. Lebensjahr wollte ich Koch werden.
2: Wie bist du dazu gekommen?
4: Ja, ich habe als Schüler, habe ich immer so in den Küchen gearbeitet, in der Spüle, um einfach ein bisschen Feriengeld zu verdienen. Und das habe ich seit der 8. Klasse gemacht. Und in den Sommerferien, in den Winterferien. Und ja, so kam das dann, ne? Dass ich dann eigentlich schon nachher, als ich angefangen habe zu lernen, schon viele Sachen konnte, die man ja erst in der ersten oder im ersten Lehrjahr lernt. Und ja, so hat sich das dann eben verfestigt.
2: Mittlerweile ist ja Koch ein populärer Beruf, weil es gibt ja auch viele Fernsehshows, wo Köche richtige Shows machen. Damals, als du in dem Alter warst und gelernt hast, war ja Koch noch nicht so der populäre Beruf. Und dir hat es trotzdem von Anfang an gefallen? Warum?
4: Mir hat das schon immer Spaß gemacht, auch als Jugendlicher, wo ich gemerkt habe, Mensch, du produzierst zwar hier am Tag Sachen, die ruckizucki auch wieder weg sind. Ja, man hat nicht immer so ein langes Ergebnis, wenn man was gekocht hat, aber das hat mir schon immer gereizt und jeden Tag so ein bisschen weiter verfeinert. Als Stift oder Azubi, ja, mussten wir immer Kroketten machen, ne? Also es gab gar keine Fertigkroketten so wie heute, ne? So, und dann immer mit den Kartoffeln und jeden Tag und dann wandern und wirklich Wegen voll mit Kroketten, ne? So, und hast du dann jeden Tag eigentlich schon überlegt, wie du an der Technik feilen kannst, dass du nicht den ganzen Tag für die Kroketten brauchst, ne? Und das war schon echt Wahnsinn. Und jeden Tag hast du das verfeinert, ne? Ging beim Eiaufschlagen los, ne? Vorher schön immer ein Ei rein in eine Tasse und nächste. Und dann hast du dir schon überlegt, so, wie kann ich denn jetzt die 200 Eier hier aufschlagen, dass ich mal ein bisschen schneller bin, bis nachher zum Dressieren oder zum Formen von den Kroketten, ja? Und so haben wir dann nachher schon richtige Wettstreite untereinander gemacht. Aber ganz cool. Am Ende der Lehrzeit waren wir dann, glaube ich, von 6 Stunden auf 4 Stunden runter.
2: Oh, das ist ja eine erstaunliche Ersparnis. Wie war dein beruflicher Werdegang?
4: Eigentlich normal, so, also Kochlehre, ne? Wollte eigentlich Hotellerie, Restaurant lernen, also da habe ich auch in den Ferien gearbeitet. Hab dann viel Sport getrieben zu meiner Zeit und war dann im Sommer auch nicht da. So war im Trainingslager, bin dann wiedergekommen. Hieß er da, die Kochstelle ist weg, war bei der HO früher gewesen. Ich dachte, gibt's da ja nicht. Und der Küchenchef damals, der mich ja seit dem 14. Lebensjahr ja damit schon hochgebracht hat oder groß gemacht hat, der hat die Welt nicht verstanden. Ne? Naja, weil so hieß er, ich hab keine Lehrstelle, ich sag, einwandfrei und nu. So, und dann haben sie mir noch eine Lehrstelle in der Großküche besorgt. Und ich natürlich

0: total deprimiert, ne? Als Begründung haben sie gesagt, weil ich in Biologie eine 4 hatte, ja, und das als Koch ja nicht geht, ne? Ich gedacht, oh Mann, ey, wärst mal ein bisschen schlauer gewesen, ein bisschen fleißiger. So, und ich gedacht, na gut, wenn es daran liegt, später habe ich dann erfahren, dass dann die Tochter von der Sekretärin da auf den Platz musste, weil die selber als Sekretärin keine Lehrstelle kriegt und deshalb haben sie ihr die Kochstelle eben bei Mami, ja, da im Betrieb.
1: Verstehe.
0: Naja, war jetzt nie wild. Heute muss ich sagen, bin ich echt froh, dass ich in der Großküche gelernt habe. Also weil ich da alles gelernt habe vom wirklich Fleisch zerlegen, Wurst machen, filetieren, wirklich vom Allerfeinsten. Also diese Grundbasics, ne, die du als Koch heutzutage brauchst und die mir manchmal auch fehlen, wenn du die jungen Leute so siehst, auch die in der Nationalmannschaft manchmal zum Probetraining kommen, wo du sagst, Mensch, tolle Köche, kreativ, aber so dieses Grundhandwerk, ne? Das wird eben nur noch schwer ausgebildet, weil eben auch die Leute fehlen. Ne? Also da war ich ganz froh. Ne? Und dann Großküche und danach, ne, und dann war die Wende. Dann bin ich ganz normal in eine, ja, Restaurant, Hotellerie gegangen, habe dann da so meinen Werdegang gemacht und habe dann mit 24 gesagt, so jetzt muss ich mal eine Auszeit nehmen und bin dann zur Armee und habe gedacht, Mensch, geil, macht ja auch Spaß, Sport hier, hast sowieso schon immer Bock gehabt, aber erfolgreich Fußball gespielt und Mittel- und Langstreckenlauf gemacht und so. Mhm. Dann gesagt, Mensch, einwandfrei, bessere Training hier als bei der Armee kannst du ja nicht haben. So, und die wollten natürlich gleich, ich war gut qualifiziert und alles, ne, und dann wollten die natürlich, oh, dass ich gleich in Offiziersheim und sage, oh nee, ich will mal was anderes machen. Ja, und so kam es dann, dass ich dann 4 Jahre da geblieben habe, dann Ausbilder gemacht, richtig in so einer Kampfkompanie, so mit Fallschirmspringen und volle Programm und so. Okay. Und hab dann nur noch am Wochenende so ein bisschen gekocht, ne, bei meinem Kumpel dann im Restaurant und so, weil ich gesagt habe, Mensch, das willst du dann nicht verlernen. Ja, irgendwann war die Zeit vorbei und ich gedacht, Mensch, was machst du denn jetzt? Ne? So, ich gedacht, na ja, gut, als Koch kannst du immer wieder arbeiten hier, ne, das, wie gesagt, das lag mir immer noch im Blut und so, ne, und dann bin ich zurück, wieder bin ich nach Hause und dann habe ich gesagt, okay, jetzt bist du gut ausgebildet, Mensch, pädagogisch ausgebildet, da hat die Bundeswehr immer gut für gesorgt, ne, dass die Leute gut ausgebildet waren. Ja, was machst du denn jetzt? Da habe ich mir beworben in der Nähe von der Europiner Hotelfachschule, haben die mich auch glatt genommen. Ne?
1: Super.
0: So, und ich gedacht, so, was machst du jetzt? Und dann, ja, dann habe ich erstmal den ganzen Stoff wieder nachgeholt, ne, so von der Lehrzeit und alles. Habe dann unterrichtet, Praxis, Theorie, habe dann meinen Meister gemacht. Wollte eigentlich mal an eine Berufsschule gehen, weil ich dieses Wissen vermitteln, das war schon immer so mein Ding, ja, dass ich Wissen, was ich mir aneignen durfte, eben doch weitergeben wollte. Ja, und das hat sich dann ein bisschen zerschlagen, bin dann ja auf eine Küchenchefstelle gelandet und ja, so hat sich dann mein Weg weiter geebnet. Dann ja, irgendwann dann war ich mal in Berlin beim Sommerfest des Bundespräsidenten. Da hat die damalige Nationalmannschaft gekocht und da hatten sie gefragt, ob sie Hilfe kriegen hier aus Berlin-Brandenburg. Ich sag, klar, die anderen wollten alle nicht. Ich sag, klar, mache ich mit. So, und dann haben die mich da gesehen und dann haben die mich zum Training eingeladen. So bin ich eigentlich, so ist der Weg eigentlich auch in die Nationalmannschaft gekommen. Bin ich auch relativ fix in das Olympiateam gekommen, 2008 im A-Kader. Und ja, so habe ich dann meinen Weg bis heute beschritten.
1: Geht steil bergauf.
0: Ja.
1: Guck mal, du warst ja auch lange Zeit Teamchef der deutschen Köche-Nationalmannschaft. Ich meine, das muss man ja auch an der Stelle mal sagen. Das muss man sich erst mal erarbeiten.
0: Naja, man muss es schon ein bisschen als Epoche sehen. Natürlich ist immer Luft nach oben oder so, aber man muss auch irgendwann mal sagen, okay, was möchte ich? Ne? Ich wurde zum Beispiel immer gefragt, so warum ich nicht nach einem Stern strebe, ja, also einen Stern zu erkochen. Da habe ich gesagt, okay, wenn ich vielleicht Nationalmannschaft nicht gemacht hätte, wäre das vielleicht wahrscheinlich zu 90% mein Ziel gewesen. Ne? Ich brauchte es nicht, weil ich immer, wenn ich auf Sternenniveau kochen wollte, mit der Nationalmannschaft das gemacht habe. Ne? Mhm. Und deshalb war das eigentlich mit ein Grund, warum ich nie so diesen Wunsch hatte. Ne? Ist schon sehr, sehr, sehr zeitintensiv. Ja, und die Familie leidet natürlich auch sehr stark drunter, wenn du 2 Wochen in dem Urlaub da bist. Und manchmal hatten wir 2 Wettkämpfe im Jahr, ne? Im Frühjahr Singapur, im Herbst Luxemburg-Weltmeisterschaft und so. Und da ist wahnsinnig viel Zeit. Und da will ich jetzt eigentlich kürzer treten und dann mal gucken. Ja, also wir haben bei uns im Ressort noch viel, viel, viel Entwicklung nach oben, auch für die nächsten Jahre. Und da möchte ich mich eigentlich in den nächsten Jahren hauptfokussieren und mal schauen.
1: Was heißt denn auf Sternenniveau kochen? Und warum sind alle so scharf darauf, einen Koch zu haben, der einen Stern hat? Kann denn der besser kochen als andere Sachen? Und ist sind diese Sachen, die er kocht, so viel leckerer und besser als andere Sachen?
0: Tja, wie soll man das sagen? Also es gibt zum Beispiel in Singapur gibt's die erste Imbissbude oder Imbissladen, der einen Stern gekriegt hat. Ne? Also das habe ich schon immer gesagt, das habe ich schon vor 5 Jahren gesagt. Also für mich kann auch ein Imbiss einen Stern haben. Ja, es geht nicht darum, dass der besser kochen kann, sondern es geht einfach darum, dass das mit Liebe zum Detail gekocht wird und dass man das Handwerk praktiziert und auch in einer Imbissbude kann ich eine Currysoße kann ich selber machen, ja. Und die kann auch Sterneniveau sein und das hat nichts mit Sternekoch oder Hausfrau zu tun, sondern es geht einfach um die Liebe zum Detail und das Handwerk. Das Handwerk, das fabriziert wird und in der Sterneküche wird das Handwerk fabriziert und das ist auch ein Grund, warum Soßen dort eben einfach auch intensiver schmecken und weil sie ganz anders angesetzt worden sind, viel mehr reduziert worden sind. Und warum auch in der kalten Küche Pasteten, Terrinen oder irgendwelche anderen Vorspeisen einfach wirklich das praktiziert das Handwerk. Das ist der Grund, warum vielleicht einige sagen, ja, ich möchte da einen Stern haben. Viele wollen nicht Prestige oder so, ne. Ich finde, das muss jeder für sich entscheiden. Wir bei uns im Ressort brauchen es nicht. Wir praktizieren unser Handwerk von der Pike auf. Ein Stern verpflichtet auch, ne. Ein Stern verpflichtet auch im Restaurant, ne. Und ich weiß nicht, wie die Entwicklung weitergeht mit den Sterne-Restaurants. Ich kenne auch viele Kollegen, die den Stern abgeben, weil sie sagen, ich habe dadurch mehr Gäste, weil sie dadurch eben auch nicht in diese Preisskala rein müssen. Ne? Wenn du ein Menü verkaufst, ein Sterne-Restaurant für 45 Euro, dann fragen alle, ja, wie geht das? Ne? Wie soll das funktionieren? Ne? Es funktioniert alles und das muss man mal gucken, wie sich das entwickelt.
1: Es gibt Leute, die haben einen Stern gekocht, haben wirklich Herzblut investiert, Zeit investiert und haben sich dort zu diesem Wettbewerb gestellt und geben dann anschließend den Stern wieder ab.
0: Ja, also man muss auch schauen, ne? Also heutzutage, klar, also jeder muss natürlich wirtschaftlich auch überleben, ne? Und es gibt eben doch viele, die sich nur noch ein Sterne-Restaurant leisten in ihrem Hotel oder in ihrer Großanlage, den sie aber vermietet haben, ne? Und einfach um dieses Prestige zu halten, ne? Und Sterneküche zu kochen kostet viel, viel, viel Geld. Das macht aber jeden Koch auch wahnsinnig Spaß, weil, wie gesagt, dieses Handwerk dort praktiziert werden kann, weil es dann auch bezahlt wird, ja. Und das ist so wie beim anderen Handwerk, ne? Ich kann mir einen Fliesenleger holen, ja, für den ich 15 Euro bezahle. Ich kann mir auch einen Fliesenleger holen, für den ich 55 Euro bezahle die Stunde. Und genauso ist es bei den Köchen, ne? Und so ähnlich ist es dann auch gegliedert in den unterschiedlichen Restaurantklassifizierungen, ne?
1: Wie erklärst du diesen Hype um diese Köche? Also ich meine, Köche sind ja mittlerweile Popstars, könnte man sagen. Die haben eigene Shows im Fernsehen, die haben eigene Live-Shows.
0: Einige Sachen sind ganz gut. Einige Sachen sind einfach medial nur aufgepusht, ne? Und eigentlich ist es ein bisschen schade so für unsere Zunft, weil ich hatte eigentlich auch gedacht, so vor 2-3 Jahren, wo das so richtig aufgeblüht ist, so mit diesem Hype, Mensch, das würde auch unseren Fachkräftemangel in der Kochszene beruhigen, ne? Aber leider ist es nicht so und finde ich sehr erstaunlich. Ja, ist ein Riesenhype, ja. Zuschauer zahlen ohne Ende bei den Shows und da sind auch wirklich gute bei, wo man auch viel lernen kann, also als Hobbykoch oder auch als Profikoch, ne? Und die Kollegen da machen wirklich einen Bombenjob da im Fernsehen, ne? Was wirklich ja auch eine Wissensvermittlung ist, ne? Und trotzdem fehlt uns, so wie in vielen anderen Branchen, wirklich auch dieser Nachwuchs, ne? Und das finde ich ein bisschen schade. Ich hätte mir auch erwartet dadurch, dass sie jetzt eigentlich wieder Schlange stehen, ja, und sagen, ich möchte jetzt Koch werden, ja. Die jetzt Koch werden wollen, die wir jetzt als Bewerbung auf dem Tisch haben, die wollen auch wirklich, so wie ich es früher war, von der Pike an Koch werden. Also alle anderen gibt's gar nicht mehr.
1: Na, dann werden wir ein bisschen trommeln dafür, dass es ein bisschen Nachwuchs gibt bei den Köchen und Köchen, ne? Hast du so ein Idol bei den Profis, die man so aus dem Fernsehen kennt? Gibt's da so Leute, wo du sagst, Mensch, die sind richtig gut, handwerklich gut und das, was die erzählen, stimmt doch alles?
0: Ja, gut, das möchte ich nicht beurteilen, ob bei den anderen Kollegen das Handwerk stimmt. Also davon müssen wir einfach ausgehen, ne? Idole. Naja, es gibt ein paar, die ich sehr mag. Das ist einmal Mario Kutaska, den mag ich sehr. Lava ist ein ganz, ganz cooler Typ. Ja. Der Alexander Herrmann ist auch ab und zu bei uns im Hotel.
1: Ja, da steht der Name auch schon für Qualität.
0: Ja, ja. Nee, den mag ich auch. Also der ist sehr sympathisch. Also was er so. Ja, und wer natürlich eine Bombenshow macht, wäre vielleicht auch wirklich nicht immer vielleicht der allerbeste Koch ist, was er auch selber von sich sagt, ne? Das ist Stefan Hensler, ne? Der macht gigantische Shows und der kommt super an, ne? Und der zeigt eigentlich auch so dieses Crossover-Kochen, ne? So was jeder Hausfrau passieren kann zu Hause, ne? Mhm. Und das finde ich eigentlich ganz, ganz cool. Also ein cooles Format und das macht er wirklich sehr, sehr erfolgreich.
1: Wer kocht bei euch zu Hause? Deine Frau wahrscheinlich.
0: Ja. Und die kocht sehr gut, ja.
1: Und bist du denn manchmal der Mäkeln und sagst, nö, also das können wir so nicht essen, da fehlt noch das und das und das, oder hältst du dich da komplett zurück?
0: Nee, ach, überhaupt nicht. Also ich halte mich da komplett zurück. Also erstmal meine Frau, die kocht sehr, sehr gut. Also die hat es von ihrer Mutter noch gelernt. Ja, das ist ja auch heutzutage so ein Problem. Es ist ja viele gar nicht mehr das Kochen lernen zu Hause, ne, weil kaum noch gekocht wird. Das bewirkt aber jetzt mittlerweile auch wieder diese Shows, von denen wir gerade gesprochen haben, dass auch viel, viel mehr wieder zu Hause kochen und Kochen nicht als Überleben sehen, sondern einfach als Kommunikation. Ja, ich treffe mich abends mit ein paar coolen Leuten, ja, und koche einfach ein bisschen zusammen. Ja, und früher war es eine Pizza, ja, heute ist es vielleicht schon ein Dreigangmenü, ja, was manche, und das ist ja das Coole, ja. Und dann Gläschen Wein oder ein Bierchen so im Stehen in der Küche und so, so eine Küchenparty, das, was heute ankommt. Und kritisieren. Also ich bin sowieso nicht so ein Typ, der irgendwo essen geht und dann den Restaurantkritiker da raushängen lässt, ja, weil diese Achtung, ne, egal, ob ich jetzt an eine Imbissbude gehe, ja, und mir eine Currywurst hole oder eben in ein Restaurant essen gehe, ne, ich habe eben einfach diese Achtung vor den Kollegen, ja, und auch der jeden Tag in der Imbissbude steht und seine Bratwurst und Currywurst dort macht, ja, und diese Achtung haben wir leider manchmal nicht. Von den Gästen, ja. Da ist halt manchmal ein bisschen Unterschied. Jeder denkt, da ist der Restaurantkritiker, weil er 3 Fernsehshows gesehen hat. Deshalb bin ich da manchmal auch ein bisschen kritisch gegenüber.
1: Okay, wir hoffen, dass wir viele Leute zu dir in die Küche schicken können. Und zwar ins Ressort Marktbrandenburg in Neuruppin. Da ist ja der Küchenchef Matthias Kleber. Viel Erfolg für die Zukunft. Ich bedanke mich ganz herzlich, dass du da warst. Und wir sehen uns hoffentlich bald wieder.
0: Ja, bald zum Essen. Vielen Dank. Ciao.
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1: Bei mir ist einer unserer erfolgreichsten Kanuten der Welt, Max Lemke. Herzlich willkommen.
3: Ja, hallo, ich freue mich, heute hier zu sein.
1: Deine Geschichte ist außergewöhnlich. Ich habe dir das gesagt, als wir uns das letzte Mal unterhalten haben am Rande. Irgendwann musst du zu mir ins Radio kommen und dann erzählen wir mal alles ausführlich.
3: Ja, genau so war es.
1: Machen wir das, ja. Du bist geboren in Heppenheim, das liegt in Hessen.
3: Ja.
1: Aber deine Eltern, die kommen aus Luckenwalde.
3: Ja, also mein Papa war eigentlich Ringer, meine Mutter war Schwimmerin, auch hier in Potsdam auf der Sportschule gewesen bis 16, 17, dann war sie zu schlecht, wurde quasi der Schule verwiesen. Das war ja damals relativ rigoros und mein Papa war doch ein sehr erfolgreicher Ringer auch, also mal Vierter bei den Weltmeisterschaften gewesen und damals quasi für den Sport dann nach Hessen umgezogen, 1992, um da erste Bundesliga zu ringen und sonst wäre ich wahrscheinlich hier aufgewachsen.
1: Ja, vielleicht wärst du auch hier geboren worden, also wenn deine Eltern ein bisschen früher aktiv geworden wären, dann wärst du Brandenburger.
3: Ja, genau.
1: Es hat knapp nicht funktioniert. Du bist jetzt also in Hessen geboren.
3: Ja, aber deswegen war es natürlich für mich auch ein relativ leichter Schritt, wieder hier nach Potsdam zu ziehen, weil ich natürlich trotzdem noch viel Familie hier in der Gegend habe und auch früher oft mit meiner Familie hier war. Und dann war es auch nicht so ganz schlimm, sage ich mal, so weit von zu Hause wegzuziehen.
1: Wenn man solche sportlichen Eltern hat wie du, dann muss man auch davon ausgehen, dass die sagen, Junge, wir wollen, dass du auch Sport machst. War das so?
3: Naja, also erstens ist es unheimlich wichtig, glaube ich, sportaffine Eltern in Deutschland im Leistungssport zu haben, weil ohne meine Eltern wäre ich niemals so weit gekommen, weil die jedes Wochenende vor allem im Kanu irgendwo auf irgendwelche Regatten fahren, da Verpflegung mit für die Kids machen und so. Ist ja hier in Potsdam auch so, dass bei Wettkämpfen auch immer ehrenamtlich Eltern dabei sind. Ohne die würde das gar nicht funktionieren. Ich selbst bin damals, musste ich immer mit dem Auto auch zum Sport gebracht werden, müssen Eltern ja auch für Zeit haben. Öffentliche Verkehrsmittel hätte ich wahrscheinlich 1,5, 2 Stunden gebraucht, mit dem Auto 15 Minuten. Das ist alles sehr unglücklich bei uns unten gewesen. Und ja, ohne die wäre ich niemals beim Sport geblieben. Und da brauchen die Eltern schon viel Verständnis dafür. Und dadurch, dass meine Eltern beide Leistungssportler waren, wussten die natürlich, worauf es ankommt und was wichtig ist für mich.
1: Aber deine Mutter war Schwimmerin und dein Vater Ringer. Du bist im Kanusport gelandet. Wie ist es dazu gekommen? Wahrscheinlich wollten sie, dass du erst mal Schwimmen ausprobierst und ringen, oder?
3: Ja, also Schwimmen musst du ja machen, auch wenn du Kanu fahren willst irgendwann. Mhm. Also jeder, also hoffentlich, die meisten Kinder in Deutschland lernen ja irgendwann Schwimmen, Seepferdchen. Mhm. Dann vielleicht noch ein Freischwimmer. War nie mein Ding, hat mir immer relativ wenig Spaß gemacht. Ich glaube, meine Mutter würde sich heutzutage wahrscheinlich schämen dafür, wie ich schwimme.
1: Und, du gehst nicht unter.
3: Das ist ja schon mal genau. Was. Also ich kann mich zumindest über Wasser halten. Ja. Habe auch einen Freischwimmer, ist ja Voraussetzung auch, um Kanu fahren zu dürfen, als Kind sozusagen. Mhm. Also darfst erst ins Kanu steigen, wenn du auch deinen Freischwimmer hast, was auch, denke ich, richtig so ist.
1: Ja.
3: Und ja, Ringen habe ich auch mal 2 Wochen probiert. Und nach 2 Wochen habe ich gesagt zu meinem Papa, dass ich keine Lust mehr habe, andere verschwitzte Jungs oder Männer anzufassen und dass mir das viel zu viel wehtut. Und ja, hat er dann relativ schnell akzeptiert, dass das auch nichts für mich ist. Und ja, dann ist es Kanu geworden.
1: Hat er es so ohne weiteres aufgenommen oder hat er erstmal eine Diskussion angefangen?
3: Nö, meine Eltern waren da immer sehr entspannt. Also die wollten, dass ich das mache, was mir Spaß macht. Ich habe erst lange Fußball gespielt, so wie die meisten Jungs wahrscheinlich in Deutschland. Und dann hat mich ein Kumpel mal mit zum Kanu genommen. Und das war damals in Lampertheim im Naturschutzgebiet, also auch eine total schöne Umgebung. Ich kann mich noch daran erinnern, das hat mir damals im Sommer so viel Spaß gemacht, dass ich meistens schon eine Stunde vorher vor dem Verein gewartet habe, bis es endlich losging.
1: Krass.
3: Und ja, das war dann so meine Sportart.
1: Aber es hat dir keiner damals gesagt, dass die Sportart auch im Winter betrieben wird, wenn es nicht so schön ist, ne?
3: Ja gut, als Kind, sage ich mal, damals mit 12 Jahren, da gehst du ja im Winter auch nicht auf Paddeln. Das ist ja erstens auch für die Trainer von der Betreuung relativ gefährlich, wenn das Wasser so kalt ist, weil du ja schon auch noch hin und wieder ins Wasser fällst, als Anfänger sozusagen. Und da machst du ja mehr dann Athletik, gehst mit Fußball spielen, machst ein bisschen Krafttraining, ein bisschen auf dem Ergometer und so, da bist du gar nicht so viel auf dem Wasser unterwegs.
1: Es gibt ja Leute mit einer großen Klappe, so wie ich zum Beispiel, die sagen, ja, Kanufahren. Und dann steigst du einmal ein und dann liegst du im Wasser. Weil die Balance zu halten in so einem Ding ist ja extrem schwer, das glaubt ja gar keiner, ne? Bist du damals gleich gut übers Wasser gekommen oder auch erstmal reingefallen?
3: Also am Anfang kann ich mich noch dran erinnern, das war im Sommer, als ich das erste Mal sozusagen in einem sportlichen Boot gesessen habe. Gab es da ganz viele Jungs, die sozusagen neben dem Wasser gestanden haben und die haben immer eine Laola-Welle gemacht, als ich in jeder Kurve wieder ins Wasser gefallen bin. So 12, 13 Mal passiert. Und dann gab es, glaube ich, auch einen ersten großen Wettkampf, den ich als Kind gemacht habe, wo ich dann auch kurz vor der Ziellinie reingefallen bin. War auch dann große Heulerei bei meinen Eltern sozusagen.
1: Bei dir auch wahrscheinlich.
3: Ja, bei mir auch. Ja, meine ich ja, also bei mir, von mir, vor meinen Eltern. Und ja, das gehört dazu, glaube ich, wenn du das lernst. Und wir haben das auch mal mit ein paar Turnern, also gab schon verschiedene Sportler, die das mit uns mal probiert haben, die dachten, ach, ich habe einen guten Gleichgewichtssinn, das wird schon irgendwie klappen.
1: Ja, das ist nicht leicht.
3: Aber so leicht ist es dann doch nicht. Also das hat noch keiner, glaube ich, auf Anhieb länger als 3-4 Sekunden geschafft, sich im Boot zu halten.
1: Deshalb immer nur mit Begleitung von Olympiasiegern oder Weltmeistern ins Boot steigen. Die gleichen das halbwegs aus. Aber auch dann kann man reinfallen.
3: Ja, also das ist nicht so leicht, wie es immer aussieht. Also ich hatte auch mal eine Challenge mit dem Oliver Zeitler gemacht, Ruder-Olympiasieger. Und da bin ich zwar in einem richtigen Ruderboot gerudert, aber eher halt in so einem Recreational-Kanu, weil sonst hätten wir die Challenge halt auch nicht machen können. Also es ist für uns schon leichter, sich in so einem Ruderboot zu halten, als für Ruderer bei uns im Boot.
1: Absolut. Aber du bist für so einen Scheiß auch immer zu haben. Das ist auch schön. Du machst viel Spaß mit, ne?
3: Ja, klar. Muss ja. Ich glaube, das ist auch das Wichtigste im Sport, dass man an dem, was man macht, auch Spaß hat. Weil sonst ist wahrscheinlich wie im Job, wenn man zu verkrampft ist, ist man auch nicht erfolgreich und entwickelt sich nicht weiter. Und ja, das ist für mich immer das Wichtigste gewesen, dass der Spaß bei der Sache bleibt.
1: Mit 12 hast du angefangen damals mit dem Sport?
3: Genau.
1: Und wann gab es den ersten Erfolg, wo du sagst, das war schon mal so für dich so ein Achtungserfolg, wo du sagst, ach, das könnte was werden?
3: Also mein erster großer Erfolg war, glaube ich, dann mit 14, wo ich Deutscher Meister geworden bin.
1: Ach, guck an.
3: Und danach ging das eigentlich die ganze Zeit so weiter. Also ich habe dann eigentlich alle Jahrgangsstufen immer die deutsche Meisterschaft gewonnen. War dann auch bei den ersten internationalen Wettkämpfen, das nennen wir Olympic Hope Games, auch gewonnen. Dann Juniorenweltmeister, dann U23-Weltmeister und dann direkt bei den Herren im Jahr danach auch Ersatzmann bei Olympia gewesen. Und dann 2017 sozusagen das erste Mal Weltmeister und dann ging es dann so weiter bis zur Olympiade.
1: Wann hast du angefangen, deine Karriere auf eine Sportschule zu verlegen?
3: Eigentlich schon seitdem ich 14, 15 war, war das schon so ein Thema. Meine Eltern hatten mich mal in Mannheim auf eine Privatschule gesteckt. Da war das mit Sportschule noch nicht so ein Ding, weil da war Ganztagsschule also ohne Hausaufgaben. Man hat quasi länger Schule gehabt, musste dafür aber zu Hause nichts mehr machen. Und es hat halt gut zum Sport gepasst, weil man dann zu Hause halt nur noch Sport gemacht hat und nicht noch irgendwie was für die Schule machen musste. Danach war ich in Australien mal auf einer Highschool, weil meine Eltern wollten, dass ich Englisch lerne. Es war auch eine Kanu-Familie sozusagen. Also meine Eltern hatten damals Kanu-Clubs auf der Welt geschrieben, ob mich jemand aufnehmen möchte. Das war in Amerika, das war in Australien, Neuseeland, Großbritannien. Zum Glück haben sich die in Australien zurückgemeldet, weil es war natürlich cool zum Paddeln. Und dann haben die quasi vor Ort alles organisiert. Ich konnte weiter meinen Sport machen und dort halt zur Schule gehen.
1: Wie lange warst du da?
3: Ein halbes Jahr. Also ich bin dort vor Ort dann 15 geworden, also mit 14 Jahren rübergeflogen. Meine Eltern hatten sich, glaube ich, wenig Gedanken auch über meine Reise gemacht, weil als ich losgeflogen bin, hatte mich der Polizist an der Grenze nur gesagt, hast du eigentlich von den Eltern irgendwie ein Schreiben, dass du nach Australien fliegen darfst? Ich so, nee, aber die stehen da hinten und winken. Und dann war es okay, aber ja, haben sich wenig Gedanken darüber gemacht.
1: Du bist seitdem ja auch regelmäßig drüben.
3: Ja, ja, genau. Ich bin immer den Winter quasi darüber geflogen, habe dann da 8-9 Wochen trainiert. Bis der Deutsche Kanuverband mir das irgendwann verboten hat, gesagt hat, ey, du kannst jetzt nicht mehr alleine immer ins Trainingslager fahren, du kommst jetzt mit uns mit.
1: Warum das?
3: Ja, weil es natürlich schon man im Team unterwegs sein sollte. Ich war da bis dahin so ein bisschen auch ein Alleingänger, habe immer so mein eigenes Ding gebrodelt. War für mich dann auch natürlich erstmal ein bisschen schwer, sich in so ein großes Team zu integrieren, weil ich musste immer alles selbst organisieren, war immer allein unterwegs und so. Und dann in so einem großen Team unterwegs zu sein, war auch natürlich eine große Umstellung. Und ja, wir fliegen jetzt nach Florida, ist jetzt auch nicht so schlecht.
1: Nee.
3: Aber Australien hat mir trotzdem immer deutlich besser gefallen. Da war das Wetter immer noch ein bisschen besser und auch der ganze Lebensstil da ist ein bisschen anders als in Amerika.
1: Zweitheimat, ja?
3: Ja, das kann man schon sagen. Also es ist so meine zweite Familie. Ich habe da meine australischen Großeltern, sage ich immer, Schwester, Bruder. Und die haben natürlich auch einen großen Anteil daran gehabt. Also das alles, ich wurde vor Ort auch immer viel von dem South Australian Sport Institute unterstützt. Das kann man auch so wie unser Lippe-Stützpunkt vergleichen. Mhm. Durfte da kostenlos ein Boot benutzen, durfte den ihr Gym, also die ganzen Facilities benutzen.
1: Krass.
3: Also die haben auch einen großen Anteil, glaube ich, an meiner sportlichen Karriere. Und wenn ich die ganzen Winter mal in Deutschland gewesen wäre, weiß ich nicht, ob ich das noch so lange gemacht hätte.
1: Du hast gesagt, du bist so ein bisschen Einzelkämpfer, ja? Also ja. Du fährst im K2, also im Kajak zu zweit oder im K4. Ja. Das sind also deine Olympiaboote sozusagen, mit denen du sehr erfolgreich bist. Also da kannst du ja nicht alleine, ja? Also hättest ja theoretisch auch ein K1 fahren können.
3: Ja, ich glaube, das macht auch so ein bisschen das aus, dass so, also wir sind im Winter, glaube ich, alle ein bisschen Individualisten. Also wir machen alle so ein bisschen unser eigenes Ding, versuchen individuell besser zu werden. Dann müssen wir uns ja individuell auch qualifizieren. Also Qualifikation ist bei uns immer im Einer, nicht im Zweier oder Vierer. Und da musst du halt möglichst gut dann auch im Einer sein und daraus wird dann das Team gebildet und das heißt individuell stärken und dann als Team quasi noch besser werden. Und das ist, glaube ich, auch so ein bisschen unser Erfolgsrezept, dass wir uns nie so wirklich ausruhen können, weil wir immer Anfang des Jahres 1-1 an den Start müssen und da uns beweisen müssen.
1: Also einer mit Muskeln, einer mit Köpfchen, einer mit Technik, ja, das wird so zusammengesetzt, also quasi wie eine Nationalmannschaft im Fußball auch, ja?
3: Ja, klar, also es gibt natürlich im Vierer Leute, die haben ihre Fähigkeiten, also Max vorne, der kann zum Beispiel einen ziemlich guten Schlag fahren, ich bin ziemlich gut darin, einen Schlag zu übernehmen, einen guten Fluss ins Boot zu bringen, dann hast du natürlich so, sag ich mal, Workhorses, nennt man das, wie Jakob, der halt einfach eine unheimliche körperliche Fitness mitbringt, den man einfach nicht müde kriegt und Tom hinten auf jedes Gleiche und das ist da einfach eine gute Kombination, das so zusammenzusetzen.
1: Lass ich mich der Vollständigkeit halber einmal nennen mit komplettem Namen, damit alle wissen, worüber wir reden. Also Jakob Schopf, Tom Liebscher und Max Rennschmidt.
3: Ja.
1: Das sind also deine drei Mitstreiter
3: ja.
1: sozusagen.
3: Ja. Ja? Jakob war ja auch mein Zweierpartner jetzt bei Olympia, sind auch zusammen Olympiasieger im Zweier geworden. Er trainiert auch in Potsdam. Mhm. Schöne Anekdote ist immer, dass wir uns, glaube ich, gegenseitig mehr sehen als unsere Lebenspartnerinnen. von daher, ja, verbringe ich sehr viel Zeit mit ihm und ich glaube, wir ergänzen uns auch sehr gut, weil wir vom Typ ziemlich unterschiedlich sind.
1: Aber absolut,
3: für,
1: ja.
3: Für eine Mannschaft ist das dann, glaube ich, gut. Also Gegensätze machen einen besser, glaube ich. Man kann von anderen viel lernen und das, ja.
1: Du bist so der ruhige Part bei euch beiden, ne?
3: Ja, ich glaube, das kommt immer so ein bisschen drauf an, auf die Situation auch. Und ich bin auf jeden Fall mehr Individualist als er. Er ist, glaube ich, ein bisschen besser, auch so im Team, im Großen und Ganzen zu denken und zu arbeiten. Ich denke halt oft auch ein bisschen an mich, weil ich halt von früher noch so gewöhnt bin, wie es für mich am besten ist. Also ich bin halt so ein bisschen perfektionistisch, will das Maximale für mich rausholen und habe dann auch kein Problem mehr, was alleine zu machen. Aber andere Leute, die brauchen halt dieses große Team und da ist Jakob dann gut, auch fürs große Team mal zu denken und das ergänzt sich dann ganz gut.
1: Du bist 2013 zum Olympiastützpunkt gegangen, ne?
3: Ja, 2013 in Mannheim, aber damals noch.
1: War damals schon in deinem Spektrum irgendwo ganz hinten versteckt, dass du irgendwann auch mal woanders hin wechseln könntest?
3: Ja, bei mir war das damals, der Auslöser war mehr oder weniger, dass mein Trainer damals 2016 an Krebs verstorben ist. Also mit dem habe ich bis dahin gearbeitet. Danach habe ich 2 Jahre allein probiert, ohne Trainer, noch bis 2018 sozusagen oder noch bis 2019 rein.
1: Aber nicht unerfolgreich.
3: Ja, das lief auch ganz gut, aber das waren halt niemals dann mehr als 100%. Also wenn du alleine ohne Trainer trainierst, ohne Trainingspartner auch mehr oder weniger in Mannheim, da hast du dich irgendwann nicht mehr weiterentwickelt und dann war das irgendwann die logische Konsequenz, nach Potsdam zu ziehen. Das ist der erfolgreichste Kanu-Club der Welt. Und mein Bundestrainer war hier und das hat sich dann mit Ronny auch im Vierer sind wir zusammengefahren, einfach gut ergeben, hierher zu ziehen, auch mit der Familie, die damals hier gewohnt hat. Meine Freundin wollte eh nach Berlin.
1: Siehste?
3: Von daher konnte man sich dann nach Potsdam einigen.
1: Ich habe das erste Mal für den Kanu-Club Potsdam moderiert, da warst du 3 Jahre alt. Also 3 Jahre jung. Also im Prinzip, ja, ich habe deine ganze Karriere mitverfolgt. Und ja. 2019 bist du erst dazugestoßen.
3: Genau.
1: Wahnsinn. Hat denn nie vorher jemand gesagt, nachdem dein Trainer damals tragischerweise verstorben ist, komm doch zu mir ins Team oder so? Ich meine, du warst ja erfolgreich. Da muss es doch noch mehr Trainer gegeben haben, die gesagt haben, den nehme ich mal.
3: Ja klar, aber ich hatte ja meinen eigenen Kopf, habe auch so mein eigenes Ding gemacht.
1: Okay.
3: Und mir ist es auch unheimlich schwer gefallen, zu einem anderen Trainer, sage ich mal, so ein Vertrauen aufzubauen und sich da auf jemand anders auch einzulassen. Hab der Sache dann schon noch lange hinterher getrauert, würde ich sagen, wie das da gelaufen ist und mache ich auch heute noch. Also heute denke ich auch noch oft an Dinge, die er mir damals beigebracht hat oder die ich von ihm lernen durfte.
1: Zum Beispiel?
3: Und ja, er hat zum Beispiel, ja, wenn ich keine Lust auf Training hatte damals, hat er mich nach Hause geschickt und hat gesagt, komm morgen wieder, wenn du wieder Bock hast. Das, ich meine, das läuft natürlich nicht jeden Tag so.
1: Aber gute Strategie.
3: Aber ja, also wenn er mir schon angesehen hat, ey, der will heute keine 12 Kilometer fahren, dann lässt er mich halt irgendwie 20 mal 500 Meter geteilt fahren oder sowas, um es für mich ein bisschen interessanter zu machen. Und da hat er unheimlich gutes Gefühl gehabt, ja, mich arbeiten zu lassen und auch einen sehr guten Blick für Technik. Also ich gelte auch bei uns im Sport als einer mit einer sehr guten Technik, die er mir damals auch natürlich beigebracht hat. Und ja, das ist auch viel Arbeit, was man nicht immer sieht. Viele sagen dann immer, das ist einfach Talent. aber letztendlich das Talent und die Technik, finde ich, immer muss man sich auch erarbeiten. Mhm. Und das ist, was viele auch immer nicht sehen.
1: Wie sind die vom Kanu-Club Potsdam auf dich aufmerksam geworden? Haben die schon die ganze Zeit immer an dir gebaggert, haben gesagt, den Lemke holen wir uns irgendwann mal nach Potsdam?
3: Und nee, so war das eigentlich nicht. Ich bin dann eher so auch auf die zugegangen, als ich dann, sag ich mal, bereit war, den Schritt zu gehen. Hab natürlich auch mit Ronny Rauer damals viel gesprochen, der mit mir im Boot saß und der hat es dann auch ein bisschen vermittelt. Mit Jürgen Escher dann die ersten Gespräche geführt und ja, natürlich waren die daran interessiert, mich hier zu haben, aber da mussten natürlich auch viele Rahmenbedingungen irgendwie auch geklärt werden und das sind wir uns eigentlich relativ schnell dann auch einig geworden.
1: Wer jetzt gucken möchte, ob es ein paar passende Bilder und Infos gibt. Es gibt eine gut gepflegte Internetseite, die ich persönlich sehr schön finde. Hast du da selbst dran gewerkelt an dem Ding?
3: Das hat tatsächlich damals mein Fotograf gemacht. Also der hat das Ganze organisiert, der hat auch die Fotos gemacht. Der hat mich so ein bisschen begleitet über 2 Jahre in der Olympia-Vorbereitung, war auch mal bei Wettkämpfen dabei. Und der meinte, ey Max, du brauchst mal eine coole Internetseite. Und dann meinte ich, ja, gerne. Und dann hat er sich da dran gesetzt, auch mit Freunden das ein bisschen designt. Und der ist ein ziemlich cooles Ding geworden, finde ich auch. Also auch inhaltlich, finde ich, sind auch so die pragmatischsten Dinge dort geschildert, Akribie, Leistung auf den Punkt abrufen, auch wie so ein Training abläuft, also kurz und knapp auch gut beschrieben. Wenn es noch jemand genauer lesen will, gerne auf max-lemke.de.
1: Bei mir war Max Lemke, unser dreifacher Kanu-Olympiasieger und mehrfacher Weltmeister. Mach's gut, mein Lieber, bis zum nächsten Mal.
3: Ciao.
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4: Mit Patricia Woschny. Guten Morgen. Bestensee bremst beim Bauturbo erstmal ab. Die Gemeinde will die neuen Schnellverfahren für Wohnungsbau vorläufig nicht nutzen, weil sie unkontrolliertes Wachstum und eine Flut an Anträgen fürchtet. Stattdessen soll bis Ende des Jahres erst geklärt werden, wie der Wohnungsbau besser gesteuert werden kann. Bei 3 großen Resorts in Brandenburg beginnt gerade der nächste Betreiberwechsel. Das Resort Schwielowsee, die Marina Wolfsbruch und das Hafendorf Rheinsberg werden jetzt von Sunday Hotels betrieben. Hinter dem Wechsel steckt der Rückzug des bisherigen Betreibers aus dem Deutschlandgeschäft. Die Häuser selbst haben eine lange Geschichte mit Insolvenzen und häufigen Betreiberwechseln hinter sich. Hinter sonst verschlossenen Türen herrscht an diesem Wochenende ungewöhnlich viel Betrieb. Beim Tag der offenen Tür der Bundesregierung öffnen Kanzleramt, Ministerien und das Bundespresseamt ihre Türen für Besucher. Was genau dahinter steckt, dazu der stellvertretende Regierungssprecher Steffen Mayer.
5: Es sind fast alle Mitglieder der Bundesregierung auch vor Ort, machen Talks auf Bühnen, stehen für Fragen zur Verfügung. Und auch der Bundeskanzler wird am Sonntag um 16 Uhr im Bundeskanzleramt für Fragen zur Verfügung stehen. Da kann man den Bundeskanzler also auch direkt treffen.
4: Wer gestern keine Zeit hatte, auch heute gibt es noch Gelegenheit, die Bundesregierung einmal aus nächster Nähe kennenzulernen. Schnäppchen im Netz können schnell teuer werden. Deshalb wollen die Bundesländer jetzt härter gegen Fake-Shops vorgehen. Auf der Verbraucherschutzministerkonferenz in Potsdam haben sich die Länder dafür ausgesprochen, betrügerische Online-Shops künftig schneller aus dem Netz zu nehmen. Hintergrund ist die stark steigende Zahl solcher Seiten. Nach Angaben der Verbraucherschützer werden deutschlandweit inzwischen rund 1.800 Fake-Shops pro Monat entdeckt. Nach viel Gegenwind soll Potsdams Verpackungssteuer später starten. Oberbürgermeisterin Noscha Aubel will die umstrittene Abgabe auf Einwegverpackungen laut Tagesspiegel per Dringlichkeitsantrag erst ab Oktober statt ab Juli einführen. Der Aufschub soll der Gastronomie mehr Zeit geben, sich umzustellen und ein alltagstaugliches Mehrwegsystem aufzubauen. Berlins Durstlöscher bekommen ein Update. Unter der Landsberger Allee haben die Wasserbetriebe eine Großbaustelle gestartet. Erneuert werden mehrere Hauptleitungen, über die täglich mehr als 10% des Berliner Trinkwassers transportiert werden. Einige der Rohre stammen noch aus der Kaiserzeit. Die Arbeiten sollen bis Ende 2029 dauern. 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
1: Heute ist irgendwie alles anders. Ich habe eine Audienz bei der Kaiserin. Und dementsprechend ist die Ansprache in diesem Interview auch ein wenig anders, weil die Kaiserin darf natürlich nicht wie alle anderen geduzt werden. Majestät, Lisa Eckert ist bei mir. Ich freue mich sehr.
6: Ich freue mich auch.
1: Vielen Dank. Es ist quasi heute für mich, ich habe ein bisschen Schiss vor dem Interview, ehrlich gesagt. Weil ich hatte ja noch nie so eine hochrangige Persönlichkeit in diesem Studio.
6: Ach, das werde ich zu lindern wissen, keine Sorge.
1: Und ich muss dazu sagen, weil da, ab und zu kommt bei mir der Fanboy raus. Und ich muss aufpassen, dass ich dann nicht zwischendurch anfange, ins Du um überzuspringen. Dann bitte ich um einen kurzen Daumen und sage, das geht so nicht.
6: Ja, ich sage immer auch zu meinen Zuschauern, sie mögen mir bitte eher an die Brüste fassen, als mich zu duzen. Wenn sie diesen Anfall von Intimität verspüren, dann bitte ich auch in dem Interview, das eher so loszuwerden.
1: Es ist wirklich ärgerlich, ich sitze zu weit weg. Wir haben 2 Meter zwischen uns.
6: Schade.
1: Wie ist die Ansprache? Majestät oder Lisa? Oder wie möchten Sie es denn gern?
6: Ach, das überlasse ich ganz Ihnen. Also es kann auch variieren. Ich freue mich über einen grammatikalischen Stellungswechsel hier und da.
1: Ich werde das hinbekommen. Also ich habe ganz viele Fragen.
6: Ich bin sehr gespannt, was Sie entdecken.
1: Ich bin auch sehr gespannt, was ich heute erfahren werde. Es geht mal los mit dem Namen Eckhart. Das ist laut Wikipedia ja der Name Ihres Vaters. Aber es gibt noch eine andere Theorie, wo jemand gesagt hat, sie ist nach einem Philosophen benannt. Und zwar nach Meister Eckhart, auch Eckhart von Hochheim.
6: Ja, das sind klassische Fake News.
1: Genau, ne?
6: Es ist so unspektakulär, wie Sie schon gesagt haben, es ist einfach der Name meines Vaters. Mhm. Und da fühle ich mich auch immer ein bisschen in meiner Kreativität beleidigt, wenn man denkt, das wäre der Künstlername gewesen, wenn ich mich aufrichtig hingesetzt hätte und mir was überlegt. Nein, das ist einfach der Name meines Vaters, weil der Name meiner Mutter für die deutsche Zunge ohne operative Einschnitte nicht aussprechbar ist.
1: Können wir es mal hören, bitte?
6: Lasselsberger.
1: Ja, das klingt schön, wenn das so österreichisch betont wird. Ich finde das ja toll. Also ich habe ja so ein bisschen österreichische Wurzeln. Mein Opa kommt ja von da.
6: Yeah.
1: Und insofern, genetisch hat man es so in sich, oder?
6: Das dürfte sein. Vor allem, wenn es der Großvater war, dürfte es eine Generation übersprungen haben. Bei ihnen entfaltet sich es wahrscheinlich
1: wieder.
6: Dann sind
1: wir quasi Landsleute.
6: Na, so weit würde ich jetzt nicht gehen. Aber ja, es reicht für ein Interview, würde ich sagen.
1: Ich bin ja Ostberliner. Dementsprechend habe ich natürlich den Osten miterlebt. Sie sind 92 geboren, haben den Osten nicht miterlebt, haben aber eine große Faszination für den Osten. Und natürlich will ich herausfinden, wo das herkommt.
6: Ich bin ja in den Osten gekommen, ohne zu wissen, dass es Ost und West überhaupt gibt. Also das wird in Österreich in der Schule sehr stiefmütterlich behandelt.
1: Ach was.
6: Und mir war das überhaupt nicht bewusst und habe das dann peu à peu so kennengelernt. Und da sind mir schon Ähnlichkeiten aufgefallen. Also wie man vom Westen her betrachtet wird, der Ossi und der Ösi, was ja schon damit beginnt mit diesen eher unschönen Spitznamen, die man uns zugeteilt hat. Der Ossi hat natürlich diesen slawischen Einfluss, der Österreich hat den Balkan und es werden diverse Perversionen nachgesagt. Und das fand ich schön, da so diese Ähnlichkeiten zu entdecken. Und dann kamen auch immer mehr Leute zu mir und haben gesagt, eigentlich wären wir lieber mit Österreich wieder vereinigt worden. Und damit war dann eigentlich das Programm geboren.
1: Stasi, die Kaiserin. Und zwar die Kaiserin für Österreich und Ostdeutschland. Ne?
6: Genau.
1: Ich kann mich damit sehr gut identifizieren, muss ich ganz ehrlich sagen, als Ostdeutscher. Es ist toll. Und ich habe dieses Programm gesehen. Wir werden es nachher noch im Detail besprechen, aber wir wollen ja ein bisschen zeitiger anfangen.
6: Ich bin gespannt. Also ich war immer zu geizig für Therapeuten, aber wenn sich das heute ergibt, dann fange ich gerne in der Kindheit an.
1: Dann gehen wir mal zurück ins Österreich der 90er Jahre, 1992. Steiermark, Österreich, wunderschöne Gegend. Und da gibt es die Stadt Leoben. Ich spreche sie wahrscheinlich falsch aus. Spricht man es Löwen aus? Wie spricht man das überhaupt aus?
6: Eigentlich fast kein Konsonant. Leom.
1: Ach. Gut, ich werde es nicht wiederholen, weil ich es nicht hinkriege. Aber es gibt ja das kleine Dörfchen, in dem Sie anschließend aufgewachsen sind. Und zwar St.
6: Peter Freienstein.
1: Ja. Bei der Oma aufgewachsen?
6: Genau, ja, bei den beiden Großeltern.
1: Da haben wir tatsächlich wieder eine Parallele, weil ich war auch in der Zeit viel bei meiner Oma.
6: Ja, das hat viele Vorzüge, finde ich, bei älteren Menschen aufzuwachsen. Also es hat mir eine geriatrische Gelassenheit beigebracht, mit den Dingen umzugehen. Und ich will das nicht missen. Es war auch nicht so konservativ, wie man sich das vorstellen würde bei den Großeltern. Also ich weiß, wie ich mitbekommen habe, es gibt so etwas wie Religion. Wenn ich versucht habe zu beten, hat mir mein Großvater immer auf die Finger gehauen und gesagt, das fangen wir uns hier gar nicht erst an. Also es war viel exzentrischer, als man sich das vorstellen mag bei klassischen Großeltern. Und das war eine fantastische Erfahrung. Also das möchte ich nicht missen.
1: Haben sich Ihre Großeltern damals schon so fein ausgedrückt?
6: Das kommt genau daher, dass meine Großeltern nichts von Grammatik und Syntax gehalten haben.
1: Ach,
6: also dass
1: echt jetzt,
6: ich doch sehr dahergepoltert bin dann in der Grundschule sprachlich und man mir gesagt hat, ich muss die deutsche Sprache lernen, weil so wie ich mich ausdrücke, das funktioniert nicht. Also das war dann eher der Vorzug, dass ich übermotiviert war, das auszugleichen. Und so kam das dann zustande.
1: 4 Sprachen habe ich gezählt, die Sie mindestens sprechen und Sächsisch.
6: Sächsisch am allerschlechtesten.
1: Das habe ich im Programm gesehen.
6: Ein Einsatz, sinnlös, ja, dieses eine Wort. Sinnlös. Habe ich ein Jahr trainiert. Nein, gerade mit dem Sächsischen. Ich möchte mir die Sympathie der Ostdeutschen nicht verspielen, indem ich versuche, Sächsisch zu reden. Also das wäre kulturelle Aneignung und das mache ich nicht.
1: Aber dieses sinnlös, das kam so schön.
6: Also, das freut mich.
1: Dass ich dachte, und der anschließende Satz auch der Erklärung, sinnlös. Hat länger gedauert, als das ganze Programm zu schreiben.
6: So war es aber auch. Intensives Sprachtraining war davon nöten.
1: Aber Sie wohnen ja heutzutage in Leipzig.
6: Ja.
1: Das heißt, Sie sind umgeben von Sachsen.
6: In
1: und der
6: Tat,
1: Mensch lernt ja durch Imitation, oder?
6: Ja, aber ich habe ein dickes Fell, vor allem was das Österreichische betrifft. Und ich lebe ja dennoch sehr, sehr zurückgezogen. Mhm. Das erhält einem eine große Unabhängigkeit im Denken und auch im sprachlichen Duktus, weil ich komme in einer Woche kaum auf 5 Minuten Interaktion mit Menschen. Insofern
1: Echt?
6: Kann ich nicht so sehr was annehmen.
1: Dann fühle ich mich ja umso mehr gespeichert, dass wir jetzt einfach mal mehr Zeit haben, miteinander zu interagieren.
6: Ja, da muss ich mich dann mal einen Monat erholen wahrscheinlich davon.
1: Wir springen zurück in die Steiermark, bitte, ja? Wo kam denn die Vorliebe für diese wunderschöne Wortwahl her? Das muss ja irgendwo einen Ursprung haben.
6: Das kann ich mir tatsächlich nicht erklären. Aber vielleicht war es gerade diese Verachtung der Literatur, dass ich nichts gefunden habe, was mir so zusagt, was mir gefällt zu lesen, dass ich dachte, ja meinetwegen, dann nehme ich das selbst in die Hand und dann schreibe ich, was mich amüsiert. Mhm. Ich glaube, der erste Impuls war sehr, sehr selbstgenügsam, einfach mal mich zu unterhalten. Und dass ich dann gemerkt habe, das unterhält zeitgleich andere, naja, das war ein riesiges Glück.
1: Und wann war das?
6: Ich habe es ja doch an den Schauspielschulen probiert. Mhm. Ich wollte mich irgendwie in Szene setzen, irgendwie auf die Bühne bringen, aber konnte sehr lange gar nichts und dachte mir, naja, vielleicht kann ich einfach Rollen inkarnieren, irgendetwas in mich füllen, wenn ich nichts aus mir rausbringe. Aber das ist doch ein größeres Talent, als ich das anfangs dachte. Und da hat man mich dann nach Hause geschickt, weil ich aber auch für diese Vorsprechen keine Texte gefunden habe, habe ich dafür was geschrieben. Mhm. Und da hat man dann zu mir gemeint, was eh schon sehr großzügig war, weil ich weiß, bei diesen Vorsprechen, die sind nicht zimperlich mit den Kandidaten, dass sie gesagt haben, bitte schreiben Sie ruhig weiter, aber bringen Sie es nicht selbst auf die Bühne.
1: Es gab damals den Wunsch, also entweder Schauspielerin oder auch Lehrerin, ja?
6: Das war zuvor. Lehrerin, ja, das habe ich sogar ein Jahr probiert, wie sicher die Hälfte meiner Kabarettkollegen. Das fand ich sehr interessant zu erfahren, dass wir fast alle gescheiterte Lehrer sind, was ich mir so erkläre, dass wir alle panische Angst haben vor 1:1 Interaktion beziehungsweise unserem Publikum in die Augen schauen zu müssen, was gar nicht so leicht ist. Also wir brauchen auch ein mündiges Publikum, was alle Rechte an der Garderobe abgibt. Also mit Kindern muss man ein bisschen sanfter verfahren. Und das hat mir nicht zugesagt. Das zum einen und zum anderen ist dann die Eitelkeit zu groß. Man möchte geliebt werden. Und das ist als Lehrer kein gutes Vorzeichen, wenn man so in eine Klasse geht. Also einerseits geliebt werden zu wollen und dann, wenn diese Liebe nicht kommt, dass es in puren Sadismus umschlägt. Beides ist ganz, ganz schlecht, glaube ich, für den Lehrberuf.
1: Dann ging es mit der Schauspielschule los, ja? Also irgendwer hat dann mal gesagt, Lisa, du hast Talent. Mach mal weiter damit, mit dem, was du da geschrieben hast? Oder ist es mehr die Performance oder war es die Mischung aus selbstgeschriebenem und Performance?
6: Nein, die Performance fanden sie alle ganz grässlich. Also ja. dieses Überzogene, diese Finger, die nicht stillhalten, haben sie gesagt, höchstens im Stummfilm, aber auch da eher nicht. Nein, also mich wollte man nicht auf der Bühne sehen. Aber der Text, und deshalb habe ich weitergeschrieben.
1: Wir kommen gleich mal aufs Studium zu sprechen. Sie haben ja parallel irgendwie an verschiedenen Orten verschiedene Dinge studiert.
6: Also die ersten 4 Jahre in Paris, da habe ich das eigentliche Studium absolviert. Und dann eben dieser Versuch als Lehrer in England, was dann grandios gescheitert ist. Und zum Glück war ich da an 2 Schulen. Und da es in beiden nicht funktioniert hat, wusste ich, das liegt an mir. Mhm. Ich habe ja eine große Angst vor dem Leben an sich. Also was heißt Angst? Ich wollte meinen Lebensradius so klein wie möglich halten. Mein großer Traum war, schnell zu studieren und dann sofort wieder ans Gymnasium, wo ich selbst der Schüler war, zurück. Ach. Das ist nicht ganz aufgegangen, muss ich sagen.
1: Ich bin froh darüber, ehrlich gesagt, dass es nicht aufgegangen ist.
6: Ich letztlich auch, aber so war das eigentlich geplant.
1: Was Besseres als jetzt kann man sich doch eigentlich gar nicht wünschen, oder? Das ist doch toll.
6: Das kann man sich in der Tat nicht wünschen. Und das ist, glaube ich, eingetreten, weil ich es mir nicht gewünscht habe. Also wäre das mein Ziel gewesen, ich bin in alles reingerutscht und wahrlich ein Sonntagskind. Ich habe mir nie Gedanken gemacht, ob das jetzt funktionieren wird, ob es funktionieren muss. Und ich weiß um dieses irrsinnige Privileg, dass es einfach geglückt ist.
1: Das Sprechen vor der Klasse war aber kein Problem. Also genau wie das Sprechen jetzt auf einer Bühne kein Problem ist, ja?
6: Das war kein Problem. Die Outfits waren damals ein Problem, weil ich schon gleich angezogen war wie auf der Bühne. Und das ist natürlich für Pubertierende schwerst irritierend.
1: Absolut. Ja, ich hatte auch eine Lehrerin, die ich so ein bisschen schräg verliebt war, weil die immer so toll aussah. Und ich meine, wenn da vorne eine Lehrerin steht und wir wissen ja, ihre Bühnenoutfits sind so dicht dran an so einem Domina-Outfit. Kann man das so beschreiben?
6: Ja, das kommt natürlich auch durch die Performance. Mhm. Also im Idealfall wirkt jeder Bühnenkünstler wie eine Domina. Also wenn er es nicht tut, wenn er künstlich versucht, seine Autorität zu verhüllen und sich auf eine Ebene mit dem Publikum bringt, das finde ich verräterisch und eigentlich nicht zu verantworten. Also es soll schon optisch das Machtgefälle, was einfach da ist, widerspiegeln. Die Leute schätzen das, glaube ich.
1: Hat denn jemand damals gesagt, hör mal lieber auf mit dem Unterrichten?
6: Nein, das hat sich keiner getraut. Dafür war ich eben schon viel zu sehr als Domina angezogen, als dass mir das jemand gesagt hat. Das hat mich aber auch keiner ermutigt, weiterzumachen.
1: Wenn man etwas nicht verfolgt und es am Ende dann passiert und das so viel Erfolg erzeugt, das ist doch Wahnsinn.
6: Ja, und so unverhofft, weil, und das ist mir auch bei einigen Kollegen begegnet, dass sie gesagt haben, wie bei mir, das war alles anfangs nicht lustig gemeint. Ich bin auch mit gereimten Texten auf die Bühne gegangen, die ich für jetzt nicht lyrisch, aber zumindest ernst hielt. Und die Leute haben dann, was weiß ich warum, aus Angst oder Beklemmung angefangen zu lachen. Aber ich hätte nie gedacht, dass mir das Humoristische liegt und dass es dann das geworden ist, dass die Leute lachen. Was ja das Schönste ist, was man in Leuten auslösen kann. Das ist unglaublich.
1: Ich weiß, dass Sie Ihre Programme selbst schreiben. Und zwar zu 100%. Es gibt keine Gag-Autoren oder ähnliches.
6: Nein, um Himmels Willen. Dafür bin ich zu eitel.
1: Und dann kommt etwas raus. Ich habe in diesem Stück gesessen und habe gedacht, sie muss sich irgendwann versprechen. Sie hat sich nicht versprochen. Und es war wirklich, ich habe so das Gefühl gehabt, dass einige Worte vielleicht nur ein, zwei Mal aufgetaucht sind und ansonsten waren es andere. Also ich dachte, wie kann man denn so viele Vokabeln mit sich herumtragen? Das ist ja unfassbar.
6: Ich brauche tatsächlich sehr lange. Also ich schreibe sehr lange an Texten. Es ist jetzt kein wahnsinniger Output, aber es will alles sehr präzise gesetzt werden, was den Vorteil hat, dass ich nichts mehr auswendig lernen muss, weil ich so lange mit einem Satz, wie man so schön sagt, schwanger gehe, dass der dann auch wirklich Teil von mir ist.
1: Ja, der sitzt dann aber auch.
6: Ja.
1: Spannende Geschichte bis hierher und mehr davon in unserem kompletten Podcast und den gibt es überall da, wo es Podcasts gibt, unter BB Radio Mitternachtstalk mit Lisa Eckert. So, dann sind wir erstmal durch für den Moment und jetzt kann ich es ja auch sagen, ich hatte ein bisschen Schiss vor dem Gespräch, weil ich dachte am Anfang, was ist, wenn sie mich vielleicht gar nicht mag?
6: Und ich mag sie immer noch. Anfangs mag ich ja jeden, aber dass ich ihn am Ende noch mag, das können Sie sich auf die Fahne schreiben.
1: Echt?
6: Ja.
1: Da haue ich mir mal kurz auf die Schulter und sage, das war richtig toll.
6: Ja.
1: Ich wünsche weiterhin viel Erfolg für alles, was noch kommt, für Shows, für Bücher.
6: Ich danke
1: für ebenfalls. Die Offenheit und es hat mir viel, viel Spaß gemacht.
6: Mir auch. Bis Dankeschön.
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1: Bei mir ist Mr. Mambo Number 5, Lou Bega, herzlich willkommen.
7: Dankeschön, schön fürs hier sein.
1: Ey, ich freue mich so, dass du da bist. Ich finde, Lou Bega ist ja mehr als Mambo Number 5, weil das ist ja das, was du ab und zu mal hörst, ja, dass die Leute dich auf einen One-Hit-Wonder reduzieren wollen. Das finde ich echt gesagt eine Frechheit.
7: Sehe ich auch so. Ja, rein technisch, ja, muss man ja sehen, wo fängt ein Hit an? So ein Monster wie Mambo Number 5 hat niemand immer wieder. Das passiert sehr selten. Und damit verglichen zu werden, ist deswegen auch schon ein bisschen mies. Die zweite Nummer, I Got a Girl, hat, glaube ich, 5, 6 Top-10-Platzierungen weltweit gehabt. Nichts im Vergleich zu Mambo Number 5, aber ist auch kein, wie nennt man das Gegenteil vom Hit?
1: Flop.
7: Gut, wer das möchte, der soll das tun. Jetzt ist sie eh vorbei damit.
1: Es ist mitunter auch so ein bisschen, fühlt sich das an wie eine Strafe, wenn man mit so einem Ding, was man nie übertreffen kann, in die Charts startet und damit seine Karriere beginnt?
7: Ich habe das ungefähr für ein Jahr so empfunden. Zwischen 2000 und 2001, so in der Zeit, wo man so am zweiten Album arbeitet und merkt so, oh my goodness, wie, was soll man denn da tun? Mittlerweile habe ich schon gelernt, damit zu leben und weiß, dass es ein Segen ist, weil er alle möglichen Türen öffnet und man ist bei den Eskimos und jemand spricht dich an und sagt, wow, das ist toll und meine Tochter heißt Monika oder sonst irgendwelche Geschichten. Das wäre von mir wahnsinnig, wenn ich das wegschicken wollen würde. Im Gegenteil, ich liebe den Song nach wie vor und bei Shows spielt man den und das ist der beste Eisbrecher, den man sich vorstellen kann.
1: Das ist definitiv so. Ein Eisbrecher, der schmilzt selbst das dickste Eis.
7: Ja, wirklich.
1: Wir werden mal deine Karriere ein bisschen ausführlicher beleuchten, weil ich finde, die Geschichte ist so erzählenswert.
7: Ja.
1: Deine Eltern, die kommen aus verschiedenen Kontinenten. Du hast eine italienische Mama und einen afrikanischen Papa.
7: Uganda, ne?
1: Und ihr seid nach Deutschland gezogen?
7: Ja, also die sind erstmal alleine nach Europa gezogen. Meine Mutter von Italien nach München. Und mein Vater war erstmal in Jugoslawien, in Belgrad, am Studieren und ist dann irgendwie nach Deutschland gekommen. Und da haben die sich dann getroffen in einem Haus, das sich Haus International nennt. So also eine Studentenbude für internationale Studenten. Da bin ich dann quasi, nehme ich mal an, entstanden und in München geboren.
1: Das heißt, du müsstest normalerweise mit so einem richtigen urbayerischen
7: in München reden die Leute ja nicht so viel, aber ich könnte es natürlich machen. Aber ich weiß nicht, wie das ankommt. Ladies and Gentlemen, this is Mambo Number 5. Weiß nicht.
1: Super. Deine musikalische Karriere begann schon in den Staaten damals. Du hast unter Pseudonym damals was veröffentlicht.
7: Ja, also 1991 fing das an. Mich hat es irgendwie immer in Studios gezogen. Ja, und dann saß ich auf einmal drin und dann sagt der Produzent, hey, willst du nicht ein paar Zeilen schreiben? Natürlich. Und gleichzeitig machst du, was dir Spaß macht. Und so hat sich das entwickelt. Und dann hatte ich eine Veröffentlichung bei Virgin Records. War kein Riesenhit oder sowas, aber das hat ein paar tausend Mark damals eingespielt. Und ich dachte, ich bin der reichste Mann der Welt. Bin dann quasi in Miami rumgezogen, habe meine musikalischen Erfahrungen gemacht. Und auch dort, glaube ich, habe ich mit der Latin Music Freundschaft geschlossen, weil die ja überall zu hören ist. Bin dann aber, weil das Geld ausgegangen ist, habe ich gesagt, nee, ich gehe jetzt erstmal wieder nach München. Hab dort dann quasi mit einem Freund ein Studio betrieben, ein Kellerstudio quasi. Ich kann mich noch erinnern, mit einem gelben Teppich, billigen gelben Auslegeteppich, aber wir haben uns dort wohlgefühlt und haben Tag und Nacht dort verbracht. Und dann, so mit den Jahren, entwickelt man dann so seinen eigenen Stil und dann irgendwann 1997 war es soweit. Sippi heißt der junge Mann, hat eine alte Vinylscheibe ausgegraben. Hat sie mir vorgespielt.
1: Perez Prado.
7: Genau, das war die Perez Prado-Aufnahme von 1948. Es hat sich nämlich auch herausgestellt, alle anderen Aufnahmen haben diesen coolen Swing nicht gehabt. Der die Leute tanzen lässt, unterbewusst. Der ist gar nicht so wahrnehmbar, aber die spielen das so dreckig. Und das haben die anderen 200 Aufnahmen nicht. Nur die eine hat das. Und die hat er rausgezogen. Und ich habe natürlich sofort angefangen, da zu freestylen drauf und zu schreiben drauf. Das war wie ein Geschenk, wie etwas Unfertiges. Nicht, dass ich mal sagen möchte, der Mambo Nummer 5 von Perez wäre unfertig. Er war fertig in sich für die damalige Zeit. Aber für die heutige Zeit war es nicht so. Und deswegen, wenn Leute sagen, ja, das ist schon ein Hit gewesen. Keiner hat es gekannt. Nur wirkliche Kenner haben Mambo oder Perez Prado gekannt.
1: Aber du hattest das Ohr dafür zu sagen, daraus kann man was machen, wenn man es ein bisschen in die aktuelle moderne Zeit übersetzt.
7: Sofort. Das war Liebe auf den ersten Blick. Das ist so selten im Leben, wo du gleich weißt, das gehört dahin. Dann hat es trotzdem gedauert. Es ist nicht so, dass alle auf den Song gesprungen wären. Im Gegenteil. Es gab viele Absagen. So.
1: Echt?
7: Ja.
1: Also ganz ehrlich, das Ding muss man aber hören. Ja? Ich meine, wer in einer Plattenfirma arbeitet oder an einer Radiostation, aber völlig egal, wer mit Musik zu tun hat und diesen Hit hört, der muss erkennen, dass dieses Ding ein Hitpotenzial besitzt.
7: Das ist schwer, ist irgendwie schwer zu glauben. Ja, finde ich auch. Aber ich muss ganz kurz erzählen, warum das Jahr 99 so wichtig ist. Ja. Ich dachte, Anfang des Jahres 99, wo soll mein Leben hingehen? Ich war gerade 23 Jahre alt. So richtig hat es nicht geklappt mit der Musik, obwohl ich viel gemacht habe. Mein Vater lag im Sterben. Es war wirklich alles ziemlich diesig. Mhm. März stirbt mein Vater. Ne? Und 3 Wochen später habe ich den ersten Auftritt mit Mambo, quasi bei Kai Pflaume. Und dann 2 Wochen später bei Wetten, dass. Und innerhalb von diesen 4 Wochen hat sich das so gedreht von unter der Brücke leben wollen oder müssen. Oder wieder zu Mama ziehen. Aber ich musste wahrscheinlich warten. Und in diesen 4 Wochen hat sich so viel geändert. Ich wurde quasi wie so eine Rakete in die Umlaufbahn geschossen. Du sitzt dann bei den Grammys auf einmal. Ich habe gerade noch vor einem halben Jahr auf der Couch gesessen und selber zugesehen. Und dann sitzt du da. Das musst du erstmal verarbeiten.
1: Und bist nominiert.
7: Bist nominiert.
1: Das darfst du nicht vergessen dabei. Ne?
7: Ja, na klar. Ich habe fast so das Gefühl gehabt, weil Sting war ja der es dann gewonnen hat am Ende, so, ich will das gar nicht gewinnen, weil es irgendwie seltsam. Ich hätte es natürlich gern genommen, aber...
1: Es hat ja dann mit anderen Musikpreisen geklappt, also insofern musst du dir ja keine Gedanken machen, aber wir hätten dich doch damals gern als deutschen Grammy-Gewinner gesehen. Du hättest es auf jeden Fall verdient.
7: Wäre nicht schlecht.
1: Wir kommen mal auf Mambo Number 5 nochmal zurück, weil der Song hat natürlich so viele Mädchennamen und alle sagen natürlich, das waren die Freundinnen von Lou.
7: Ja, nicht komplett, ein paar davon. Aber was viel wichtiger ist, wir haben natürlich beim Schreiben, Sibi und ich, drauf geachtet. Auch wenn das sich jetzt uncool anhört, man muss es auch rein wirtschaftlich sehen. Ja. Stell dir vor, du nimmst Namen wie Iltraut.
1: A little bit of Edeltraut. Nee, das geht nicht.
7: Wie viel Edeltraut gibt es denn in Deutschland?
1: Ja, nicht viele. In oder, Bayern vielleicht
7: oder,
1: ein paar.
7: Ja, internationale Namen. Ja, nee. Monika gibt es in Bayern, Monika in Amerika. Mhm. Das ist es. Wenn du 7 Namen hast, A, 20 Millionen Namen, dann hast du schon die Top 50. Ja, ist eine super Idee gewesen.
1: Jetzt warst du mit dem Song zweimal bei Wetten, dass du warst der einzige Künstler, der das überhaupt geschafft hat, zweimal mit Mambo Number 5 aufzutreten bei Wetten, dass.
7: Ja, also die Zugabe, ja. Mhm. Dass dieser Abend, wenn man mich heute fragt, wo war der Zeitpunkt, wo es sich manifestiert hat oder der krasseste Zeitpunkt, wo es explodiert ist, ich würde sagen, Wetten, dass. Ich weiß noch, erster Auftritt, ich weiß, 15 Millionen Leute haben zugeguckt. Mhm. Es war diese Sommernacht. Perfekte Luft. Kennst du das, wenn es die perfekte Luft hat? Du willst raus. Und ich war wie so ein Wildpferd. Ne? So, wow, jetzt will ich auf die Bühne. Aber gleichzeitig hatte ich auch ein bisschen Nervosität, weil schaffe ich das? Mache ich das gut? Öffnet das alle Türen? Verkacke ich das auf gut Deutsch? Jetzt wieder zurück unter die Brücke. Ich denke immer dann in sehr, sehr, sehr extremen Paradigmen. Naja, auf alle Fälle, ich gehe da auf die Bühne und sehe diese, keine Ahnung, 5000 Leute in der Arena. Und das war das erste Mal oder so, dass ich es live gesehen habe bei einer Performance, wie die Leute reagieren. Wow, ich konnte das nicht steuern. Und dann haben die den Thomas quasi dazu getrieben, die Zugabe zu ermöglichen, weil es war ja noch nie passiert. Thomas guckt seinen Regiechef an und sagt, was soll ich denn machen? Es gibt hier keine Zugabe. Sowas gibt es hier doch nicht. Das ist Wetten, dass.
1: Ja.
7: Die Leute so, hey, wir müssen nochmal, ist uns egal, wer als nächstes kommt. Bumm. Und ich, wow. Wenn ich heute das mir angucke auf YouTube, dann sehe ich da meinen Gesichtsausdruck leicht verwirrt, aber sehr happy auch.
1: Was nochmal?
7: Ja.
1: Und das war ja am Samstag und am Montag war es schon einfach so, dass das Ding auf 1 war.
7: Ja.
1: Unfassbar, ne? Das heißt also, täglich kamen Leute und haben gesagt, du, wir haben schon wieder verkauft, ist schon wieder mehr geworden. Und
7: damals, das war noch die Zeit, die letzte Zeit der CDs, wo man noch CDs verkaufen konnte. Und an diesem einen Montag haben sich, glaube ich, 70.000 verkauft. Nur am Montag.
1: Ist das der Wahnsinn, oder?
7: Das ist verrückt.
1: Und dann war das Ding in 20 Ländern platziert in den Charts, also in den meisten sogar ganz weit oben auf der 1.
7: Ja.
1: Ne? Und sogar die US-Billboard-Charts, die normalerweise bei europäischen Künstlern ja
7: sehr zurückhaltend,
1: sind. Ne?
7: Lustig war auch, dass der Song quasi schon vor mir dort war. Amerikaner aus Florida haben den Song mitgenommen, als er hier der Hit wurde, und haben ihn dann in Florida gespielt, auf allen Radiostationen und Clubs und so weiter. Und so kam der nach Amerika.
1: Lou Bega ist bei mir und einige Leute sagen ja, Lou Bega ist doch ein Künstlername. Naja, eigentlich ist es ja dein bürgerlicher Name, zumindest ein Teil davon, ne?
7: Ja, ich hatte einen ganz dämlichen Künstlernamen 1991, bis dann eine Person kam und sagte, hey, dein Nachname hört sich eigentlich super an, wieso machst du es nicht mit dem? Es stimmt, Lou Bega hört sich toll an, wenn man den Namen trennt in der Schriftweise. Also er ist im Endeffekt Lou Bega in einem Wort. Und ohne das O.
1: Ich möchte aber gerne nochmal auf Mambo Number 5 zurückkommen. Ich meine, wenn man von 0 auf 150 durchstartet und auf einmal von dem gelben Teppich im Produktionsstudio dann überall eingeladen wird. Du warst beim marokkanischen König.
7: Ja, in der Wüste. Und dann läuft dir James Brown entgegen, den die eingeladen haben, auch irgendwie zu performen.
1: I feel good.
7: Genau.
1: Mambo Number 5.
7: Crazy.
1: Das ist doch toll, oder? Gute Kombi, oder?
7: Ja, Wahnsinn. Also solche Sachen sind passiert.
1: Welche Promis hast du noch getroffen?
7: Jennifer Lopez zum Beispiel. Bei der Grammy-Einladung saß sie vor mir und zwar in diesem grünen Kleid, das bis heute berühmt
1: legendär,
7: ist.
1: Legendär.
7: Kennst du noch?
1: Ja, klar. Hinten, ja, mit dem riesigen Ausschnitt.
7: Genau.
1: Bis zum Fußboden ging der.
7: Ja, richtig. Und sie saß vor mir. Ich so, wow, soll ich hochgucken oder auf den Rücken? Und dann dreht sie sich irgendwann mal um, so wie man das halt so macht, so halb. Ah, hi. Ja, endlich sehe ich dich auch mal. Und dann gab es ein Küsschen. Das war für mich natürlich auch nicht schlecht.
1: Krass, ne?
7: Ja.
1: Gab's so von großen Künstlern auch so den Schlag auf die Schulter? Mensch, Junge, das ist ja mal eine Granate
7: genau.
1: Gelandet hier.
7: Ja, alle. Da muss ich auch sagen, je größer oder je länger dabei, desto offener und ermutigender und liebenswürdiger waren die meisten.
1: Ist es so, dass du von diesem einen Hit dein Leben lang zehren kannst und dass du davon auch leben kannst bis an dein Lebensende und wir hoffen ja, dass du 150 wirst?
7: Ich sage immer, es kommt auf dich selber an. Ich glaube, es gibt keine Summe, die du nicht ausgeben kannst.
1: Ja, das stimmt, ja.
7: Wir sehen es ja an Boris Becker. Er hat weit über 130 Millionen Euro gehabt und ein paar falsche Entscheidungen und es sieht anders aus. Deswegen will ich das nicht sagen, dass es fürs ganze Leben reicht. Wir sollten uns in Wertschätzung und Sparsamkeit ist das falsche Wort, aber zumindest nicht in so einer Fülle leben, dass es einem aus den Ohren heraushängt. Das habe ich eine Zeit lang versucht und das Ergebnis ist, du bist nicht glücklich dabei.
1: Du hast auch mittlerweile zum Glauben gefunden, ja. Es ist wahrscheinlich auch dadurch, wenn einem ein Glück wie dieses einmal im Leben widerfährt, dass das wahrscheinlich irgendeine höhere Bestimmung sein muss?
7: Du warst gut ausgedrückt. Und das war mir nicht klar, ehrlich gesagt, eine lange, lange Zeit. Erst nachdem ich meine Bekanntschaft gemacht habe, quasi mit Gott, hat er mir quasi offenbart, wie das gemeint war. Und jetzt sage ich dir was Lustiges. Erster Vers, Mammon Number 5. Ich habe ihn geschrieben, ich habe ihn 1 Million Mal gesungen und es ist mir selber nicht bewusst geworden. Und zwar sage ich da, 1, 2, 3, 4, 5, everybody in the car, come on, let's ride to the liquor store around the corner. The boys say they want some gin and juice, but I really don't want it. Also ich gehe quasi mit den Jungs aus, wir wollen Gin and Juice trinken, aber eigentlich will ich nicht so wirklich, aber ich mache trotzdem mit. Ne? Really don't want it. Beer buzz like I had last week. I must stay deep, cause talk is cheap. I like Angela, Pamela, Sandra and Rita. And as I continue, you know, they're getting sweeter. Ich möchte keinen Kater haben, wie die letzte Woche. Aber egal, sie werden immer süßer, wenn ich trinke. Angela, Pamela, Sandra and Rita. In Sweden. So, und jetzt kommt es. I really beg you, my lord. To me, flirting is just like a sport.
1: Da kam er vor, der Vater.
7: Ja.

0: auf einmal ein ganz anderes Leben und muss neue Dinge lernen. Das kostet auch Zeit. Ein Herzinfarkt mit 25 auch verändert auch deine Sicht auf Business. Und ich habe sehr viele, sage ich jetzt mal, Kollegen in meinem Alter und sogar jünger sterben sehen. In den letzten 20.
1: Verändert auch die Sichtweise.
0: Und ich weiß auch, was dahinter steckt. Das Tempo. Wie viel bist du bereit zu geben für Erfolg? Ich bin die ersten zweieinhalb Jahre gereist wie ein Wahnsinniger. Ich bin dreimal mit der Concorde geflogen pro Woche. Ich dachte, ich muss jeden Termin einnehmen. Zwei Shows an einem Tag ist okay, manchmal drei. Verrückt. Und dann sagt sogar ein 25-jähriger Körper, hey, Klappe zu, boom. Herz schlägt mal nicht. Damit du weißt, was wichtig ist in deinem Leben. Das war für mich eine Zäsur, weil ich hätte das nicht erwartet. Ich dachte, ich bin Superman. Und habe auch dann gesagt, okay, ich glaube, Europa ist für mich besser. Da kannst du ein Familienleben haben, du hast deine alten Freunde, deine Familie ist eh dort. Du musst nicht einsam da wie ein Wahnsinniger dem Erfolg hinterherlaufen. Erfolg kommt sowieso, man kann auch aus Europa Erfolg haben. Aber eine andere Gangart ist hier. Amerika ist zack, zack, zack, zack, zack, zack, zack, zack. Und wenn du nicht mitspürst, dann bist du ja nicht dabei.
1: So, und bevor Lubeger jetzt das Studio verlässt, kriegen wir noch von dir noch die letzte Refrainzeile von Mambo No. 5, damit auch alle glauben, dass er wirklich hier war und dass das nicht irgendein Double ist. Nein, er ist der Wahre.
0: A little bit of you makes me your man. Wow!
1: Lubeger, live im BB Radio Mitternachtstalk. Ich hoffe, dass du bald wiederkommst und dann über neue Projekte sprichst.
0: Ich auch. Ich hab euch lieb. Bis bald.
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1: Jetzt wird's spannend. Er ist dort unterwegs, wo andere lieber Abstand halten zwischen Blaulicht, Katastrophengebieten und sozialen Brennpunkten. Geboren in Berlin, aufgewachsen und gewohnt in Potsdam, arbeitet Julian Stehle als Blaulichtfotograf, Kameramann und Reporter unter anderem für die Formate Galileo, TAF, Welt und viele andere. Bei der Nachrichtenagentur Nonstop News nennt man ihn nur noch Mr. Rettungsgasse. Stimmt bisher, ne?
3: Das ist vollkommen richtig.
1: Ob Waldbrände in Brandenburg, Bären in Bukarest oder Überschwemmungen irgendwo in Europa, er bringt Bilder und Geschichten von Orten mit, in denen sich das Leben in Sekundenbruchteilen verändern kann. Ich spreche mit Julian Stehle über Abenteuer, Gefahr und Faszination, immer dorthin zu gehen, wo es brennt, im wahrsten Sinne des Wortes. Herzlich willkommen, mein Lieber.
3: Hallo Jens, danke, dass ich hier sein darf.
1: Lass uns ein bisschen deine Geschichte erzählen, weil du hast ja früher als Reporter angefangen bei der MAZ, bei der Märkischen Allgemeinen Zeitung. Ne? Da ging es ja los. Also selbst als Schüler hast du schon fotografiert, ne?
3: Genau, ich war dort in der Jugendredaktion bei der MAZ in Potsdam, wurde hier auch ausgebildet. Bernd Gartenschläger, der Fotograf, der viele Jahre für die MAZ fotografiert hat, mit cooler dem war ich zusammen unterwegs. Typ,
1: ja. Genau. Dein Mentor sozusagen, ne?
3: Richtig, und wir haben viele tolle Geschichten erlebt.
1: Mhm. Ich sag nur mal ganz kurz als ein paar Stichworte, du hast das Foto einer Bombenexplosion damals in Potsdam gemacht, ne? Also es war eine Sprengung, eine geplante Sprengung, ja?
3: Richtig, also
1: weil
3: es
1: die
3: war
1: konnte nicht entschärft werden.
3: Genau, ja. Es war eine Entschärfung und dann musste sich entschieden werden, dass die Bombe gesprengt wird und dann haben wir uns den besten Platz gesucht. Mhm. Sind aufs Hochhausdach bei einer ganz alten Dame auf dem Balkon und da ging es dann auch ganz schnell. Also wir dachten, wir haben Zeit, aber nein, 10 Minuten später, Kamera aufgestellt und dann hieß es Sprengung. Und dann gab es wirklich Klick, Klick, Klick, Klick und das waren dann die Bilder, die sind dann auf der Titelseite entstanden. Ja,
1: die sind um die Welt gegangen, kann man sagen, ne?
3: Das auch.
1: Weil diese Flutwelle der Bombenexplosion war höher als die Kirche. Also sowas sieht man ja selten, ne?
3: Das stimmt wohl, ja.
1: Und du hast das Foto gemacht und du warst unter anderem in Albanien.
3: Das ist wohl wahr. 4-5 Tage für TAF in Albanien. Super, super schönes Reiseland. Man sagt ja auch irgendwie das Mexiko von Europa, also blaue Strände.
1: Geheimtipp, ne?
3: Genau, so ein bisschen der Geheimtipp. Wir waren in Xamil, einen Touristenort, sind dann irgendwann da angekommen und tatsächlich hatten wir 4 schöne Tage. Wir haben Albanien abgebildet, also von Strand bis Beachclub, Hotels. Cool. Wir haben da alles filmen dürfen und so ein bisschen so, ja, fast am letzten Tag, also vorletzter Tag war es, sind wir leider in einen Unfall reingeraten. Ich war auf so einer kleinen Bergstraße unterwegs und vor mir war dann ein Mercedes und der hat plötzlich gebremst, gewendet und ist rückwärts gegen unser Auto gefahren. So weit, so gut und es ist nichts passiert. Mhm. Mit so kleinen Situationen war ich schon öfter konfrontiert. Also,
1: aber dann.
3: Aber was ist dann passiert? Plötzlich kommt natürlich die Polizei und auch andere Unfallzeugen waren dabei und dann fuhr noch ein anderes Auto vor. Das war anscheinend der Angehörige oder der Ehemann der Fahrerin. Und als es dann zur Unfallaufnahme ging, hieß es von der Polizei, ja, der Mann ist gefahren. Und dann haben wir erstmal gesagt, Moment, aber da ist doch eine Frau am Steuer gewesen. Und die Polizei hat uns dann unmissverständlich zu verstehen gegeben, dass es doch besser wäre, wenn wir angeben, der Mann ist gefahren, wir müssen nichts bezahlen, wir kriegen so ein Protokoll, was ich hier in Brandenburg von der Polizei auch bekommen würde, und dann müssen wir auch bei der Mietwagenfirma nichts bezahlen. Hätten wir da die Übersetzerin nicht dabei gehabt, die wirklich auch vermittelt, ist man natürlich so ein bisschen aufgeschmissen. Ne? Mhm. Und das hat so ein bisschen Zeichen gesendet, dass man da ruhig mit Vorsicht rangehen sollte.
1: Wie seid ihr denn aus der Nummer raus?

0: rausgekommen?
1: Wir haben tatsächlich unterschrieben und uns die Hand gegeben.
0: Also der Mann ist gefahren, ja.
1: Der Mann ist gefahren und ich habe von diesem Unfall nie wieder was gehört.
0: Okay, es ist also gut gegangen, ne?
1: Ja.
0: Nach A kommt B, Blaulichteinsätze. In B wie Brandenburg.
1: Genau, also ich bin natürlich viel bei Waldbränden unterwegs, aber auch irgendwie beim Verkehrsunfall oder bei Sturmeinsätzen, die wir ja hatten. Wenn ich Kenntnis habe über ein Blaulichtereignis, was auch überregional interessant ist, dann fahre ich als Reporter dahin, dann berichte ich dort für die MAZ, für gewisse Online-Medien, um natürlich auch so ein bisschen den Leuten da draußen zu sagen, was war da los, warum standest du im Stau oder warum gibt es gerade irgendwo eine Sperrung.
0: Ich meine, mittlerweile bist du ja auch ein bekannter Mensch bei den Rettungs- und Einsatzkräften, die wissen, wenn du um die Ecke kommst, ach, der Julian Stehl ist da.
1: Richtig, genau. Wir haben eine sehr, sehr gute Zusammenarbeit auf der Straße. Es wird sicherlich auch einige geben, die die Augen rollen. Aber ich bin immer ein sehr kommunikativer Typ. Mit mir kann man reden und dann soll man einfach sagen, wo dürfen wir stehen, wo nicht. Und ich versuche eigentlich durch die Erfahrung, die ich gesammelt habe, auch tatsächlich nicht im Weg zu stehen. Das ist immer das Wichtigste. Es gibt Spielregeln auf der Straße, sage ich immer, mit Polizei, mit Rettungsdiensten. Da steht nämlich die Versorgung und die erste Hilfe im Vordergrund. Danach wollen wir vielleicht auch noch unsere Bilder machen. Es funktioniert aber meistens ganz gut.
0: Ich war mal als Erster an einem Brandherd. Ich bin also eine Straße lang gefahren, da brannte ein Feld auf einmal. Und ich habe die Feuerwehr angerufen. Und ich habe festgestellt, wie schlecht ich da drin bin, obwohl ich damit mein Geld verdiene, Dinge zu beschreiben. Erzählen Sie mal genau, wo Sie jetzt sind, wo Sie hinfahren, wo ist das genau? Ich muss mal auf der Karte gucken und so. Und ich immer, das brennt, das wird immer mehr. Völlige Panik. Und du bist ja da völlig gelassen. Ne? Du stehst in der Nähe des brennenden Waldes und weißt, also spürst quasi auch schon die Wärme der Bäume, die da brennen.
1: Das ist richtig. Wir hatten entspannt. Auch eine sehr, sehr brenzlige Situation. Also es gab ja einen großen Waldbrand unten in Elbe-Elster. Und als Reporter bin ich natürlich da auch unterwegs. Ich kenne mich aber auch immer ein bisschen aus. Man weiß, dass man nicht im Weg steht. Da fährt ja die Feuerwehr. Und ich brauche immer auch so einen Moment durchzuatmen und dann wirklich auch geordnet reinzugehen, mich anzumelden und dann mir meine Bilder zu suchen. Aber da hatte ich eine Situation, wo ich dann selber einen Brandherd entdeckt habe. Also ich bin in den Wald gefahren und plötzlich waren die Flammen vor mir. Dann habe ich natürlich die Kamera ausgepackt, ein paar Bilder gedreht und dann im gleichen Augenblick die Feuerwehr alarmiert. Und die wollten dann wissen, an welchem Waldabschnitt, weil die Feuerwehr war ja schon im Einsatz, aber einfach ein paar Kilometer weiter. Und dieses Feuer ist dann so, so groß geworden, dass ich dann selber auch aus dem Wald flüchten musste.
0: Siehst du? Und wenn du das merkst, welche Hitze diese Flammen auf einmal von sich geben, das ist schon sehr beeindruckend.
1: Das ist schon enorm.
0: Und ich stand im Auto an der Straße und war ein paar Meter weg und es war trotzdem heiß.
1: Ja.
0: Auch dieses Geräusch, was da entsteht. Und ich dachte, das kann ja wohl nicht wahr sein. Und ich dachte, dass ich unter diesen Bedingungen gut funktionieren würde. Habe ich nicht. Ich habe, glaube ich, versagt. Der Mann auf der anderen Seite des Telefons war, glaube ich, enttäuscht von mir. Ich habe glücklicherweise nicht gesagt, dass ich beim Radio
1: arbeite. Aber ich glaube, der Brand wurde gelöscht. Ich glaube, darauf kommt es an. Und letztendlich ist es bei mir immer so, dass ich sage, hey, wie schnell vergeht die Zeit? Also diese Sekunden, die du da am Notruf hängst oder so, das sind immer die Momente, die man danach gar nicht fassen kann, wie schnell da irgendwie Sekunden zu Stunden werden. Ne? Das ist mir immer so im Kopf geblieben.
0: Ich meine, für dich ist es Normalität, dich an gefährlichen Orten aufzuhalten. Ne? Also du, siehst du dann diese Gefahr eigentlich auch noch? Spürst du das noch? Denkst du an dem Augenblick, das ist jetzt auch für mich gefährlich, aber egal, ich bin ja in der Berichterstattung, wird schon alles gut gehen?
1: Genau, also bei mir ist es so, dass ich dann auch erkenne, wo irgendwie eine Gefahr ist. Aber es ist sicherlich so, dass man denkt, es wird schon alles gut gehen. Ich glaube persönlich, dass ich gut ausgebildet bin. Also ich habe mittlerweile schon viel Erfahrung sammeln dürfen. Ich habe viele Freunde bei der Feuerwehr. Ich war selbst mal bei der Feuerwehr.
0: Ach, guck an, genau. Dann hast du ja eine Grundausstattung schon mitbekommen. Ne?
1: Richtig.
0: Löschangriff und so Kram. Ne?
1: Genau, richtig. Ja. Und ich glaube, dass ich sagen kann, dass ich irgendwie mit Vorsicht da rangehe, weil ich natürlich mich selber nicht in Gefahr bringen möchte und dann damit auch noch andere irgendwie in Gefahr bringen möchte. Der Einsatzleiter hat natürlich die Verantwortung für seine Einsatzkräfte, dann ist auch noch Presse an der Einsatzstelle. Also der hat natürlich eine Mitverantwortung und ich glaube, diese Zusammenarbeit ist immer sehr, sehr wichtig, ob jetzt Brandereignis oder Unfall.
0: Oder Flut.
1: Aber ich glaube persönlich, dass ich da eigentlich schon auch versuche, auf mich aufzupassen.
0: Du hattest gefährliche Situationen. Darüber wollen wir jetzt ein bisschen reden, weil du hast fast, also man kann es sagen, du hast fast dein Leben verloren. Es geht um Hochwasser im Nachbarland Polen. Du warst unterwegs für Welt, glaube ich, ne?
1: Richtig, genau.
0: Erzähl die Geschichte, weil ich habe gedacht, das kann ja wohl nicht wahr sein.
1: Ist gar nicht so lange her, dass es ja große Überschwemmungen gab.
0: Ja.
1: Es war eine angekündigte Katastrophe. Wir sind losgefahren, ich und ein Kollege, aber getrennt voneinander. Und wir sind von Österreich über Tschechien nach Polen gekommen. Dort gab es Dauerregen und tatsächlich bin ich in einer Kleinstadt nachts angekommen, in Kloczko. Und dort war ein Fluss über die Ufer getreten und drohte weiter anzusteigen. Und in dieser Stadt sollte ich am nächsten Tag fürs Fernsehen live schalten. Und dann bin ich zu meinem Hotel gekommen. Ich hatte natürlich eine Buchung und da habe ich dann nur Schilder vorgefunden und eine abgeschlossene Tür, weil die haben schon aufgrund dieser Hochwassergefahr einfach das Hotel abgeschlossen. Und ich musste dann, ja, wohl oder übel im Auto übernachten. Mhm. Dann habe ich mir am Bahnhof irgendwie einen Parkplatz gesucht, ein nettes Plätzchen, habe mich da auch schlafen gelegt, aber bin nachts nochmal aufgewacht. Ich wollte nochmal zur Tankstelle fahren im Ort, habe das auch getan. Und dann verging so ein bisschen die Zeit. Frühmorgens um 6 stand ich dann schon auf Sendung für die Frühnachrichten. Und als ich von der Tankstelle zurückgekommen bin, war die gesamte Innenstadt überflutet.
0: Also da, wo dein Auto vorher stand, war, da,
1: wo mein Auto stand, waren
0: zwei, drei Meter
1: Wasser.
0: Genau. Oh, das heißt, im schlimmsten Fall
1: wäre ich da ertrunken.
0: Ja. Oder, also ich meine, da kann man bei 3 Meter schaffst du es ja nicht mal, wenn du auf dem Autodach stehst, oben rauszugucken. Das ist ja schon, boah.
1: Also man hat es an der Innenstadt ganz gut erkennen können, weil man sieht ja Straßenschilder oder man sieht zum Beispiel die Fassaden. Mhm. Und da war bis zum zweiten Stock sozusagen alles überschwemmt. Mhm. Und das war schon auch ein Moment, der mich sehr nachdenklich gemacht hat. Weil wenn ich da eingeschlafen wäre und erst nächsten Morgen aufgewacht wäre, dann weiß ich eben nicht, wie. Und das sind dann Momente, wo man sagt, okay, das ist nochmal glimpflich abgegangen, aber das macht einen schon sehr nachdenklich.
0: Ich habe ein Bild von dir gesehen, von einer Uhr.
1: Richtig.
0: Eine Uhr, also eine normale analoge Uhr, hängt so in 3,50 Meter Höhe, hätte ich gesagt, oder 4 Meter, weiß ich nicht. Also an so einem Stab, so wie eine Bahnhofsuhr, muss man sich das vorstellen. Ne? Und diese Uhr hat ja einen Glaskörper.
1: Richtig.
0: Und die war vollgelaufen mit Wasser.
1: Richtig.
0: Also das heißt, man konnte sehen, dass 4 Meter Wasser in dieser Stadt stand.
1: Richtig. Wow. Die ganze Stadt war überflutet, da war ein historisches Kloster, die ganze Innenstadt, eine große Brücke und die war voll mit Wasser. Und das war schon auch ein beeindruckendes Bild, vor allen Dingen, weil man natürlich diese Gefahr vorher unterschätzt hat. Ich hätte niemals gedacht, dass vom Fluss bis zur Innenstadt, das waren 100 Meter, ja, dass das Wasser sich den Weg sucht.
0: In der kurzen Zeit.
1: Genau. Dann über Nacht sozusagen alles überflutet.
0: Du hattest einen Totalschaden mit dem Auto. Das ist auch eine Geschichte, die damit zusammenhängt.
1: Richtig.
0: Hochwasser, polnisches Kamerateam voraus, erzähl die Geschichte.
1: Genau, am nächsten Tag haben wir genau über diese Überflutung in dieser Stadt berichtet und wir standen auf einer Brücke mit der polnischen Polizei. Und ein Kamerateam aus Polen war dabei und plötzlich gab es die Meldung, dass ein Staudamm gebrochen ist. Der ist eigentlich ziemlich weit entfernt, 20, 30 Kilometer, aber es ist genau an diesem schon über die Ufer getretenen Fluss und wir konnten dann gar nicht so schnell gucken, aber der Weg zur Brücke war plötzlich überflutet und die Polizei ist ins Auto gesprungen, hat uns dort regelrecht evakuiert und wir sind auch ins Auto gesprungen, das polnische Kamerateam vor mir weg und die sind dann in diesem Wasser leider stecken geblieben und mussten von der Feuerwehr gerettet werden. Und ich war genau hinter diesem Auto und hatte die Möglichkeit, auch abzusaufen oder eben eine andere Möglichkeit zu wählen. Und ich habe dann Vollgas gegeben und bin am Kamerateam vorbeigezogen, aber habe natürlich nicht gesehen, dass da eine Bordscheinkante war. Und ich habe mir dann leider das Vorderrad rausgerissen. Es gab einen großen Knall. Ich bin noch aus dem Wasser rausgekommen durch den Schwung, aber der Mietwagen war dann leider futsch.
0: Er war versichert hoffentlich?
1: Korrekt.
0: Gut, aber du hast das geschafft, also sonst hätte die Feuerwehr auch dich retten müssen.
1: Richtig, und dann ist die Ausrüstung im Wasser, also das wäre dann ziemlich böse geendet.
0: Hättest du keine Bilder liefern können?
1: Genau.
0: Meine Güte. Und in solche Situationen begibst du dich immer wieder freiwillig hinein?
1: Ja, ich weiß nicht, vielleicht bin ich ein bisschen verrückt.
0: Das ist schon ein bisschen krass, oder?
1: Es ist schon krass. Aber es ist irgendwie meine Leidenschaft. Ich mag das, anderen Leuten einfach auch zu zeigen, wo was los ist und den Fokus irgendwie drauf zu legen und mich da auszutauschen. Die Arbeit mit den Rettungskräften macht unheimlich viel Spaß, fordert unheimlich viel Vertrauen ab gegenseitig. Und vielleicht bin ich irgendwie ein bisschen verrückt, irgendwie so ein bisschen Adrenalin-Junkie.
0: Aber du bist auch ein Mensch, der Gutes tut, weil ich weiß, dass du selbst in diesen Krisensituationen deinen Job zwar machst, aber nebenbei noch einfach die freie Zeit, die du da hast, nutzt, um anderen zu helfen. Zum Beispiel, ihr habt ein Kloster ausgeräumt, was da von den Fluten quasi überspült wurde. Ne?
1: Ja, genau. Wir hatten dann, also was immer so schön zu sehen ist bei so Katastrophen, ist, dass einfach diese Nächstenliebe total groß ist und da packen dann einfach alle mit an. Egal, welche Sprache sie sprechen, egal, ob sie da wohnen, egal, ob sie selber betroffen sind oder nicht, aber da wurde ein historisches Kloster überflutet und stand halt auch 2 Meter im Wasser. Und da haben wir dann nächsten Tag tatsächlich kistenweise Porzellan aus diesem Kloster rausgeräumt und abgespült. Da standen dann die Frauen auf der Straße und haben dann dieses Porzellan, was noch zu retten war, irgendwie abgespült. Und da haben wir dann in der Schlange gestanden und die Kisten rausgeschleppt. Ja, da habe ich vorher Bilder gedreht und live geschaltet und später natürlich auch damit angepackt.
0: Toll. Kannst du das erklären, warum diese Solidarität gerade in Krisensituationen immer so hoch geht und warum das im Alltag bei uns so dermaßen fehlt aktuell?
1: Ich weiß nicht, warum das fehlt. Ich glaube, da guckt einfach jeder nur an sich. Wir sehen es in der Rettungsgasse. Jeder will irgendwie nur schnell durchkommen, aber man denkt immer schlecht an andere. Wenn man dann aber in so einer Katastrophensituation ist und wenn man irgendwie weiß, das Nachbarhaus brennt, dann habe ich da einfach schon so unheimlich tolle Situationen erlebt. Also diese Nächstenliebe ist schon grundsätzlich da. Die Brandenburger sind ja auch ein sehr, ja, sehr eigenes Volk, aber sehr liebevoll. So habe ich jedenfalls immer alle kennengelernt. Und wenn ich dann beim Hausbrand oder bei der Überschwemmung stand, dann haben wir immer alle mit angepackt. Und das ist ein total schönes Gefühl, das zu sehen. Ich bin stolzer Brandenburger, muss ich auch sagen. Ich glaube, wir sind ein ganz angenehmes Völkchen und halten irgendwie zusammen, wenn es brennt. Und ja, das macht mich sehr stolz.
0: Bei mir war Blaulichtfotograf und Kameramann für TV-Formate Julian Steele. Bis zum nächsten Mal, mein Lieber.
1: Danke, Jens.
0: Es hat mich sehr gefreut. Es war eine sehr kurzweilige Viertelstunde, würde ich sagen.
1: Tatsächlich, oder? Und spannend. Ja. Danke.
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0: So, eine junge Schauspielerin ist bei mir im Studio. Ich freue mich sehr über Emily Kusche. Schön, dass du da bist, Emily.
3: Hallöchen, vielen Dank.
0: Vielleicht sollten wir ganz kurz am Anfang erklären, dass du heute stimmlich ein wenig angeschlagen bist, aber du bist eine Heldin, genau, eine Kämpferin und kommst trotzdem.
3: Genau, so ist das Motto.
0: Also zwischendurch mal räuspern, einen Schluck aus der Teetasse nehmen und dann
3: Gott
0: ziehst du
3: Dank
0: durch.
3: Kann man sich ja nicht anstecken durchs
0: das
3: Radio.
0: Das stimmt, also für die Leute, die vorm Radio sitzen und wir sind auch 2 Meter auseinander, ja, kann auch eigentlich wenig passieren.
3: Hier ist alles ganz
0: safe, ne?
3: Sozusagen.
0: Ja, aber das kann dir natürlich als Schauspielerin am Set auch passieren, dass du zwischendurch eine Erkältung
3: hast. Total.
0: Kannst du dann sagen, nee, ich kann nicht oder wie ist das?
3: Es ist super schwierig. Ich hatte das irgendwie, glaube ich, ein paar Mal, aber es ist echt immer eher anstrengend, weil da halt so viel dranhängt und das ganze Team und das einfach nicht sehr easy ist, mal zu sagen, ich kann morgen doch nicht kommen. Also das müsste dann schon eher in Notfällen, wenn es gar nicht möglich ist. Wir hatten auch zum Thema Slöborn, hatte in der ersten Staffel sich mein kleiner Bruder den Arm gebrochen während des Drehs. Und die ganze Staffel hat er dann nur noch langärmlich tragen dürfen und man hat halt versucht, das irgendwie zu vertuschen. Aber du kannst halt sowas nicht dann abbrechen wegen so etwas.
0: Da wir gerade bei Krankheiten waren, du hast, glaube ich, damals mal 2018 hast du Ballon mitgespielt, ne?
3: Ja.
0: Und da gab es auch eine Szene, wo du gerade sehr, sehr krank warst. Ne?
3: Ja, habe ich erzählt. Da war ich, ich weiß auch nicht, was ich da hatte. Oder ich hatte auch irgendwie eine allergische Reaktion auf Staub oder sowas und bin dann aufgewacht früh mit sehr, sehr dicken Augen. Und da konnten wir aber auch nicht irgendwie 2 Wochen warten, bis das weggeht. Und deswegen gibt es einige Szenen im Film, wo ich etwas dickere Augen habe als sonst. Ich hoffe, das fällt niemandem auf.
0: Das fällt nur auf, wenn man es weiß.
3: Nur wenn man es
0: weiß. Also das heißt, wir verraten wieder einigen Leuten, worauf sie achten müssen, wenn sie Ballonnummer gucken.
3: Das habe ich jetzt schlecht gemacht.
0: Warte. Ja. Nee, hast du nicht. Wollen wir deine Geschichte ein bisschen ausrollen, ja, ne?
3: Ja, warum nicht?
0: Du kommst aus Berlin, bist eine echte Berliner Pflanze?
3: Ja.
0: Aufgewachsen im Prenzlauer Berg?
3: Aufgewachsen im Prenzlauer Berg. Wirklich so ein Kind, was, also ich kenne ganz viele Freunde von mir, die ja dann irgendwie, man zieht dann 5-mal um im Leben, unterschiedliche Städte oder wenigstens unterschiedliche Straßen. Ich wohne seit 22 Jahren in der gleichen Straße. Das ist immer noch die gleiche Wohnung und mein Zuhause.
0: Wie bist du zur Schauspielerei gekommen?
3: Auch wieder im Kiez bin ich mit Mama die Straße mal lang gelaufen, auch wirklich genau die Straße, wo wir wohnen. Und da wurde ich angesprochen mit Mama, ob wir zusammen bei einer Haribo-Werbung mitmachen wollen, war das, glaube ich, damals. Nee, Lachgummi sogar. Und dann bin ich in eine Werbeagentur gekommen und die haben aber auch Schauspiel gemacht. Also so beides, Werbeschauspiel. Und da wurde ich auch für Das kleine Gespenst zum Beispiel gecastet.
0: Das kam 2013, das war ein Kinofilm und da hast du sogar gleich eine Hauptrolle bekommen. Mit den Werbespots ging es damals los. Da warst du also eins von den Kindern, was mit den Gummitieren da irgendwie hantiert hat.
3: Genau, ja. Also das war ganz simpel noch. Das hatte vielleicht nicht so viel mit Schauspiel zu tun, aber natürlich in die Richtung.
0: Aber es waren diverse Werbespots, ne? Es waren nicht nur Gummitierchen und Leckereien, sondern du hast noch andere Sachen gemacht.
3: Ja,
0: ne?
3: Also ich glaube ein paar, genau. Also dieses Schauspielding, das hatte ich tatsächlich auch schon ein bisschen früher einfach, weil ich als Kind oft wirklich jeden Sonntag habe ich mit meiner Schwester und unserer Nachbarin haben wir für das ganze Haus Theaterstücke eingeübt und die dann sonntags schön vorgeführt für die ganzen Eltern und uns irgendwelche Sachen ausgedacht und inszeniert. Also so dieses Schauspiel und irgendwas spielen und was vorführen habe ich schon immer gerne gemacht.
0: Und was ist aus deiner Schwester geworden? Keine Schauspielerin?
3: Keine Schauspielerin, nein. Wurde eher dazu gezwungen, dass sie mit mir mitspielt.
0: Und was sagt ihr jetzt, dass die Schwester Schauspielerin geworden ist?
3: Findet sie, glaube ich, cool. Nein, die findet den Filmbereich auch sehr spannend. Vielleicht nicht genau Schauspiel, aber trotzdem ist sie auch ein großer Fan.
0: Als man dich damals gefragt hat, so mit 12, 13 Jahren, was möchtest du mal werden, war klar, du wirst Schauspielerin?
3: Ja, ich glaube, ich hatte damals auch noch so Sachen wie Lehrerin oder sogar auch Moderatorin.
0: Ach, guck an.
3: Weil ich immer irgendwas machen wollte mit so viel reden und in der Schule Präsentation halten, habe ich geliebt und was vorführen.
0: Du bist ja heute im Radio, könntest du dir vorstellen, ja?
3: Ja.
0: Ja, so als Radio-DJ.
3: Radio-DJ?
0: Hey, hier ist eure Emily.
3: Was geht ab?
0: Was geht ab?
3: Wir sind wieder am Start. Ja, nee, ich weiß nicht. Nee, Schauspiel ist schon doch schon mein Lieblings.
0: Löwenzahn 2011, damit ging es los, da warst du damals 9. Das heißt, du warst also voll im Schulalltag integriert.
3: Ja.
0: Und auf einmal kam jemand um die Ecke, hat gesagt, wir haben eine Rolle für dich, oder wie war das?
3: Ja, ich glaube, also so natürlich auch mit Casting und so läuft es dann immer. Aber das geht ja dann trotzdem auch manchmal ziemlich schnell und dann schwupp steht man irgendwie am Set. Und klar, auch während der Schule ist es dann natürlich wie, als hätte man irgendwie so zwei Jobs, die in den Alltag passen müssen. Wobei ich mich da gar nicht jetzt so im negativen Sinne dran erinnern kann, dass das, ich glaube so in der Grundschule und so, da ist das auch noch nicht so schwer, irgendwie mal ein paar Tage von der Schule freizukriegen für einen Dreh oder so.
0: Warst du gut in der Schule?
3: Ja, ich war schon immer sehr, sehr ehrgeizig. Also hatte ich ja auch irgendwie keinen Druck oder ich wollte ja jetzt auch nicht unbedingt was studieren, wo ich ein 1-0 Abitur brauche. Mhm. Aber ich glaube, ich habe mir da immer sehr viel so selbst irgendwie schon auch Druck gemacht.
0: Hattest du eine Lehrerin oder einen Lehrer, die dich gepusht haben? Weil man braucht ja immer so ein bisschen Unterstützer, ne? Die sagen, okay, wir geben ihr mal da ein bisschen Freizeit, dass sie das und das lernen kann oder da und da ihren Dreh machen kann.
3: Auf jeden Fall. Also ich hatte nur positive Erfahrungen, auch gerade meine Tutoren oder Klassenlehrer dann auf dem Gymnasium auch, die waren immer sehr offen, was das anging. Ich weiß auch noch, ich glaube, meine Klasse hat mich auch mal am Set von Steig nicht aus besucht. Da haben spannend. Die richtigen Klassenausflug für gemacht. Das war mir natürlich ein bisschen unangenehm, aber also die standen immer sehr dahinter.
0: Das ist schon krass, ne? Also dann kam die erste Hauptrolle mit das kleine Gespenst, da warst du 11.
3: Ja.
0: Und da hast du ja wahrscheinlich dann auch schon nebenbei ein bisschen Geld verdient, vermute ich mal.
3: Ja.
0: Gab es Klassenkameraden, die gesagt haben, jetzt ist die Emily ständig hier im Kino und im Fernsehen zu sehen, verdient ihr Kohle und macht ihr den großen Star oder hast du dich nach wie vor gut in dieses Klassengefüge da einfügen können?
3: Ja, ich glaube, also da hatte ich irgendwie keine Schwierigkeiten. Ich glaube, man, also auch gerade das Thema Geld, gerade wenn man es irgendwie noch nicht so richtig jetzt als Kind, hast du ja nicht so viel, wofür du das dann ausgibst.
0: Deine Eltern haben es gut verwaltet für dich, ja?
3: Meine Eltern haben es erstmal gut verwaltet, ja.
0: Und irgendwann hast du gesagt, ey, ich möchte mein Geld wieder
3: haben. Ich möchte mein Geld.
0: Welches Geld?
3: Ja, also,
0: nichts mehr da.
3: Ehrlich irgendwie. Gesagt, habe ich gar nichts verdient, wenn du jetzt mich so fragst. Nein.
0: No. 2017, da gab es Tigermilch und das war so ein Film, wo ich dachte, meine Güte, da hast du auf einmal als kleines Mädchen, und ich frage, ich habe mich in die Lage deiner Eltern versetzen wollen, ja. als 15-Jähriger warst du, glaube ja. ich, zu dem Zeitpunkt, als du ja. das gespielt hast, da hast du eine Kinderprostituierte gespielt und hast Alkohol getrunken, ja. und da stehe ich natürlich als Vater ja. gleich daneben und denke, Moment, was haben deine Eltern dazu gesagt, als du diese Rolle angeboten bekommen hast, wo du quasi auch nackt durch die Gegend rennst?
3: Ja, ja, das ist irgendwie eine gute Frage. Also ich weiß damals noch, ich glaube, was so ein bisschen auch eine gute Entschädigung war, dass es ja wirklich auch eine tolle Buchversion davon gibt, also ein Roman, den gab es ja auch zuerst. Und den hatte ich damals halt wirklich gelesen, bevor ich auch überhaupt die Rolle, das Angebot bekommen habe. Und das wussten auch meine Eltern damals noch. Und ich glaube, die kannten halt auch das Buch und das war auch ziemlich beliebt so unter den Gleichaltrigen. Ja, ich glaube, das war dann so, okay. Also das war irgendwie auch eine wichtige Geschichte, die da erzählt wurde. Gerade für unser Alter natürlich vielleicht doch auch ein bisschen abschreckend. Aber da wurde ja auch wirklich also toll mit umgegangen. Also das war ja nie irgendwie so, dass man sich da nicht wohlgefühlt hat oder das Gefühl hatte, man musste da irgendwie was machen, was man nicht machen wollte. Deswegen.
0: Ja. Du hast Tigermilch gelesen und wusstest auch sofort, du wirst die Rolle der Jamilia übernehmen, ja?
3: Nee, das wusste ich nicht, aber ich habe es gelesen gedacht, und ich mir erträumt.
0: Du ja. wolltest genau die Jamilia spielen, ja?
3: Also klar, ich bin ja natürlich, wenn dann eher Typ Jamila und ich weiß noch, dass ich halt die Story damals ganz toll fand und da habe ich mir aber natürlich nicht denken können, dass die irgendwann mal einen Film daraus machen.
0: Das ist krass, ne? Ja. Also dass du hast eine Migrantin gespielt, ja, und die war unterwegs zwischen Schule, Alkohol und Straßenstrich. So kann man es ja zusammenfassen, glaube ich, ne?
3: Das war schon, sag ich mal so, eine taffe Geschichte, aber wirklich irgendwie so lustig, weil immer wenn ich jetzt heutzutage noch angesprochen werde auf der Straße von irgendeinem Film, dann ist das eigentlich 90% Tigermilch, würde ich sagen. Also das ist wirklich, glaube ich, echt so ein Kultfilm dann gewesen. So.
0: Das haben viele Leute natürlich auch gesehen, ne?
3: Ja.
0: Hast du dir in dem Alter mal darüber Gedanken gemacht, wie das ist, wenn man da tatsächlich an der Straße stehen muss und damit sein Geld und Lebensunterhalt verdient, weil man eben keine anderen Möglichkeiten hat?
3: Natürlich, also nicht jetzt, bevor ich den Film gemacht habe, da war natürlich sowas dann auch irgendwie sehr fern und umso erschreckender, als ich mich dann natürlich auch ein bisschen genauer mit der Geschichte beschäftigt habe. Aber ja, deswegen war es irgendwie sehr spannend, sowas auch mal zu spielen, weil es halt so fern auch von meiner Realität war.
0: Und wie viel Tigermilch musstest du trinken in diesem
3: Film? Gott, das war wirklich, also wir haben natürlich keine richtige Tigermilch getrunken, sondern eine abgewandelte Art und ich und Flora Litiman, also meine Schauspielkollegin, genau. Die, also wir haben irgendwann nur noch uns übergeben von dem Zeug. Das war nämlich, was war das? Das war Milch mit Apfelsaft. Und ich glaube, mehr auch nicht. Also, und dann haben wir das ja im Sommer gedreht. Das heißt, es stand dann meistens bei 30 Grad noch irgendwo schön. Also das konnten wir dann nicht mehr sehen irgendwann.
0: Die originale Tigermilch besteht aus Milch, Maracuja-Saft und Weinbrand. Ist genau. Auch sehr beliebt, um sich damit abzuschießen, ne? In einer Generation, die du dann damals gespielt hast, ne?
3: Ja, irgendwie, also ich weiß nicht, ich habe auch ein paar Leute gehabt, die mich und mir dann geschrieben haben. Wir haben das jetzt mal ausprobiert und so, die Mischung. Fand ich sehr lustig.
0: Hast du es denn echt schon probiert?
3: Ich habe es, glaube ich, einmal probiert, aber nicht und? So, dass es jetzt, ja, war okay.
0: Ich glaube, Tigermilch war so das erste Mal, dass alle Leute gesagt haben, ach, die Emily, guck
3: ja,
0: mal an,
3: glaub ich
0: da
3: auch.
0: Kommt ein neues Talent um die Ecke, ne?
3: Also wie gesagt, genau, ich glaube, dass schon auch Tigermilch so von Aufmerksamkeit her dann doch auch am größten war.
0: Und kam da ein gewisser Herr namens Wotan Wilke Möhring in dein Leben?
3: Ja, der kam dann auch irgendwann. Wotan, genau, mein
0: Ziehpapa.
3: Ziehpapa.
0: Im Film, ne? Könnte man so sagen.
3: Weil
0: wenn man das ein bisschen verfolgt, sieht man, dass in sehr vielen Filmen, in denen er mitspielt, du auch zu sehen bist.
3: Ja, ich habe Wotan sehr ins Herz geschlossen.
0: Er dich auch offensichtlich.
3: Ja, also das ist eine Kombi, die ihr nie wieder loswerdet.
0: Wie kam das zustande? Wo habt ihr euch getroffen?
3: Ich glaube, also das erste Mal am Set von Steig nicht aus,
0: ja.
3: Da hat er meinen Papa gespielt, aber ich weiß noch, beim Casting, da war Wotan nicht dabei und dann habe ich ihn wahrscheinlich am Set getroffen, genau, und das hat aber irgendwie sehr schnell gut funktioniert und gut geklappt und ich habe mich sehr wohl gefühlt und gerade auch eben natürlich so Rollen irgendwie wie Väterrollen und wenn das dann nicht nur Freundschaften sind, sondern familiäre Beziehungen, sowas dann irgendwie zu spielen, fällt einem natürlich am leichtesten, wenn man irgendwie
0: sich mag.
3: Und
0: väterliche Gefühle tatsächlich da sind.
3: Väterliche,
0: ne?
3: Gefühle da sind. Und man einfach eine enge Bindung hat und Wotan ist, ja, bin ein großer Fan.
0: Hat er dich schon adoptieren wollen?
3: Ich glaube nicht. Der hat ja auch selber Kinder, aber
0: das ist mein Filmkind.
3: Adoptiert. Ja,
0: das Filmkind, ja?
3: Ja, das Filmkind.
0: Das ist natürlich schön, wenn so ein großer und bekannter Schauspieler so schützend so die Hand über einen hält, oder?
3: Voll. Also ich fand das damals auch sehr schön und dann haben wir auch nochmal gedreht bei Das perfekte Geheimnis zum Beispiel und da weiß ich auch noch, da habe ich ja nur eine ganz, ganz, ganz kleine Rolle.
0: Du warst eine zickige Tochter.
3: Eine zickige Tochter. Aber,
0: gut gespielt.
3: Dankeschön.
0: Dachte so, das kenne ich irgendwoher.
3: Das kennt man, ja. Das ist sehr typisch. Und da bin ich aber auch ans Set gekommen und da sind natürlich auch viele irgendwie große Schauspieler und dann ist man ja auch immer ein bisschen aufgeregt. Aber dadurch, dass ich wusste, dass Wotan da ist, war ich schon wieder nur halb so viel aufgeregt.
0: Dann lass uns doch mal ein bisschen über Slowborn reden.
3: Ja.
0: Das ist ja eine Serie, die 2020 an den Start ging und zwar war das so kurz vor Corona. Und das Thema, um das es geht, das könnte eigentlich fast mit Corona zu tun haben, ne?
3: Ja, das war sehr gruselig.
0: Willst du es mal ein bisschen ausführen?
3: Na, ich weiß, wir haben das gedreht und es geht eben um eine Pandemie, ein Virus und das war damals super fern. Also sowohl für mich als auch für die anderen und das gibt's in der Welt, aber eben irgendwie nicht so nah. Und ich dachte schon, sehr spannende Geschichte, ein Drama. Und dann, als die Serie rauskam, ich glaube ein, zwei Monate später, hat man dann irgendwie angefangen, Nachrichten zu hören aus China. Jetzt ist hier ein Virus. Und das ging dann so schnell innerhalb von Wochen, dass das natürlich auf der ganzen Welt verbreitet war. Und ich habe richtig doll Angst bekommen, als ich dachte, ach du Heilige, was ist denn jetzt los? Jetzt wird die quasi unsere Serie Realität.
0: Man muss es vielleicht ein bisschen weiter ausholen. Also Slöborn ist eine Nordseeinsel, eine fiktive Insel,
3: ja
0: die in Polen liegt.
3: Genau, in Polen.
0: In Polen liegt, genau.
3: Jetzt wissen es alle.
0: Und es gibt einen Virus, der kommt auf diese Nordseeinsel und zwar über ein Boot. Ne?
3: Ja.
0: Da sind zwei tote Menschen drauf
3: genau.
0: Und die haben diesen Virus und bringen diesen Virus auf diese Insel. Und von da aus verbreitet er sich in die komplette Welt und das ist eine Taubengrippe. Und der Virus wird in diesem Film sehr dramatisch dargestellt und deshalb ist auch der Grund, glaube ich, für diese unglaublichen Zugriffszahlen, weil das haben ja Millionen Menschen gesehen.
3: Ja, ich weiß noch, dass wir aber auch ein bisschen Angst hatten, dass wenn jetzt irgendwie gerade so ein Thema aktuell ist, dass das Letzte, was die Leute machen wollen, sich irgendwie abends aufs Couch setzen und dann noch eine Serie gucken mit dem gleichen Thema, was sie schon den ganzen Tag in den Nachrichten hören. Aber ich glaube trotzdem, dass es deshalb natürlich bestimmt auch sehr gut ankam.
0: Bist du gut im Lernen von Texten und all diesen Dingen?
3: Ja, das ist tatsächlich eine Sache. Ich weiß nicht, woher das kommt. Ich war schon immer gut im Auswendiglernen. Sowohl in der Schule als auch bei Texten und bei Castings. Also kannst du mir eigentlich einen Tag vorher einen Monolog hinlegen und den habe ich am nächsten Tag dann drauf. Also ist schon gut, wenn ich da vielleicht eine Nacht drüber schlafen kann. Aber grundsätzlich ist das, glaube ich, wirklich so einer meiner Stärken, würde ich sagen.
0: Bei mir war Emily Kusche heute unser deutsches Nachwuchstalent aus dem Prenzlauer Berg.
3: Ja, mit leider ein bisschen angekratzter Stimme.
0: Aber dafür war es gut, muss ich sagen.
3: Ja, ich fand's auch sehr nett.
0: Hast du gut durchgehalten.
3: Dankeschön.
0: Dann sage ich mal, gute Besserung.
3: Danke.
0: Gute Genesung.
3: Danke.
0: Wir sehen uns in spätestens 2 Jahren.
3: Ja.
0: Und du berichtest, wen du getroffen hast, wen du gedreht hast.
3: Perfekt.
0: Wie viel Millionen du verdient hast. Erzählst du alles, ja?
3: Gut. Machen wir so.
0: War schön, dass du da warst. Bis zum nächsten Mal.
3: Vielen Dank. Tschüssi.
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